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1: 3 Uhr.
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2: Die aktuellen Temperaturen: Mehringen 11 Grad, Kochstedt 15 Grad, Bernburg 13 Grad, Quedlinburg 12 Grad, Harzgerode 9 Grad, Stiege 9 Grad, Wernigerode 14 Grad, Schirke 9 Grad und auf dem Brocken 14 Grad.
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2: 4 Uhr.
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4: Die aktuellen Temperaturen: Mehringen 10 Grad, Kochstedt 14 Grad, Bernburg 13 Grad, Quedlinburg 11 Grad, Harzgerode 9 Grad, Stege 11 Grad, Wernigerode 12 Grad, Schirke 8 Grad und auf dem Brocken 14 Grad.
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1: 5 Uhr.
2: Das Harzbördewetter.
3: Die aktuellen Temperaturen: Mehringen 10 Grad, Kochstedt 13 Grad, Bernburg 12 Grad, Quedlinburg 11 Grad, Harzgerode 8 Grad, Stiege 13 Grad, Wernigerode 10 Grad, Schirke 9 Grad und auf dem Brocken 13 Grad.
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1: Der Gesangsverein Eintracht Neudorf e.V. Die Neudorfer waren seit jeher ein sangfreudiges Völkchen. Bereits im 19. Jahrhundert wurden zwei Chöre, der Gesangsverein Eintracht als gemischter Chor, der Männergesangsverein als Männerchor, in den Jahren 1873 und 1869 gegründet. Nach den Wirren zweier Weltkriege wurde dann nach dem Zweiten Weltkrieg wieder ein gemischter Chor unter der Leitung des Lehrers Ehm ins Leben gerufen, der aber nur bis 1952 Bestand hatte. Danach gab es noch 2 bis 3 Jahre einen Schachtchor unter der Leitung

Von Oskar Flohr. Mit Beginn des Urlauberwesens des FDGB wollte man zur Unterhaltung der Urlauber beitragen und so wurde von zwei interessierten Männern die Gründung eines Männerchores vorangetrieben. Die Gründung war im November 1967 mit 24 Mitgliedern. Regelmäßige Übungsabende sicherten die ersten Auftritte vor den Urlaubern und Gästen des Ferienobjektes Mansfeld-Kombinat. 1971 hatte der Chor 34 Auftritte. 1976 wurde das erste Stahlquellenfest organisiert, nachdem durch die Chormitglieder das Umfeld saniert wurde. Aktiv nahm der Chor an der Vorbereitung und Durchführung der 450-Jahrfeier von Neudorf teil. Das 20-jährige Jubiläum wurde im Waldblick gefeiert und gab Auftrieb für die kommenden Jahre. Nach der Wendezeit konnte der Chor durch intensives Üben und neuem Liedgut seine Qualität verbessern. Am 1.9.94 wurde der Tradition verpflichtend der Gesangsverein Eintracht Neudorf e.V. gegründet. Auftritte bei den jährlichen Harzfesten sowie auf Volksfesten folgten. Seit 1995 findet wieder der traditionelle Frühschoppen an der Stahlquelle statt. In Vorbereitung auf das 30-jährige Bestehen des Chores wurde eine Fahrt organisiert, die etwas nie Dagewesenes und Erlebtes, aber oft Besungenes wahrmachen sollte. Eine Fahrt nach Rüdesheim in die Drosselgasse. So hat der Chor es bis zum heutigen Tage verstanden, immer Pflicht und Chor in Einklang zu bringen. Sie hörten sehr Interessantes über den Gesangsverein Eintracht Neudorf e.V. von Sina Katharina Dippe, Radio HBW.

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1: Die aktuellen Temperaturen: Mehringen 9 Grad, Kochstedt 12 Grad, Bernburg 12 Grad, Quedlinburg 11 Grad, Harzgerode 9 Grad, Stiege 11 Grad, Wernigerode 10 Grad, Schirke 8 Grad und auf dem Brocken 13 Grad.

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1: Der Buschmühlenweg in Aschersleben. Den Buschmühlenweg findet man entlang des Mühlgrabens im Busch, unterhalb der Eisenbahnstrecke von Aschersleben nach Halle. Bei der Namensgebung für eine Straße wurde in der Vergangenheit gern auf Besonderheiten der Gegend, auf überlieferte Flurbezeichnungen oder besondere Gebäude zurückgegriffen. So auch beim Buschmühlenweg. Und wenn von einem Mühlgraben die Rede ist, darf normalerweise auch eine Mühle nicht fehlen. So auch hier. Der Mühlgraben verläuft von der Buschmühle bis hin zu seiner Einmündung in die Eine. Seinen Namen erhielt der Buschmühlenweg also nach der Buschmühle. Sie wird 1559 als Stieblersche Mühle erstmals erwähnt. Im Jahre 1791 wurde eine Walkmühle angebaut. Seit 1922 ist die Mühle Stadtbesitz. Dies war ein Bericht über Straßennamen und ihre Herkunft, heute der Buschmühlenweg in Aschersleben, für Radio HBW, gesprochen von Jörg Buschmann.

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1: 6 Uhr.
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3: Die aktuellen Temperaturen: Mehringen 9 Grad, Kochstedt 12 Grad, Bernburg 11 Grad, Quedlinburg 10 Grad, Harzgerode 9 Grad, Stege 10 Grad, Wernigerode 10 Grad, Schirke 8 Grad und auf dem Brocken 13 Grad.
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1: Die St. Mariä Geburtkirche von Questenberg. Fast alle Kirchen stehen unter der Schutzherrschaft eines Patrons oder einer Patronin. Bei Kirchen, die dem Patronat von Mariä Geburt unterstehen, sind dem Geburtsfest der Gottesmutter Maria geweiht. Das Fest von Mariä Geburt wird immer am 8. September gefeiert. Die evangelische Dorfkirche St. Mariä Geburt steht im Ortsteil Questenberg der Gemeinde Südharz. Genauer gesagt finden Sie Besucher am nördlichen Ortsrand, am Hang unterhalb der Ruine der Burg Questenberg. 1495 wurde das Gotteshaus erstmals urkundlich erwähnt. Vom mittelalterlichen Kirchenbau mit Fachwerkobergeschoss sind noch der gotische Chor, der Triumphbogen, die Maßwerkfenster und das spätgotische Kruzifix erhalten. Es hat dennoch seinen Charakter eines wehrkirchenähnlichen Bauwerks bewahrt. Die Besonderheit der heutigen Kirche liegt dann auch im hohen Alter des mittelalterlichen Chores. Der stammt wahrscheinlich aus der zweiten Hälfte des 13. Jahrhunderts. In der Ostwand des Chores gibt es noch ein kleines,

im stumpfen Spitzbogen gedecktes Fenster ohne Maßwerk. Das soll ebenfalls noch aus dem 13. Jahrhundert stammen. 1631 wurde das Gotteshaus im Dreißigjährigen Krieg durch Truppen von Tilly gleich zweimal geplündert. Das heutige Langhaus mit Emporen und einer Orgel wurde 1781 mit Mauern aus Feld und Bruchsteinen gebaut. Doch schon 1790 bekam die Kirche eine neue Orgel. Bei der Aktion wurde der Triumphbogen zugemauert und der barocke Kanzelaltar vor den gotischen Chorraum umgesetzt. So diente er dann nur noch als Sakristei. 1934 entfernte man den Kanzelaltar wiederum und öffnete den Triumphbogen. So wird der gotische Chorraum wieder als Altarraum genutzt. 1962 zogen Unwetter die Kirche derart in Mitleidenschaft, dass das gesamte Kirchenschiff neu gebaut werden musste, aber zum Teil eben nur provisorisch. Die Seitenemporen wurden entfernt, eine Flachdecke aus Fressholzplatten eingezogen und der Raum unter der Westempore wird als Winterkirche abgetrennt. Im Jahr 2013 wurde das Kirchenschiff komplett saniert, ein neuer Ringanker eingezogen, der Dachstuhl überarbeitet, das Dach neu gedeckt, die Decke neu eingebaut und zuletzt der Putz erneuert. Die Questenberger Kirche zeigt sich deshalb heute wieder mit einem architektonisch wunderschönen Chorraum und einem klar gegliederten Kirchenschiff. Und noch etwas zum Drumherum der St. Marie Geburtkirche. An der Außenmauer des Kirchhofs ist ein Halseisen angebracht. Das wird als Zeichen für eine eigene Gerichtsbarkeit gedeutet, genauso wie der auf dem Platz vor der Kirche unter einer alten Linde stehende, fast 3 Meter große, hölzerne Roland. Der gilt üblicherweise als Sinnbild der Stadtrechte. Ob der kleine Flecken Questenberg trotz Kirche und Burg wirklich diese Rechte hatte? Das war ein Bericht über die St. Marie Geburtkirche in Questenberg, gesprochen von Gerda Karl für Radio HBW.

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1: Die aktuellen Temperaturen: Mehringen 9 Grad, Kochstedt 12 Grad, Bernburg 12 Grad, Quedlinburg 10 Grad, Harzgerode 8 Grad, Stege 10 Grad, Wernigerode 11 Grad, Schirke 8 Grad und auf dem Brocken 13 Grad.

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1: Die Wasservögel am Löderburger See. Der Löderburger See ist das Überbleibsel eines ehemaligen Tagebaus, der bereits im 19. Jahrhundert angelegt wurde. 1931 stellte man die Pumpen zum ersten Mal ab. Heute dient dieser Tagebau als Heimat gefährdeter Tiere. Durch seine Tiefe bedingt fehlt dem Gewässer ein größerer Schilfsaum für brütende Vogelarten. Doch als Rastplatz durchziehender Wasservögel ist der etwa 30 Hektar große See von überregionaler Bedeutung. Das trifft besonders für die zahlreich vorkommenden Stockenten zu. Sie sind die größten unter den Schwimmenten unserer Heimat. Ihr Nest ist in Wassernähe zu finden. Das Nest enthält während der Brutzeit 5 bis 10 Eier und ist mit weichen Daunen ausgepolstert. Über einen knappen Monat werden die Eier bebrütet. Dem Weibchen fallen während dieser Zeit weitere Daunen aus Bauch- und Brustgefieder. Bei Abwesenheit wird das Gelege damit zugedeckt. Die Küken verlassen einen Tag nach dem Schlupf das Nest und werden aufs Wasser geführt. Erst nach 7 bis 8 Wochen sind sie flügge. Typisch für die Altvögel ist das Gründeln. Dabei stellen sie sich senkrecht und kopfüber ins Wasser. So kann der Grund nach Nahrung abgesucht werden. Doch durch seine Tiefe ist der Tagebausee für eine derartige Nahrungsaufnahme nicht geeignet. Zu den gelegentlich rastenden Durchzyklern gehört auch der nordische Sterntaucher. Sterntaucher können im Gegensatz zu anderen Seetaucherarten vom Erdboden auffliegen und auch dort landen. Sie brüten in Skandinavien, Kanada und Grönland, wo sie meist das Ufer kleiner Seen besiedeln. Im Spätsommer und Winter sind auch Singschwäne auf dem Tagebausee zu beobachten. Mit 152 cm Länge erreichen sie die Größe des bei uns häufig brütenden Höckerschwans. Doch während der Höckerschwan 10 bis 22 kg wiegt, haben die Singschwäne nur ein Gewicht von 7 bis 12 kg. Die Singschwäne sind reine Vegetarier und verzehren Seegras, Laichkräuter, Wasserhahnenfuß und Wollgras. Im Frühjahr bauen sie ihr Nest an Moorseen und vertreiben jeden Artgenossen aus der Umgebung. Erst mit 4 Monaten sind die Jungen flügge und ziehen gemeinsam mit den Eltern in die mitteleuropäischen Winterquartiere. Wenn der See nicht zugefroren ist, dann ist gelegentlich auch der Seeadler zu Gast. Mit einer Flügelspannweite von 2,50 Meter repräsentiert er die größte und eindrucksvollste Vogelart unserer Heimat. Im nördlichen Teil Sachsen-Anhalts ist er heute wieder Brutvogel und zwar in ausgedehnten Wäldern mit alten Bäumen, in denen Gewässer nicht fehlen dürfen. Am Löderburger See hält er sich meist nur wenige Tage auf. In unserem Landkreis treffen die Saat- und Blassgänse schon im Oktober aus ihren skandinavischen und russischen Brutgebieten ein. Wenn der See nicht zugefroren ist, bleiben sie bis April und besiedeln tagsüber die Felder zur Nahrungssuche. Ein bevorzugtes Rast- und Schlafgewässer ist in den letzten Jahren der Löderburger See. Ein faszinierendes Schauspiel, der Anflug tausender Wildgänse in der Dämmerung oder ihr Abflug in den frühen Morgenstunden ist zu erleben. Die Saatgänse wiegen 3 bis 4 Kilogramm und erreichen knapp 90 Zentimeter. Ihr bräunliches Gefieder taugt zur Artbestimmung wenig. Doch der Schnabel mit breiter, orangefarbener Binde ist ein ziemlich sicheres Artmerkmal. Die Gänse ziehen im Formationsflug und bilden einen Halbkreis. Sie bestehen meist aus weniger als 100 Vögeln. Gerda Karl, Radio HBW.

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1: Sieben Uhr.
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3: Die aktuellen Temperaturen: Mehringen 9 Grad, Kochstedt 11 Grad, Bernburg 12 Grad, Quedlinburg 10 Grad, Harzgerode 8 Grad, Stege 11 Grad, Wernigerode 10 Grad, Schirke 8 Grad und auf dem Brocken 13 Grad.
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1: Der Wald ist für alle da und darf von allen besucht und erkundet werden, solange man sich an gewisse Regeln hält, sagt der Biologe Thorsten Reinwald vom Deutschen Jagdverband.
2: Spricht natürlich gar nichts dagegen, Natur mit allen Sinnen zu erleben, sie zu begreifen. Das ist wichtig. Und dazu gehört natürlich auch mal, einen Käfer vorsichtig auf die Hand zu nehmen oder an einer Blüte zu riechen, Fotos zu machen und vielleicht auch eine App zu nutzen, um mehr zu erfahren über die Tiere und Pflanzen.
1: Übrigens, beim Besuch im Wald muss weder geflüstert noch geschlichen werden.
2: Wenn ich versuche, mich an Tiere ranzupirschen, dann ziehe ich den kürzeren, weil die Tiere haben viel besser entwickelte Sinne und sind einfach weg, bevor wir sie sehen. Was natürlich gut ist, ist ein Fernglas dabei zu haben zum Beobachten. Und laute Musik sollten wir möglichst vermeiden im Wald. Die stört Tiere extrem, genauso wie ein Feuerwerk im benachbarten Dorf.
1: Und bitte keinesfalls den Wald Offroad erkunden, denn Wildtiere fühlen sich nur so lange sicher, wie wir Besucher, egal ob Mensch oder Hund, auf den Wegen bleiben.
2: Sind wir abseits der Wege unterwegs, bedeutet das oft Alarmstufe Rot für Tiere. Sie flüchten panisch, sie können sich verletzen oder sie lassen ihre Jungen schutzlos zurück. Das sollten wir vermeiden. Wer mit einer Wander-App unterwegs ist, dem kann es passieren, dass ein eingezeichneter Weg einfach total zugewuchert ist. Und dann heißt es, bitte einen anderen Weg suchen.
1: Ganz wichtig, keinen Müll im Wald lassen, denn Verpackungsreste, Dosen oder Schnüre können Tiere schwer verletzen. Auch Scherben haben im Wald nichts verloren, denn sie sind vor allem für die Waldbewohner extrem gefährlich. Aber
2: Glasscherben können keine Waldbrände verursachen.

Das haben Wissenschaftler mehrfach untersucht. Viel gefährlicher sind Autos, die einfach so am Wegesrand im Wald parken, weil die Katalysatoren sehr heiß werden und trockenes Gras schnell entzünden können. Genauso gefährlich sind Zigaretten und deswegen ist Rauchen in vielen Wäldern verboten.

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1: Die aktuellen Temperaturen: Mehringen 8 Grad, Kochstedt 11 Grad, Bernburg 12 Grad, Quedlinburg 9 Grad, Harzgerode 7 Grad, Stege 10 Grad, Wernigerode 10 Grad, Schirke 8 Grad und auf dem Brocken 13 Grad.

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1: Die Woche geht zu Ende und wir haben wieder ein paar Freizeittipps für Sie. Die gibt's heute mit mir, Vanessa Reinl. Eigentlich sollte eine SMS an die neue Bekanntschaft gehen, landet jedoch bei der Ex-Partnerin. Damit beginnt in dem Stück Ab in den Schrank eine Kette von Missverständnissen, die zunehmend außer Kontrolle gerät. Und ganz nebenbei reißt der Nachbar noch die gemeinsame Zwischenwand ein. Wie das Ganze ausgeht und was ausgerechnet ein Schrank damit zu tun hat, sehen Sie heute um 18 Uhr im Salzlandtheater in Stassfurt. Mit Kabarett in Hettstedt geht's weiter. Unter dem Motto Bestens kommt Bernhard Liebermann mit einem bunten Potpourri seiner besten Nummern in den Hettstedter Kunstzuckerhut. Am Mittwoch um 18 Uhr. Und auch in Quedlinburg gibt's Kabarett. Der Prolesterat aus Magdeburg kommt mit dem aktuellen Programm Was wäre wenn? Was ist, wenn die Mächtigen der Welt Mensch ärger dich nicht spielen? Was, wenn einige Texte aus vergangenen Tagen plötzlich wieder brandaktuell sind? Diesen und weiteren politischen sowie gesellschaftlichen Fragen stellt sich das Prolesterat am Freitag um 20 Uhr im Kulturzentrum Reichenstraße in Quedlinburg. In Thale geht es zurück ins Mittelalter. Dort gibt es historische Musik auf entsprechenden Instrumenten und Schenken sowie Tavernen lockt mit Gaumenschmausereien. Das kleine Volk kann eine Runde im handbetriebenen Karussell drehen oder beim Armbrustschießen sein Glück versuchen. Ein zweitägiges Spektakel mit Konzerten, Gaukelei und Feuershows am kommenden Sonnabend und Sonntag, jeweils ab 10 Uhr im Kurpark Thale. Wer ganz in Blech als Ritter erscheint, hat freien Eintritt. Bei einer Führung erfahren Sie allerlei Wissenswertes über die alten Friedhöfe Aschersleben, über die Baugeschichte, die Kunst und über die Besonderheiten eines modernen Friedhofs. Besucht werden auch Grabstätten bedeutender Persönlichkeiten. Die Friedhofsführung in Aschersleben ist am kommenden Sonntag um 10 Uhr. Treffpunkt ist der Haupteingang in der Schmidtmannstraße. In Aschersleben können Sie zur Energieberatung gehen. Die kalte Jahreszeit rückt näher und die möglichen Heizkosten geraten wieder stärker ins Blickfeld. Die Verbraucherzentrale bietet hierzu Energieberatungen rund um die Themen Heizung optimieren, Energiekosten senken, Abrechnung verstehen, jeden zweiten Mittwoch im Monat nach vorheriger Anmeldung unter der Telefonnummer 0345 29 27 800. Die Hobbykünstlerin Kerstin Hecke ist in Aschersleben keine Unbekannte. Sie hat ihre Arbeiten schon in verschiedenen Ausstellungen präsentiert. Sie benutzt dafür Acrylfarbe und Spachtelmasse, Öl- und Airbrushfarben und verschiedene Materialien wie Sand oder Steine. Die Ausstellung Magische Kreise ist bis Anfang 2027 in den Fluren der Kreisvolkshochschule in Aschersleben zu sehen. Und das waren unsere Freizeittipps. Ich wünsche Ihnen noch einen schönen Sonntag. Im Studio war Vanessa Heinl.
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2: 8 Uhr.
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4: Die aktuellen Temperaturen: Mehringen 8 Grad, Kochstedt 11 Grad, Bernburg 11 Grad, Quedlinburg 9 Grad, Harzgerode 8 Grad, Stege 12 Grad, Wernigerode 10 Grad, Schirke 8 Grad und auf dem Brocken 13 Grad.
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1: Das Forsthaus Friedrichshohenberg. Der Friedrichshohenberg liegt südwestlich von Ermsleben, in der Nähe der alten Ziegelei. Er verkörpert in diesem Gebiet den natürlichen Harzrand. Es ist ein großes Naturschutzgebiet von ca. 118 Hektar Größe. Bereits 1543 wurden die Wälder und Wiesen auf dem Hohenberg als Eigentum des damaligen Klosters Konradsburg bezeichnet. Man findet jedoch eine erste urkundliche Erwähnung über das Bestehen eines festen Hauses erst im Jahr 1655. Seit 1749 wurde der Forst mitsamt dem Gebäude zum königlichen Forsthaus und das Gebiet rundherum zur Würdigung des Landesherren in Friedrichshohenberg umbenannt. Im Jahr 1834 wurde das Anwesen mit den umliegenden Flächen vom Amtsrat Johann Christian Degener erworben und von da an zur Viehzucht genutzt. Nach der Bodenreform wurde das Forsthaus ein Neubauernhof, bevor es Ende der 80er Jahre mit dem Ziel, dort einen Reiterhof mit Ferienheim zu errichten, in das volkseigene Gut Rheinstedt überging.

der Wende kam es zur Auflösung des volkseigenen Gutes und das Forsthaus ging in den Besitz der Treuhand über. Der Stopp der Baumaßnahmen über einen Zeitraum von 6 Jahren verschlechterte den baulichen Zustand sichtlich. Aber als 1992 der Forst zum Naturschutzgebiet erklärt wurde, verbesserte sich auch die Situation für das brachliegende Forsthaus. Der Förderkreis Konradsburg e.V. erwarb 1996 das, was von dem Forsthaus noch übrig war. Hauptziel war es, die historische Bausubstanz zu erhalten, sowie die 3-Flügel-Wirtschaftsanlage mit Backhaus und Taubenturm wiederherzurichten. Heute verbreitet das Anwesen eine einladende Atmosphäre und die gepflasterten Wege rund um das Objekt laden zu einer Entdeckungsreise ein. Neben den historischen Gebäuden wird dem Besucher hier auch die Tier- und Pflanzenwelt nahegebracht. Nicht nur das Brot-, Kartoffel- oder Frühlingsfest locken zahlreiche Besucher aus nah und fern auf das Gelände. Es finden auch zahlreiche interessante Veranstaltungen statt. Jörg Buschmann für Radio HBW.

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1: Die aktuellen Temperaturen: Mehringen 9 Grad, Kochstedt 12 Grad, Bernburg 12 Grad, Quedlinburg 10 Grad, Harzgerode 9 Grad, Stiege 11 Grad, Wernigerode 10 Grad, Schirke 9 Grad und auf dem Brocken 13 Grad.

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1: Recht herzlich willkommen an diesem Sonntag zur Gratulationsrunde. Der erste Gruß und Glückwunsch zum Geburtstag, der geht nach Arnstedt und ist dort für Regina Hähnchen zum 75. bestimmt. In Aschersleben geht's weiter und hier beginnen wir zuerst mit einem persönlichen Geburtstagsgruß für Anni Fuhrmann. Die Mitglieder der Selbsthilfegruppe Rheumaliga Aschersleben möchten der Anni alles Liebe und Gute zum 91. Wiegenfest übermitteln und sie meinen, habe heute einen schönen Tag mit deiner Familie. Es geht weiter, alles Gute wünschen wir Brigitte Leicht zum 85. Ute Müller und Rita Uhlendorf zum jeweils 75. Ehrentag. Alles erdenklich Gute schicken wir nach Atzendorf an Ute Hertel zum 70. Nach Förderstedt an Hergit Gaube auch zum 70. Nach Gattersleben an Joachim Kieback ebenfalls zum 70. Geburtstag. Die nächsten Grüße und Glückwünsche schicken wir nach Güsten an Erwin Sawalsch zum 85. Nach Hettstedt an Barbara Marquis zum 80. an Ingrid Kloß und an Waltraud Wandel zum jeweils 75. Geburtstag. In Ritterrode halten wir an und wünschen Heinz Kraner zu seinem 80. Jubiläum alles Gute. Das gleiche wünschen wir auch ins Andersleben, Karin Ahlsleben zu ihrem 80. Zwei Orte stehen noch auf unserer Liste, das sind Sylda und Ulzigerode. In Sylda beglückwünschen wir Doris Muschul zum 80. und Volkmar Rüpel zum 75. und in Ulzigerode zum Schluss Ingeborg Schmidt zum 90. Ehrentag. Eine schöne Feier und alles erdenklich Gute wünscht allen genannten und natürlich auch den vielen ungenannten Jubilaren. Gerda Karl vom Radio HBW-Team.
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0: Hallo und guten Tag. Heute darf ich Ihnen Herrn Kästner vorstellen.
1: Hallo.
0: Herr Kästner, Sie sind von Beruf...
1: Ich besitze ein Schuhgeschäft.
0: Ja, und Sie haben ein sehr ungewöhnliches Hobby.
1: Schuhschachteln.
0: Sie sammeln Schuhschachteln?
1: Ich baue.
0: Sie stellen Schuhschachteln her?
1: Ja, aus Streichhölzern.
0: Ja, das ist ja hochinteressant. Sie basteln also mit Streichhölzern. Wie viele Schuhschachteln haben Sie denn schon gebaut?
1: So an die 200.
0: Ja, und Sie brauchen für eine?
1: Ja, die Streichhölzer werden von mir erst einzeln nachgeschliffen. Das sind so 75.000 Streichhölzer pro Schachtel. Ich mache die massiv. Da brauche ich so 3 bis 4 Wochen.
0: 4 Wochen?
1: Ja, ich arbeite natürlich nur in meiner Freizeit.
0: Ja, denn das ist ja enorm, Herr Kästner. Sagen Sie, wird einem da nicht leicht mal langweilig?
1: Nö, wie kommen Sie darauf?
0: Naja, ich
1: höre ja immer Radio.
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4: Die aktuellen Temperaturen. Mehringen 11 Grad, Kochstedt 12 Grad, Bernburg 13 Grad, Quedlinburg 11 Grad, Harzgerode 10 Grad, Stege 15 Grad, Wernigerode 13 Grad, Schirke 10 Grad und auf dem Brocken 13 Grad.
5: Einen schönen guten Sonntagmorgen, liebe Hörerinnen und Hörer, wünscht Gottfried Bayer. Schön, dass Sie wieder gespielt und gesungen eingeschaltet haben. Nun, vor geraumer Zeit erlebte ich auf einem mitteldeutschen Volksfest einen Shanty-Chor aus Halle an der Saale, deren Mitglieder mit großer Begeisterung ihre mehrstimmigen Lieder von Wasser, von Wind, Wellen, Schiffen und weiten Meeren vortrugen, begleitet von Akkordeons, Gitarren, Bass und Schlagzeug und natürlich auch für die nötige Stimmung sorgten. Ja, ich hörte wenig zu und stellte mich dann vor und sie schenkten unserem HBW-Sender, in dem Fall mir, also für gespielt und gesungen, eine CD, die unter anderem heute zu hören sein wird. Auf hoher See, Geschichten von der Seefahrt, habe ich nun meiner Sendung gespielt und gesungen die Überschrift gegeben, die ich da draus gezaubert habe. Viel Spaß, guten Empfang und ebenso gute Laune für die kommenden 58 Minuten. Den musikalischen Anfang jedoch macht Freddie Quinn mit seinem bekannten Lied »Unter fremden Sternen«.

Vor Gericht und auf hoher See ist man in Gottes Hand. Ja. Woher kommt das eigentlich? Also jeder, der mit Seefahrt irgendwas zu tun hat, kennt diesen Spruch. Und der weiß natürlich genau auch um dieses Problem. Ja, wenn man vor Gericht und auf hoher See in Gottes Hand wäre und Gott existiert, und man dran glaubt, zu dem man ihm einen Guten nennt, so kann sich der Rechtschaffende ja eigentlich gar nichts Besseres wünschen. Aber dass die Redewendung gegenteilig in Brauch ist, verblüfft und bezeugt eigentlich, wenn man es andersrum sieht, wenig Gottvertrauen und viel Gottesfurcht. Seine Entscheidungen seien eben bloße Willkür. Und wenn ich es nicht eigenhändig erlebt hätte, aus eigener Anschauung, aus eigenem Erleben heraus mit meiner Familie und wir bei 7 oder 8 Meter hohen Wellen durch die Nordsee geschippert wären, natürlich auch nicht ohne Angst, ja, das versteht sich, dann wüsste ich gar nicht, worüber ich jetzt rede. Und aus solchen Erlebnissen entsteht natürlich auch im Nachhinein betrachtet Seemannsgarn. Und ja, darüber wollen wir ein bisschen reden. Von den Seeteufeln musiziert, hören wir jetzt da, wo man singt und Seeteufel ahoi.

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1: Seemannsgarn ist nämlich eine ganz alte Tradition, die bis ins 18. Jahrhundert zurückreicht und von Seefahrern und Seeleuten gepflegt wurde. Und dabei handelt es sich um Geschichten, die oft

0: Seemannsgarngeschichten immer großer Beliebtheit und sind eine beliebte Form der Unterhaltung für Menschen eigentlich jeden Alters. Lasst uns also näher mit Seemannsgarn und seinen Facetten befassen und uns auf eine spannende Reise durch die Welt der Seefahrer und der Seefahrt begeben. Ja, ich kann mir schon vorstellen, dann in den Städten an der Waterkant, an der Küste, gibt's sicher so manchen kleinen Jungen, der den Schiffen hinterher schaut und den Wunsch schickt, doch auch mal damit zu fahren. Ja, und davon handelt das nächste Lied. Seemann, zeig mir die Welt.
1: Als kleiner Junge stand ich im Hafen und schaute stundenlang den Schiffen hinterher. Und ich war sicher,

Seefahrer verbrachten oft monatelang auf See und hatten nur begrenzten Kontakt zur Außenwelt. Eine der wenigen Beschäftigungen an Bord war eben das Schiemannsgarn drehen oder Schiemannsgarn spinnen, bei dem Leinen und Trossen mit altem Tauwerk umwickelt wurden, um sie vor der Abnutzung zu schützen. Da diese Arbeit sehr monoton war, begannen die Seeleute, sich gegenseitig Geschichten zu erzählen, um die Zeit zu vertreiben. Diese Geschichten waren eben oft sehr, sehr fantasievoll und übertrieben. Aber sie trugen dazu bei, dass sich andererseits eben auch die Seefahrergemeinschaft enger verbunden fühlte. Im Laufe der Zeit wurde das Erzählen von Geschichten wichtiger als die eigentliche Arbeit, und der Begriff Seemannsgarn entstand, um diese Geschichten zu beschreiben. Obwohl der Begriff heute oft verwendet wird, um Geschichten zu beschreiben, die nicht unbedingt der Wahrheit entsprechen, ist er eben auch ein Ausdruck der Kreativität und der Fähigkeit, Storys zu erzählen, die Menschen faszinieren und unterhalten. Und das sind diesen Geschichten natürlich auch die Getränke, die man bei großer Gefahr trinkt, eine große Rolle spielt. Davon handelt das nächste Lied. Ja, Rum auf jeden Fall. Und für die, die es nicht vertragen, Coca-Cola.

Nun, in der Seefahrtkultur wird das Erzählen von Seemannsgarn noch heute gepflegt und ist ein wichtiger Bestandteil der maritimen Folklore. Die Seefahrerkultur hat im Laufe der Jahrhunderte viele Legenden und Mythen hervorgebracht, die bis heute weiterleben und ein wichtiger Teil der maritimen Geschichte und der maritimen Traditionen sind. Aloha, oi. Ja, und diesen Spruch, diesen Willkommensgruß, interpretiert von Freddie Quinn wiederum, den verbinden wir natürlich mit der Inselgruppe Hawaii.

Ein typischer Inhalt von Seemannsgarn umfasst oft Geschichten von mutigen Kapitänen und Besatzungsmitgliedern, die unerwartete oder ungewöhnliche Herausforderungen meistern, wie zum Beispiel das Überleben eines Sturmes oder das Einfangen eines riesigen Fisches. Die Geschichten können aber auch übernatürliche Ereignisse erzählen, wie zum Beispiel die Begegnung mit einem Meeresungeheuer oder zum Beispiel einem Riesenkalmar, der ganze Schiffe imstande ist umzukippen, aber auch einem Geisterschiff. Manchmal sind Seemannsgarn-Geschichten auch humorvoll oder absurd und können zum Beispiel erzählen, wie eine Gruppe von Seeleuten eine Insel aus Marzipan oder Schokolade entdeckt oder wie ein Matrose auf See einen Delfin zum Freund gewinnt. Es gibt keine Regeln oder keine Grenzen, was in Seemannsgarn erzählt werden kann, solange die Geschichte die Fantasie und das Interesse des Publikums anregt. Seemannsgarn, liebe Zuhörer, ist oft mündlich überliefert und wurde auch von Generation zu Generation weitergegeben. Die Geschichten können in jeder Kultur und in jeder Sprache vorkommen und sind im Teil des reichen Erbes und der Traditionen von Seeleuten und Seefahrern auf der ganzen Welt. Im letzten Lied vor dem Wetterbericht wird's noch ein bisschen spannungsreich, ja, sogar aggressiv. Der Fluch heißt es.

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1: Die aktuellen Temperaturen. Meringen 12 Grad, Kochstedt 13 Grad, Bernburg 15 Grad, Quedlinburg 12 Grad, Harzgerode 13 Grad, Stiege 17 Grad, Wernigerode 15 Grad, Schirke 13 Grad und auf dem Brocken 14 Grad.
2: Ja, liebe Zuhörer, wir sind noch da. Untergegangen ist es nur musikalisch. Die Besatzung ist wohl auf, hat alle Stürme überstanden. Deswegen geht's jetzt auch in der zweiten Halbzeit weiter mit unserer Sendung Auf hoher See. Und da machen wir gleich auch einen Abstecher in die englische Sprache Down by the Dockyard Wall. Heißt es im ersten Lied.

Ja, liebe Zuhörer, das ist schon eine eigenwillige Sache mit diesen Seemannsgarn-Geschichten. Einige davon wurden ja tatsächlich von Seefahrern und Seeleuten geglaubt und für wahr gehalten. Hier zum Beispiel einige Beispiele. Das Bermuda-Dreieck. Die Geschichten über dieses Dreieck sind seit Jahrzehnten ein fester Bestandteil der Seemannsgarn-Kultur. Es wird nämlich behauptet, dass eine Vielzahl von Schiffen und Flugzeugen im Bermuda-Dreieck spurlos verschwunden sind, was zu Spekulationen und Verschwörungstheorien geführt hat. Oder der fliegende Holländer. Die Legende des fliegenden Holländers ist eine bekannte Seemannsgeschichte, die von vielen für wahr gehalten wird. Es wird nämlich behauptet, dass das Geisterschiff auf ewig auf den Weltmeeren segelt und von einem unglücklichen Kapitän geführt wird, der dazu verdammt ist, für immer zu wandern. Die Geschichte von der Meerjungfrau ist eine bekannte Seemannsgeschichte, die von vielen ebenfalls für wahr gehalten wird. Es wird nämlich behauptet, dass Seeleute sie gesehen haben, während sie auf See waren, und dass sie eine Warnung für kommende Stürme oder Unglücke sind, angeblich. Ähnlich wie bei der Meerjungfrau wird auch die Geschichte von den Sirenen von vielen Seefahrern für wahr gehalten. Es wird behauptet, dass diese mysteriösen Kreaturen die Seeleute in Versuchung führen und sie auf gefährliche Riffe oder Klippen locken, wo sie dann Schiffe zum Kentern bringen. Jetzt, liebe Hörerinnen und Hörer, habe ich eine CD vorliegen namens Over the Waves von einem Sänger mit einer ganz markanten Stimme, Squeezebox Teddy ist sein Name, und wir hören My Bonnie is Over the Ocean.

Die Geschichte von einem riesigen Kraken, das habe ich ja am Anfang auch schon erwähnt, der auf den Meeren lauert und Schiffe angreift, ist seit Jahrtausenden Teil der Seemannsgarnkultur. Obwohl es angeblich gar keine Beweise dafür gibt, dass diese Kreatur tatsächlich existiert, wird die Geschichte von vielen Seefahrern und Abenteurern auf See immer noch erzählt und weitergegeben. Diese Geschichten mögen fantastisch und unglaublich erscheinen, aber es gibt eben viele Seefahrer, die an diese Legenden glauben und sie als Teil ihrer Seefahrertraditionen und Geschichten betrachten. Die erste große Reise, liebe Hörerinnen und Hörer, betrachten wir jetzt als mal beendet, und da wartet auf uns die Hafenbar.

Ja, und in der Hafenbar, liebe Hörerinnen und Hörer, da gibt es wieder jemanden, der eine Geschichte erzählt hat. Die möchte ich Ihnen jetzt erzählen. Jonas und das Seemonster. Es war eine stürmische Nacht auf See und das Schiff wurde von den hohen Wellen hin und her geschaukelt. Der junge Matrose Jonas stand am Ruder und kämpfte gegen den heftigen Wind an, als er plötzlich eine Gestalt am Horizont erblickte. Es war eine geheimnisvolle Insel, von der er noch nie gehört hatte. Die Bäume auf der Insel ragten so hoch in den Himmel, dass sie fast die Wolken berührten. Jonas konnte die wilde Vegetation und die geheimnisvollen Höhlen erkennen, die in den Felsen verborgen waren. In der Ferne hörte Jonas ein seltsames Rauschen und er beschloss, näher an die Insel heranzufahren, um herauszufinden, was es war. Als er näher kam, konnte er ein lautes Brüllen hören, das aus der Nähe eines Wasserfalls zu kommen schien. Er legte das Ruder um und das Schiff näherte sich der Insel. Plötzlich fiel der Wind schlagartig ab und das Schiff wurde von einer geheimnisvollen Kraft angezogen. Es schien fast so, als würde die Insel Jonas und sein Schiff in ihren Bann ziehen. Als er näher kam, konnte er sehen, dass es sich um einen riesigen See handelte, in dem sich ein riesiges Ungeheuer bewegte. Es hatte Schuppen, die wie Diamanten funkelten und Augen, die wie Smaragde glänzten. Jonas zögerte einen Moment, aber seine Abenteurerlust siegte schließlich. Er zog sein Schwert und sprang ins Wasser. Das Ungeheuer tauchte unter und Jonas konnte es nicht mehr sehen. Plötzlich wurde er von einer Welle erfasst und landete auf einem Felsen. Dort traf er auf eine Gruppe von Seefahrern, die auf der Insel gestrandet waren. Sie waren seit Monaten auf der Insel und hatten keine Hoffnung mehr, gerettet zu werden. Jonas beschloss, ihnen zu helfen, und zusammen planten sie eine Flucht von der Insel. Aber sie mussten sich beeilen, denn das Ungeheuer hatte sie schon entdeckt und begann, sie zu jagen. Sie bauten ein Floß und kämpften sich durch den See, während das Ungeheuer ihnen immer näher kam. Aber mit vereinten Kräften gelang es ihnen schließlich, das Ungeheuer zu besiegen und von der Insel zu fliehen. Jonas kehrte als Held auf das Schiff zurück und die Seefahrer wurden gerettet. Von diesem Abenteuer würde er noch lange erzählen und es würde zu einer Legende in der Seefahrerkultur werden. Zwei Aufnahmen, liebe Hörerinnen und Hörer, gibt es jetzt wieder hintereinander zu hören. Biskaya von den Seeteufeln musiziert. Der Golf von Biskaya ist mir ja nicht unbekannt, wie ich in der vorhergehenden Sendung schon mal dargeboten habe. Ja, und dann gibt es ein Lied, das darf natürlich in einer Sendung über das Meer nicht fehlen. Nämlich interpretiert von Celine Dion, My Heart Will Go On aus dem Film Titanic.

auf hoher See, Geschichten von der Seefahrt. Meine Damen und Herren, liebe Hörerinnen und Hörer von Radio HBW, das war sie wieder, unsere heutige Sendung, gespielt und gesungen. Ich hoffe, es hat ein bisschen Spaß gemacht und ich bedanke mich fürs Zuhören. Ich wünsche einen schönen Sonntag heute und eine anschließende, noch schönere Woche. Ihr und euer Gottfried Bayer.

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2: 10 Uhr.
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4: Die aktuellen Temperaturen: Mehringen 14 Grad, Kochstedt 14 Grad, Bernburg 14 Grad, Quedlinburg 13 Grad, Harzgerode 16 Grad, Stiege 19 Grad, Wernigerode 16 Grad, Schirke 18 Grad und auf dem Brocken 14 Grad.
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6: Damit herzlich willkommen zu unserer letzten Ausgabe in diesem September. Heute ist der 27.09. kurz nach 10 Uhr im Funkhaus in der Herrenbreite in Aschersleben. Grüßt Sie ganz herzlich, Alexander Tauscher. Guten Tag.
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6: Ich suche weiter Musiktitel einer ganz speziellen Farbe heraus. Sie ist die Farbe in Nationalflaggen oder Sporttrikots. Manchmal sogar die Farbe einer Partei. Es ist die Farbe des Himmels und des Meeres. Kann aber auch ein menschlicher Zustand sein. In gewissen Situationen blau. Und damit nun weiter im sechsten Teil der Blaulieder aus meinem Archiv. Viel Spaß!

hat er sich aber einen guten Cocktail servieren lassen. Andreas Holm, das ist der Bikini-Shake am Blauen Meer. Dieses Meer muss die Ostsee gewesen sein, weil es ist ein Schlager aus der ehemaligen DDR. Und die Bürger dieses Landes hatten ja nicht sehr viele Meere zur Auswahl für den Urlaub im Bikini. Ja, das Schwarze Meer noch, auch wenn dieses nicht schwärzer ist als andere. Es sei denn, ja, ein Öltanker brennt gerade oder ein Depot läuft aus, aber das ist ein anderes Thema. Wir betrachten nur das friedvolle Meer, also das Weite, das Blaue Meer.

Severin, blau, blau wie das Meer oder auch weit wie das Meer. Und wenn Ihnen diese Melodie bekannt vorkam, es ist im Original L'amour est bleu, die Liebe ist blau. Und es kam Ihnen vielleicht auch bekannt vor, weil es ist auch mal von Vicky Leandros gecovert worden, diese Melodie. Nun ein Mann, der auch in Bars und Cafés sich wohlgefühlt hat, mit seinen Damen vor allem, die er da traf, aber nicht nur Damen. Im Café Oriental sah er den Scheich, aber in einer Bar in Mexiko war es wohl die Señorita in der blauen Nacht, Olli.

es ging nicht nur um die blauen Jungs. Das blonde Mädel war hier natürlich die farbliche Ergänzung. Vom blauen Meer jetzt in die grünen Berge mit blauem Himmel auf unserer musikalischen Fahrt ins Blaue. Hier in Tauschers Plattenkiste, der Kultserie auf dieser Welle.

0: Thüringer Land.
1: Nur bei uns im Thüringer Land. Der singende Thüringer, immer gerne auf dem Rennsteig unterwegs. Herbert Roth mit seiner Instrumentengruppe sang vom blauen Himmel und grünen Bergen. Herbert Roth, einfach eine Legende. Ich sag's immer wieder gerne, der Heino der ehemaligen DDR. Und der Geist von Herbert Roth, der lebt noch heute weiter. Denn seine Tochter Karin Roth tritt selbst als Sängerin und Interpretin volkstümlicher Musik auf und hält bis heute eben dieses musikalische Erbe ihres Vaters wach. Und das überall in Thüringen, gerne auch in Bad Salzungen. Das hat mir die Tourismuschefin dieses Heilbades bestätigt, Nancy Bojens.
2: Tatsächlich ist Herbert Roth auch mit Bad Salzungen verbunden. Er hat in jungen Jahren als Kind selber hier bei uns im Gradierwerk inhaliert. Und wir haben von seiner Tochter ein Bild davon tatsächlich geschenkt bekommen. Das hat uns tief berührt, weil es ganz einfach zeigt, wie wichtig regionale Verbindungen sind. Und wir haben regelmäßig auch Auftritte von Karin Roth hier bei uns, beispielsweise als Kurkonzert.
1: Also Karin Roth, die Tochter, tritt noch auf, lebt quasi den Geist weiter.
2: Ja.
1: Er wäre im Jahr 2026
2: 100 Jahre alt geworden.
1: Und sein Lied?
2: Das Rennsteiglied, 75 Jahre.
1: Wahnsinn, das ist eine Hymne, die man wirklich nicht nur in der DDR kennt, sondern darüber hinaus.
2: Weit darüber hinaus. Und es ist immer wieder berührend zu sehen,

musikalische Grüße vom Rennsteig, auf dem ich als Kind mit meinen Eltern über viele, viele Jahre gewandert bin. Nicht nur unter blauem Himmel, es regnete gerne und gut mal, aber ich glaube inzwischen seltener. Die Wälder sind oft zu trocken, hat mir jüngst auch einmal ein Förster bei Masserberg im Thüringer Wald bestätigt. Aber wir wollen jetzt von Regen nichts wissen und bringen eine andere starke Stimme aus Thüringen in den Äther. Ines Paulke.

Himmelblau war einer ihrer erfolgreichsten Titel. Dreimal wurde sie in der damaligen DDR zur Popsängerin des Jahres gewählt. Und nicht selten war es die Wende, die das Ende war ihrer Karriere auch. Ja, und am Ende dieser Runde, da dürfen Sie mal raten, meine Damen und Herren, gleich zweimal, wie der Titel heißt und aus welchem legendären Film er stammt. Knappe 2 Instrumentalminuten haben Sie Zeit dazu.

hätte sie auch fragen können, wer das Lied in diesem Film einst sang. Es war Marlene Dietrich. Sie besang sich als die fesche Lola im Streifen Der blaue Engel natürlich. Und damit weiter im siebten Teil der Blaulieder aus meinem Archiv. Viel Spaß!

in Sorrento am Blauen Meer. Eine gewisse Manolita, über die ich Ihnen gar nicht so viel sagen kann. In einem Musiklexikon las ich, dass sich hinter diesem Namen eine gewisse Juana Marita Manolita Saval verbirgt, die 1914 in Paris geboren wurde und im Jahr 2001 in Mexiko starb. Schon als junge Frau, so las ich, sang sie, also in den späten 30ern war dies gewesen, bis in die 90er Jahre voriges Jahrhundert, also 60 Jahre in Summe auf der Bühne. Und ihr Sohn, so hieß es in diesem Forum, sei der Schauspieler Manuel Saval. Alles ohne Gewehr, wie man so schön sagt. Ja, das Blaue im Sinne eines menschlichen Zustandes, das hatten wir, denke ich, noch nicht thematisiert. Tun wir hiermit mehrfach.

Schluss aus. Im Camarina fragt 1975 sich und vor allem auch ihn, wie kann man blau sein von so viel Rotwein? Die folgenden beiden Herren, die stellen sich selbst, die geben zu, dass sie recht blau sind und zwar an einem Körperteil, am Riecher. Freuen Sie sich auf eines der vielen schönen Wiener Heurigenlieder, dargeboten nun von Georg Danzer und Wolfgang Ambros.

0: Denn der Wein konserviert offenbar die Jugend, jedenfalls beim Blausein. Und doch stellt sich die durchaus berechtigte Frage: Warum ist es peinlich, wenn wir Menschen blau sind? Der Himmel ist es doch auch.
1: Warum?

draufgepfiffen. Will Clahé in Tauschers Plattenkiste, der Kultserie auf dieser Welle. Mit immer wieder auch einem musikalischen Thema in Variation. In diesen Folgen ist es eine Melodie von einem blauen Gewässer im Salzkammergut. Da gibt es mehrere Seen. Der bekannteste ist der Wolfgangsee. Und die bekannteste Gastwirtschaft, die liegt in St. Wolfgang am Wolfgangsee. Es ist das Weiße Rössel am Wolfgangsee. Ja, es ist der Mittelpunkt eines Filmes, der wiederum auf eine Operette zurückgeht und die wiederum auf ein Lustspiel. Ja, da gibt es etliche schöne Ohrwürmer, unter anderem diesen wunderbaren.

0: Leidln, kommt's einmal her!
1: Ja, was ist denn hier los?
0: Was hier los ist? Hier seht ihr ein bildschönes Liebespaar, für das die ganze Welt himmelblau.

So blau, so blau. Gitta Lind im Duett mit Franz Fehringer, begleitet von Franz Marschalek, der das Kölner Rundfunkorchester dirigierte. Die ganze Welt ist himmelblau. In diesen himmelblauen Gedanken, da verweilen wir noch bei einem schönen blauen Walzer. Norman Candler und die magischen Geigen, sie spielen den blauen Nachtwalzer.

0: bei diesen Klängen kann man so schön träumen. Norman Candler and the Magic Strings mit dem Blue Night Waltz. Auf UKW im Harz und in der Börde und weltweit im Livestream sind Sie dabei auf der Harz-Börde-Welle. Und zwar ist das die Sonntagsmatinee auf Radio HBB heute am 27.09. um kurz nach 10:30 gleich der Blick auf das, was kulturell so los ist. Bleiben Sie dran.
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2: Die aktuellen Temperaturen. Mehringen 16 Grad, Kochstedt 15 Grad, Bernburg 16 Grad, Quedlinburg 16 Grad, Harzgerode 18 Grad, Stiege 20 Grad, Wernigerode 18 Grad, Schirken 19 Grad und auf dem Brocken 14 Grad.

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1: Die Woche geht zu Ende und wir haben wieder ein paar Freizeittipps für Sie. Die gibt's heute mit mir, Vanessa Reinl. Eigentlich sollte eine SMS an die neue Bekanntschaft gehen, landet jedoch bei der Ex-Partnerin. Damit beginnt in dem Stück Ab in den Schrank eine Kette von Missverständnissen, die zunehmend außer Kontrolle gerät. Und ganz nebenbei reißt der Nachbar noch die gemeinsame Zwischenwand ein. Wie das Ganze ausgeht und was ausgerechnet ein Schrank damit zu tun hat, sehen Sie heute um 18 Uhr im Salzlandtheater in Stassfurt. Mit Kabarett in Hettstedt geht's weiter. Unter dem Motto Bestens kommt Bernhard Liebermann mit einem bunten Potpourri seiner besten Nummern in den Hettstedter Kunstzuckerhut. Am Mittwoch um 18 Uhr. Und auch in Quedlinburg gibt's Kabarett. Der Prolesterat aus Magdeburg kommt mit dem aktuellen Programm Was wäre wenn? Was ist, wenn die Mächtigen der Welt Mensch ärger dich nicht spielen? Was, wenn einige Texte aus vergangenen Tagen plötzlich wieder brandaktuell sind? Diesen und weiteren politischen sowie gesellschaftlichen Fragen stellt sich das Prolesterat am Freitag um 20 Uhr im Kulturzentrum Reichenstraße in Quedlinburg. In Thale geht es zurück ins Mittelalter. Dort gibt es historische Musik auf entsprechenden Instrumenten und Schenken sowie Tavernen lockt mit Gaumenschmausereien. Das kleine Volk kann eine Runde im handbetriebenen Karussell drehen oder beim Armbrustschießen sein Glück versuchen. Ein zweitägiges Spektakel mit Konzerten, Gaukelei und Feuershows am kommenden Sonnabend und Sonntag, jeweils ab 10 Uhr im Kurpark Thale. Wer ganz in Blech als Ritter erscheint, hat freien Eintritt. Bei einer Führung erfahren Sie allerlei Wissenswertes über die alten Friedhöfe Aschersleben, über die Baugeschichte, die Kunst und über die Besonderheiten eines modernen Friedhofs. Besucht werden auch Grabstätten bedeutender Persönlichkeiten. Die Friedhofsführung in Aschersleben ist am kommenden Sonntag um 10 Uhr. Treffpunkt ist der Haupteingang in der Schmidtmannstraße. In Aschersleben können Sie zur Energieberatung gehen. Die kalte Jahreszeit rückt näher und die möglichen Heizkosten geraten wieder stärker ins Blickfeld. Die Verbraucherzentrale bietet hierzu Energieberatungen rund um die Themen Heizung optimieren, Energiekosten senken, Abrechnung verstehen, jeden zweiten Mittwoch im Monat nach vorheriger Anmeldung unter der Telefonnummer 0345 29 27 800. Die Hobbykünstlerin Kerstin Hecke ist in Aschersleben keine Unbekannte. Sie hat ihre Arbeiten schon in verschiedenen Ausstellungen präsentiert. Sie benutzt dafür Acrylfarbe und Spachtelmasse, Öl- und Airbrushfarben und verschiedene Materialien wie Sand oder Steine. Die Ausstellung Magische Kreise ist bis Anfang 2027 in den Fluren der Kreisvolkshochschule in Aschersleben zu sehen. Und das waren unsere Freizeittipps. Ich wünsche Ihnen noch einen schönen Sonntag. Im Studio war Vanessa Heinl.
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5: Die aktuellen Temperaturen: Mehringen 18 Grad, Kochstedt 17 Grad, Bernburg 18 Grad, Quedlinburg 19 Grad, Harzgerode 21 Grad, Stiege 21 Grad, Wernigerode 22 Grad, Schirke 20 Grad und auf dem Brocken 14 Grad.
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6: Wir legen wieder gemeinsam die Nadel in die Rillen von Schellack und Vinyl hier auf der Harz-Börde-Welle kurz nach 11 Uhr, heute am 27. September 2026. Am Mikrofon Alexander Tauscher. Schön, dass Sie bei uns sind.
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6: Wir beschäftigen uns musikalisch weiter mit einer bestimmten Farbe, beliebt bei Autos zum Beispiel. Ich hätte immer gerne so eines gehabt, hatte immer andere Farben, jetzt grau, aber eben nicht blau. Anders dagegen bei einem Auto, dessen Licht blau leuchtet, also meist keine schöne Sache da. Und eben um das Blau drehen sich die ausgewählten Titel. Und damit viel Spaß im achten Teil der Blaulieder aus meinem Archiv.

0: Blaulicht in der Nacht, das war Matthias Reim. Vom Blaulicht handelt auch ein Lied eines Künstlers, der heute Premiere feiert. Nicht, dass er ein Jungspund ist, nein, geboren 1965 und zwar am Heiligabend und das auch noch im schönsten Zipfel Oberbayerns in Bad Reichenhall. Hans Söllner, seine Lieder sind aber nicht katholisch, im Gegenteil, bissig auf die Texte. Er tritt gerne solo mit Gitarre und Mundharmonika auf und mit seinen Bands, da spielt er auch diesen, wie er selbst sagt, bayerischen Reggae. Wir haben jetzt keinen bayerischen Reggae, sondern eben ihn solo und zwar im schönsten oberbayerischen Dialekt. Hans Söllner über einen Abend mit seiner Freundin im Herzen von München.
1: Aber jetzt kommt endlich das Lied mit Blaulicht und Sirene. Für die München Einsatzpolizei. 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
0: Applaus für ein Lied, das die Polizei nicht gerade erfreuen wird. Hans Söllner über Blaulicht und Sirene. Er gilt als bayerischer Rebell, hat sich entwickelt vom Arbeiterkind zum Staatsfeind, zum Kämpfer für Gerechtigkeit, ist in Ordnung, aber auch ein Verfechter der Freigabe von Marihuana, sicher nicht ganz unumstritten im weiß-blauen Freistaat. Also eine nicht unumstrittene Stimme aus Bayern ist dies, aus diesem besagten weiß-blauen Freistaat, in dem wir jetzt noch eine Runde bleiben werden, aber den Takt ein wenig ändern und anpassen werden. Denn hier kommt die Mundart-Crew. Das heißt, der Dialekt, der bleibt, wie gesagt, aber diese acht Jungs, sie vereinen eben stampfende Beats und verschlungene Reime. Versuchen Sie mal zu verstehen, was die Jungs da zum Besten geben.
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Weißblauer, die Mundart-Crew, nur mal angespielt, diese Musik. Denn wir haben Stammhörer und vor allem auch Stammhörerinnen, wie zum Beispiel die Frau Hage, die Nette in Hamburg, die recht allergisch reagiert, wenn der Beat mal über die gewohnten Grenzen hinausschlägt. Und deswegen kehren wir wieder zurück zum Markenkern von Tauschers Plattenkiste, der Kultserie auf dieser Welle. Frau Hage, ich hoffe, gegen Katharina die Große haben Sie nichts einzuwenden.

0: Katharina Valente im Jahr 1965. New York, blauer Asphalt. Frau Hagel, das war doch ganz nach Ihrem Gusto, oder? Wir können Ihnen jetzt hier kein Hamburg Tahiti bieten, aber den Hamburger Hafen, den blauen Peter, besungen vom Matrose in der weißen Hose, aber sicher auch mit einem blauen Tuch.
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Hans Albers. In jedem Hafen gibt's den blauen Peter. In Hamburg gibt's dies zum Beispiel als Kiezkneipe an der Reeperbahn, also nicht ganz so weit weg vom Hafen. Aber der blaue Peter ist nicht der Peter, der in Hamburg zu tief ins Glas schaute, sondern es war früher eine Flagge, die gehisst wurde, wenn ein Schiff demnächst, also innerhalb der nächsten 24 Stunden, den Hafen verlassen wird. Und das war wichtig für Lieferanten zum Beispiel, die auf Bezahlung warteten, oder auch für Matrosen, für die Seeleute, die Crew an Bord, die zum Beispiel noch auf Landurlaub war. Der blaue Peter. Also, es geht an Bord. Von Hamburg, ja eben nicht nach Tahiti, aber auch sehr schön, nach Hawaii.

Billy Warren mit seinem Orchester spielte die Komposition Blue Hawaii. Damit nun viel Spaß im neunten Teil der Blaulieder aus meinem Archiv.

nochmal ein Wal. Alles drin im blauen Meer. Das war der Schauspieler und Kabarettist Bernd Kohlhepp, dessen Stimme Sie vielleicht aus der Sendung mit der blauen Maus kennen. In den 80ern, da war er mit der Kabarettgruppe Vis-à-vis unterwegs, eine Mischung aus Pantomime und Mundart. Er bekam beim ZDF damals sogar eine eigene Sendung und ging auch auf Tournee. Nach Ost wie West, in die Schweiz, genauso wie in die damalige DDR. Sogar noch darüber hinaus. Er war nämlich in mehreren Republiken der damaligen UdSSR unterwegs, also in der damaligen Sowjetunion. Und hier ist eine musikalische Weltumseglerin auf allen Meeren, die Lale.

Lala Andersen, Blaues Meer. Dieses blaue Meer war immer Sehnsuchtsort gestresster Menschen, aber auch ein Ort für frisch oder schon lang Verliebte.

leicht angehauchte Reggae-Urlaubsmusik, die im Jahr 1988 Vorfreude auf den Sommerurlaub am Blauen Meer machen wollte. Bernhard Brink war dies. Sommer, Sonne, blaues Meer. Und da darf sie doch nicht fehlen in der Urlaubsschlager-Revue. Mary Rose schon in den späteren Bühnenjahren hier, ich glaube aus den frühen 2000ern.

Ja, wie schrieb einer im Musikforum, schöner Mitläufer, Mary Rose in Tauschers Plattenkiste, der Kultserie auf dieser Welle. Seine Texte, die sind alles andere als Mitläufer. Jeder hat eine eigene Geschichte, auch wenn es um das scheinbar profane blaue Meer geht. Hier ist Bruce Law.

Leb wohl. Er will da gleich bleiben am Blauen Meer. Bruce Law, Blaues Meer. Ja, was braucht das Blaue Meer, um blau zu leuchten? Den blauen Himmel. Und er legt sich nun swingend übers blaue Wasser.

0: Das Pasadena River Orchestra Blue Sky geht nicht nur ins Blut, sondern auch in die Beine, nicht wahr? Blauer Himmel, blaues Meer, aber eben noch viel, viel mehr Blaues hier auf diesen bunten Wellen. Hier ist Radio HBB an diesem 27. September 2026, kurz nach 11:30 Uhr, Sonntagsmartini ist das Tauschers Plattenkiste, geht noch bis 12:00 Uhr, eine ganz kurze Verschnaufpause, bleiben Sie dran.
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2: Die aktuellen Temperaturen. Mehringen 20 Grad, Kochstedt 18 Grad, Bernburg 19 Grad, Quedlinburg 21 Grad, Harzgerode 22 Grad, Stiege 21 Grad, Wernigerode 24 Grad, Schirke 20 Grad und auf dem Brocken 15 Grad.
0: 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Am Himmel sehen wir es, wenn die Wolken fehlen. Am Meer sehen wir es, wenn der Himmel so entsprechend ist. Und in den Augen, da sehen wir es, wenn die Gene es so wollen. Das Blau, unser Leitwort in den Musiktiteln. Und damit nun weiter im 10. Teil der Blaulieder aus meinem Archiv. Viel Spaß!

Jean und Karin, Blau ist der Himmel, von einer Accordia-Vinyl-Single aus dem Jahr 1963. Ein schwarz-rotes Cover, aber kein Bild von den beiden, stattdessen ein mehr oder weniger einladendes Motel mit einem parkenden Auto davor und ein weitgehend leerer Parkplatz, aufgenommen, damals eben in schwarz-weiß. Von einer blau-rot eingefärbten Platte mit dem Titel Bella Marie, nun ein junger Mann mit einer halben Elvis-Frisur, jedenfalls so die Elvis-Tolle ist deutlich im Ansatz zu sehen. Der italienische Schaumbolzen Bobby Solo, prego.

Blau war die Sternennacht, offenbar an der ewig blauen Adria aufgenommen oder an der Westküste des Stiefels, Bobby Solo. Sein Credo eben diese Mischung aus amerikanischem Rockabilly und gefühlvollen italienischen Schlagern. Seine sehr, sehr schöne, markante Stimme brachte ihm übrigens auch mal einen Sieg ein beim seinerzeit sehr berühmten Sanremo-Festival. Die nächste Runde ist ein etwas anderes Deutsch, sehr flapsig formuliert. Sie werden in aller Regel nicht viel, aber doch einiges verstehen, wenn Theo und Marian jetzt singen. Üsie nöt de möwe blaue Auge hat. Also übersetzt, wenn sie nicht diese schönen blauen Augen hätte.

Matteo und Marian im Jahr 1972. Für all unsere holländischen Freunde gibt es ja auch etliche in Tauschers Plattenkiste, der Kultserie auf dieser Welle, die natürlich auch alle Kroaten sehr herzlich grüßt.

Ivica Cervezi, mehr blaue Augen, aus dem Jahr auch 1972, als Kroatien noch Teil von Jugoslawien war. Aus der Zeit, als Ivica vor allem auch in der damaligen DDR und der damaligen Sowjetunion große Erfolge feierte. Ich denke, bei uns ist er weniger bekannt als beispielsweise Ivo Robic aus Kroatien. So, wir sind bei einer neuen Variation aus dem Weißen Rössel am Wolfgangsee. Das Lied von der himmelblauen Welt. Es ist mir in der 5. Runde, wenn Sie es gemerkt haben, durchgerutscht zu sagen, wer da in dieser Aufnahme aus dem Jahr 1930 zu hören war. Es waren nämlich Leo Monosson begleitet vom Orchester Marek Weber. Aus einer ähnlich frühen Zeit. Nun die Aufnahme mit dem Jazzorchester John Morris und es singt Walter Jura.

Die ganze Welt ist himmelblau. Ein Ohrwurm unter vielen, in einer Operette eben voller Ohrwürmer, im Weißen Rössel am Wolfgangsee. Muss ich immer an eine Nachrichtensprecherin zurückdenken, mit der ich, ja, kann man schon sagen, vor Jahrzehnten gemeinsam des Öfteren Dienst hatte, Simone Stephan, die zum Aufwärmen morgens in der Redaktion oft dieses Weiße Rössel trällerte. Seltsamerweise hat es mich damals ziemlich genervt, heute wäre ich erfreut. Musikalisch noch ein Nachschlag, Schellackrauschen, nicht vom Wolfgangsee, aber auch aus Österreich. Wohin die Reise geht, ja, sie erkennen es bestimmt, wenn das Orchester Joe Bund nun aufspielt.

0: an der schönen blauen Donau. Da waren wir unterwegs und sammeln nun neue Platten aus Schellack und Vinyl hier auf dem Dampfer der gepflegten guten Laune. Und das war sie, unsere Sonntagsmatinee an diesem 27. September, unsere letzte Matinee in diesem goldenen September. Bereits nächsten Sonntag starten wir dann in den Oktober-Musikmonat auf der Harz-Bördewelle. Ich bin Alexander Tauscher, darf sie jetzt übergeben an die Kollegen der Grüße und Wünsche, an den Mittagskurier und dann wieder an mich selbst, denn ab 13 Uhr stehe ich wieder hier im Studio mit der Radioreise und bringe sie da zu nahen und fernen Zielen von 1 bis 3 hier auf der Harz-Bördewelle. Würde mich sehr freuen, ich glaube, wir haben eine Verabredung heute, ja? Also bleiben Sie dran, genießen Sie den Sonntag, alles Liebe, alles Gute, Ihr Alexander Tauscher und auf Weiterhören.
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5: Recht herzlich willkommen an diesem Sonntag zur Gratulationsrunde. Der erste Gruß und Glückwunsch zum Geburtstag, der geht nach Arnstedt und ist dort für Regina Hähnchen zum 75. bestimmt. In Aschersleben geht's weiter und hier beginnen wir zuerst mit einem persönlichen Geburtstagsgruß für Annie Fuhrmann. Die Mitglieder der Selbsthilfegruppe Rheuma-Liga Aschersleben möchten der Annie alles Liebe und Gute zum 91. Wiegenfest übermitteln und sie meinen, habe heute einen schönen Tag mit deiner Familie. Es geht weiter, alles Gute wünschen wir Brigitte Leicht zum 85. Ute Müller und Rita Uhlendorf zum jeweils 75. Ehrentag. Alles erdenklich Gute schicken wir nach Atzendorf an Ute Hertel zum 70. Nach Förderstedt an Hergit Gaube auch zum 70. Nach Gattersleben an Joachim Kieback ebenfalls zum 70. Geburtstag. Die nächsten Grüße und Glückwünsche schicken wir nach Güsten an Erwin Sawalsch zum 85. Nach Hettstedt an Barbara Marquis zum 80. an Ingrid Kloß und an Waltraud Wandel zum jeweils 75. Geburtstag. In Ritterrode halten wir an und wünschen Heinz Kraner zu seinem 80. Jubiläum alles Gute. Das gleiche wünschen wir auch ins Andersleben Karin Ahlsleben zu ihrem 80. Zwei Orte stehen noch auf unserer Liste, das sind Sylda und Ulzigerode. In Sylda beglückwünschen wir Doris Muschul zum 80. und Volkmar Rüpel zum 75. und in Ulzigerode zum Schluss Ingeborg Schmidt zum 90. Ehrentag. Eine schöne Feier und alles erdenklich Gute wünscht allen genannten und natürlich auch den vielen ungenannten Jubilaren. Gerda Karl vom Radio HBW-Team.
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2: 12 Uhr.
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4: Die aktuellen Temperaturen. Meringen 21 Grad, Kochstedt 19 Grad, Bernburg 21 Grad, Quedlinburg 22 Grad, Harzgerode 23 Grad, Stege 22 Grad, Wernigerode 24 Grad, Schielke 21 Grad und auf dem Brocken 15 Grad.
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1: Der Wald ist für alle da und darf von allen besucht und erkundet werden, solange man sich an gewisse Regeln hält, sagt der Biologe Thorsten Reinwald vom Deutschen Jagdverband.
2: Spricht natürlich gar nichts dagegen, Natur mit allen Sinnen zu erleben, sie zu begreifen. Das ist wichtig und dazu gehört natürlich auch mal, einen Käfer vorsichtig auf die Hand zu nehmen oder an einer Blüte zu riechen, Fotos zu machen und vielleicht auch eine App zu nutzen, um mehr zu erfahren über die Tiere und Pflanzen.
1: Übrigens, beim Besuch im Wald muss weder geflüstert noch geschlichen werden.
2: Wenn ich versuche, mich an Tiere ranzupirschen, dann ziehe ich den kürzeren, weil die Tiere haben viel besser entwickelte Sinne und sind einfach weg, bevor wir sie sehen. Was natürlich gut ist, ist ein Fernglas dabei zu haben zum Beobachten. Und laute Musik sollten wir möglichst vermeiden im Wald. Die stört Tiere extrem, genauso wie ein Feuerwerk im benachbarten Dorf.
1: Und bitte keinesfalls den Wald Offroad erkunden, denn Wildtiere fühlen sich nur so lange sicher, wie wir Besucher, egal ob Mensch oder Hund, auf den Wegen bleiben.
2: Sind wir abseits der Wege unterwegs, bedeutet das oft Alarmstufe Rot für Tiere. Sie flüchten panisch, sie können sich verletzen oder sie lassen ihre Jungen schutzlos zurück. Das sollten wir vermeiden. Wer mit einer Wander-App unterwegs ist, dem kann es passieren, dass ein eingezeichneter Weg einfach total zugewuchert ist. Und dann heißt es, bitte einen anderen Weg suchen.
1: Ganz wichtig, keinen Müll im Wald lassen, denn Verpackungsreste, Dosen oder Schnüre können Tiere schwer verletzen. Auch Scherben haben im Wald nichts verloren, denn sie sind vor allem für die Waldbewohner extrem gefährlich. Aber
2: Glasscherben können keine Waldbrände verursachen. Das haben Wissenschaftler mehrfach untersucht. Viel gefährlicher sind Autos, die einfach so am Wegesrand im Wald parken, weil die Katalysatoren sehr heiß werden und trockenes Gras schnell entzünden können. Genauso gefährlich sind Zigaretten und deswegen ist Rauchen in vielen Wäldern verboten.

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2: Die aktuellen Temperaturen. Mehringen 22 Grad, Kochstedt 21 Grad, Bernburg 22 Grad, Quedlinburg 25 Grad, Harzgerode 23 Grad, Stiege 22 Grad, Wernigerode 25 Grad, Schirke 22 Grad und auf dem Brocken 16 Grad.

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1: Die Woche geht zu Ende und wir haben wieder ein paar Freizeittipps für Sie. Die gibt's heute mit mir, Vanessa Reinl. Eigentlich sollte eine SMS an die neue Bekanntschaft gehen, landet jedoch bei der Ex-Partnerin. Damit beginnt in dem Stück Ab in den Schrank eine Kette von Missverständnissen, die zunehmend außer Kontrolle gerät. Und ganz nebenbei reißt der Nachbar noch die gemeinsame Zwischenwand ein. Wie das Ganze ausgeht und was ausgerechnet ein Schrank damit zu tun hat, sehen Sie heute um 18 Uhr im Salzlandtheater in Staßfurt. Mit Kabarett in Hettstedt geht's weiter. Unter dem Motto Bestens kommt Bernhard Liebermann mit einem bunten Potpourri seiner besten Nummern in den Hettstedter Kunstzuckerhut. Am Mittwoch um 18 Uhr. Und auch in Quedlinburg gibt's Kabarett. Der Prolesterat aus Magdeburg kommt mit dem aktuellen Programm Was wäre wenn? Was ist, wenn die Mächtigen der Welt Mensch ärger dich nicht spielen? Was, wenn einige Texte aus vergangenen Tagen plötzlich wieder brandaktuell sind? Diesen und weiteren politischen sowie gesellschaftlichen Fragen stellt sich das Prolesterat am Freitag um 20 Uhr im Kulturzentrum Reichenstraße in Quedlinburg. In Thale geht es zurück ins Mittelalter. Dort gibt es historische Musik auf entsprechenden Instrumenten und Schenken sowie Tavernen locken mit Gaumenschmausereien. Das kleine Volk kann eine Runde im handbetriebenen Karussell drehen oder beim Armbrustschießen sein Glück versuchen. Ein zweitägiges Spektakel mit Konzerten, Gaukelei und Feuershows am kommenden Sonnabend und Sonntag, jeweils ab 10 Uhr im Kurpark Thale. Wer ganz in Blech als Ritter erscheint, hat freien Eintritt. Bei einer Führung erfahren Sie allerlei Wissenswertes über die alten Friedhöfe Aschersleben, über die Baugeschichte, die Kunst und über die Besonderheiten eines modernen Friedhofs. Besucht werden auch Grabstätten bedeutender Persönlichkeiten. Die Friedhofsführung in Aschersleben ist am kommenden Sonntag um 10 Uhr. Treffpunkt ist der Haupteingang in der Schmidtmannstraße. In Aschersleben können Sie zur Energieberatung gehen. Die kalte Jahreszeit rückt näher und die möglichen Heizkosten geraten wieder stärker ins Blickfeld. Die Verbraucherzentrale bietet hierzu Energieberatungen rund um die Themen Heizung optimieren, Energiekosten senken, Abrechnung verstehen, jeden zweiten Mittwoch im Monat nach vorheriger Anmeldung unter der Telefonnummer 0345 2927 800. Die Hobbykünstlerin Kerstin Hecke ist in Aschersleben keine Unbekannte. Sie hat ihre Arbeiten schon in verschiedenen Ausstellungen präsentiert. Sie benutzt dafür Acrylfarbe und Spachtelmasse, Öl- und Airbrushfarben und verschiedene Materialien wie Sand oder Steine. Die Ausstellung Magische Kreise ist bis Anfang 2027 in den Fluren der Kreisvolkshochschule in Aschersleben zu sehen. Und das waren unsere Freizeittipps. Ich wünsche Ihnen noch einen schönen Sonntag. Im Studio war Vanessa Heinl.
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2: Die aktuellen Temperaturen: Mehringen 24 Grad, Kochstedt 22 Grad, Bernburg 24 Grad, Quedlinburg 26 Grad, Harzgerode 23 Grad, Stiege 21 Grad, Wernigerode 25 Grad, Schirke 21 Grad und auf dem Brocken 16 Grad.
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3: mit Alexander Tauscher. Ich grüße Sie. Diesmal geht es nach Bayerisch-Schwaben. Wir starten in Augsburg, dem Herz dieser Region. Einheimische zeigen uns ihre Stadt und sprechen zum Beispiel über die große Bedeutung des Themas Wasser. Wir verraten, wo man heute noch für 88 Cent pro Quadratmeter Kaltmiete leben kann. Es geht um den Einschlag eines Asteroiden und hoch hinaus auf den Turm. Wir trinken süffiges schwäbisches Bier und erfahren, was die Störche mit der Fruchtbarkeit der Frauen zu tun haben. Und außerdem geht es um eine legendäre Turmkatze. Ja, und dieses Kätzchen hier ist nur einer unserer Gäste.
4: Ich bin die Ute Rotter von der Region Bayerisch-Schwaben. Sie hören die Radioreise mit Alexander Tauscher.
3: Der lässt sich einfach treiben bei der, wie man hier so schön sagt, Stadthupferltour. Gleich geht's los. Viel Spaß.

0: dass es die Radioreise, die neue Horizonte öffnet und damit Reiselust wecken soll. Im Studio Alexander Tauscher, herzlich willkommen hier bei uns in dieser Show. Wir sind heute dort, wo es im weiß-blauen Freistaat schon ziemlich nach Ländle klingt. Es geht nach Bayerisch-Schwaben im Westen Bayerns. Diese Region wird von Franken im Norden, der Schwäbischen Alb im Westen, dem Allgäu im Süden und Oberbayern im Osten eingerahmt. Hier erkunden wir eine große Stadt und etliche mittlere und kleinere Städtchen. Wir werden in die Geschichte eintauchen und erfahren auch, welche Tradition des Handwerkes hier noch lebt. Sogenannte Lauschtouren ermöglichen es übrigens Bayerisch-Schwaben auch ohne eigenen Guide über eine App einfach näher kennenzulernen. Naja, ist für uns nicht ganz so einfach möglich. Wir brauchen ja Stimmen am Radioreisemikrofon. Bevor wir die Hauptstadt dieses Regierungsbezirkes Schwaben, Augsburg, kennenlernen werden, gibt uns Ute Rotter vom Tourismusverband Allgäu-Bayerisch-Schwaben mal einen Überblick über diese schöne Region.
1: Es ist ein bisschen unser Problem, dass niemand so genau weiß, was ist eigentlich Bayerisch-Schwaben. Aber wir sind eben der schwäbische Teil Bayerns. Wir sind der Landstrich, wo Bayern Schwäbisch schwätzt. Wir haben natürlich auch innerhalb Bayerisch-Schwabens unterschiedlichste Dialekte. In der einen Ecke ist es mehr fränkisch geprägt, in der anderen mehr bayerisch geprägt, in der anderen wird es fast schon so württembergisch-schwäbisch, aber wir haben schon ein Bayerisch-Schwäbisch bei uns. Und ich denke, wir sind auch so eine gute Mischung aus dem Bayerischen und dem Schwäbischen. Das vereinigt sich bei uns zu einer schönen Mischung.
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1: Also wir haben ein schönes kulinarisches Erbe. Manchmal ist es ein bisschen schwer abzugrenzen. Da trifft sich wieder das Bayerisch-Schwäbische natürlich. Wir haben Knödel genauso wie die Bayern. Wir haben Maultaschen und Spätzle genauso wie die Schwaben in Baden-Württemberg. Bei uns vereinigt sich das. Also zu unserem kulinarischen Erbe gehören auf alle Fälle natürlich auch Kässpätzle und Spätzle gehören auch Maultaschen. Wir haben den Augsburger Zwetschgendatschi. Wir haben die Nördlinger Stabenwurst, eine ganz berühmte Bratwurst. Und natürlich gibt es bei uns wie überall inzwischen sehr anspruchsvolle Gastronomen, die einfach alte Traditionen neu kulinarisch beleben, Crossover-Sachen mit reinbringen, die mit den regionalen Produkten arbeiten, die alte Gemüse, alte Getreide neu beleben. Solche Gastronomen haben wir inzwischen natürlich auch ganz, ganz viele.
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1: Unsere Hauptstadt ist die Fuggerstadt Augsburg und dann gehören zu unserer Region noch 6 Landkreise. Das sind rund um Augsburg die beiden Landkreise Augsburg mit dem Naturpark Augsburg-Westliche Wälder und das Wittelsbacher Land, die Wiege der Wittelsbacher, berühmten bayerischen Wittelsbacher Geschlechts. Und dann haben wir noch 4 Landkreise entlang der Donau, vom Landkreis Donau-Ries mit dem berühmten Meteoritenkrater Ries und der schönen Stadt Nördlingen mit der einzigen rundum begehbaren Stadtmauer Deutschlands, über die Landkreise Dillingen, Günzburg bis hin zu Neu-Ulm.
3: Jetzt erzähle ich euch, wo wir heute drüber hin.
1: Wir sind per se eine Städteregion, weil wir neben der Fuggerstadt Augsburg unheimlich viele kleine, charmante Städte mit großer Historie haben. Also es gibt unheimlich viele tolle Städte bei uns zu sehen, auf engem Raum eigentlich. Deswegen auch Stadthupferl, weil man wirklich über so wie Inselhopping, Stadthopping, kann man ganz, ganz viele tolle Städte bei uns besichtigen. Dadurch, dass wir so große Namen haben wie das Legoland Deutschland, aber auch die Augsburger Puppenkiste oder Käthe Kruse in Donauwörth, sind wir auch eine Familienregion. Bei uns gibt es also für Familien auch sehr, sehr viel zu erleben. Wir haben eine sehr, sehr schöne Natur mit den vielen Flusstälern. Dadurch sind wir auch eine Radregion. Also wir haben ganz viele schöne Flussradwege, die sich individuell über die Achse der Donau kombinieren lassen. Und das Wandern oder auch Spazierwandern wird auch immer aktueller und populärer bei uns. Unsere Region ist eine klassische Kurzurlaubs- und Ausflugsregion. Die Leute buchen jetzt nicht unbedingt eine Woche oder 2 Wochen Urlaub in Bayerisch-Schwaben, sondern man macht zum Beispiel einen Städteausflug nach Augsburg und fährt dann noch vielleicht 2 Tage Radeln im Donautal oder sowas. Oder man geht mit der Familie ins Legoland und hängt irgendwas anderes dran. Und wir sind keine klassische Urlaubsregion für einen längeren Urlaub, sondern eine klassische Kurzurlaubs- und Ausflugsregion. Als Highlights bei uns kann man nennen die Fuggerstadt Augsburg, inzwischen UNESCO-Welterbe. Wir haben ein 2. UNESCO-Welterbe mit dem UNESCO Global Geopark Ries, wo auch die Astronauten früher schon der NASA trainiert haben, heute der NASA und der ESA durch diese einzigartigen Gesteinssachen. Man kann diesen Geopark auch ganz toll erleben, weil es da einfach Erlebnispfade, Geotope für Kinder auch gibt. Also Geologie live kann man da erleben. Was gehört noch zu unseren Highlights? Das Legoland natürlich, Legoland Deutschland, da kommen die Leute von überall her, weil es das einzige im deutschsprachigen Raum ist. Und unsere kleinen historischen Städte sind unser Highlight.
0: Ein paar dieser Städte erkunden wir in der Radioreise. Es ist dieses besondere Flair entlang der romantischen Straße sowie auch der zahlreichen Burgen, Schlösser und Klöster. Wer durch Bayerisch-Schwaben läuft, der ist auf den Spuren von Römern, Fuggern und Wittelsbachern.
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0: Das ist der akustische Urlaubsplaner für die schönste Zeit des Jahres. Die Radioreise mit Alexander Tauscher, heute aus Bayerisch-Schwaben. Politisch gehört diese Region zum Freistaat Bayern. Früher hatte sie mit dem heutigen Schwaben innerhalb von Baden-Württemberg einen größeren gemeinsamen Kultur- und Sprachraum gebildet. Später haben sich die Grenzen verschoben und durch die Neuordnung des Königreiches Bayern ist Bayerisch-Schwaben schließlich bayerisch geworden. Wir starten nun unsere Stadthupferl-Tour in Augsburg. Mit 300.000 Einwohnern ist sie damit die drittgrößte Stadt in Bayern. Es ist eine Welterbestadt mit Relikten aus der Römerzeit und auch aus der berühmten Fuggerei. Auch das werden wir erklären. Hier stehen Renaissancebauten und man findet auch das UNESCO-Welterbe Historisches Wassermanagementsystem. Auch das ein Thema hier in der Sendung. Ja, Augsburg ist einerseits historisch, andererseits jung, denn es ist eine Universitätsstadt. Wir folgen nun mit dem Radioreisemikrofon Katja Friedelmeier von der Region Augsburg Tourismus GmbH.
1: Also Augsburg nennt sich Römerstadt, als eine der ältesten Städte Deutschlands, nennt sich Mozartstadt. Die Ursprünge der Mozarts liegen hier in der Region, nennt sich Friedensstadt. Wir haben das Friedensfest, einen weiteren Feiertag, den sonst niemand in Deutschland hat. Wir sind natürlich Fuggerstadt, wofür wir vor allem bekannt sind mit der Familie Fugger, wo auch die weltberühmte Fuggerei hier ist. Wir sind auch Wasserstadt. Wir haben das UNESCO-Welterbe des Augsburger Wassermanagementsystems seit 2019 hier. Wir sind Brechtstadt. Augsburg nennt sich mittlerweile viele Titel. Natürlich ist Augsburg für die Fugger bekannt. Die Familie Fugger ist seit dem 14. Jahrhundert in Augsburg und hat es geschafft, sich innerhalb von zwei Generationen vom einfachen Handwerker zu einer Bankiers- und Kaufmannsfamilie zu entwickeln. Am bekanntesten ist Jakob Fugger, der Reiche. Er war in Venedig in der Schule, hat dort viel über die Wirtschaft gelernt und dieses Wissen mit nach Augsburg gebracht und somit auch Augsburg zusammen mit anderen reichen Patriziatsfamilien wirklich zu einer Stadt entwickelt, die eine Handels- und Finanzmetropole im Mittelalter und in der frühen Neuzeit wurde, hatte Verbindungen weltweit. Man kann sagen, er hat es geschafft oder auch die Generation danach wirklich eine erste Art der Globalisierung zu entwickeln. Es gab den Handel bis nach Indien, bis nach Lateinamerika und so weiter. Und natürlich sind die Fugger auch bekannt eben für die Fuggerei, die älteste Sozialsiedlung der Welt tatsächlich, wo bedürftige Menschen für eine Jahresmiete von 88 Cent auch heute noch leben können und dürfen.
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1: Die Augsburger Puppenkiste, vermutlich bei vielen in Deutschland noch bekannt. Früher wurden da ja auch Vorstellungen im Fernsehen übertragen.
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1: Die Augsburger Puppenkiste wurde nach dem Zweiten Weltkrieg gegründet und gibt es bis heute in einem sehr schönen Theater, in einem ehemaligen Hospitalsgebäude. Sie haben Vorführungen mit den Marionetten, entwickeln jedes Jahr auch neue Geschichten. Es gibt Kindervorführungen, es gibt auch Erwachsenenvorstellungen und auch ein Museum dazu mit einer sehr süßen Ausstellung, wo man die älteren Figuren wie Urmel von Urmel aus dem Eis oder auch Jim Knopf auch sehen kann.
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1: Augsburg hat eine lange Textiltradition. Man weiß, dass es schon im 13. Jahrhundert hier vor allem im Handwerkerviertel viele Wasserräder gab. Es gibt die Wasserkanäle, mithilfe derer sich eben viele Handwerksbetriebe hier angesiedelt haben. Und Augsburg wurde auch dank vor allem des Weberhandwerks reich und sehr einflussreich im damaligen Heiligen Römischen Reich, Deutsche Nation. Und auch später, auch im Industriezeitalter, in der Industrialisierungszeit spielte Augsburg immer eine sehr wichtige Rolle, war oft Vorreiter. Es gab die allererste Fabrik hier 1770 auf europäischem Festland nach England. Hat sich natürlich verändert. Wir wissen, es gibt nicht mehr so viele Handwerksbetriebe. Es ist viel maschinell geworden, viel abgewandert in den asiatischen Raum. Aber wir haben durchaus immer noch auch kleinere Handwerksbetriebe. Auch zum Beispiel gibt es immer noch eine aktive Gerberei, die immer noch mit den Lederstücken wirklich, wo sie auch aus dem hauseigene gemachten Leder zum Beispiel immer noch Lederhosen produzieren. Ich finde vor allem einfach schön, durchs Lechviertel, durchs Handwerkerviertel zu spazieren und dann hochzukommen in die Maximilianstraße. Es öffnet sich der Blick oben in der sogenannten Oberstadt, wo die reicheren Familien gelebt haben. Die Maximilianstraße wird heute auch auf die Prachtmeile Augsburgs genannt, mit auch wunderschönen Stadtpalästen, unter anderem auch dem Wohnhaus von Jakob Fugger, sehr beeindruckend, mit dem Schätzlerpalais daneben. Also mein Highlight von Augsburg sind diese ganzen Gebäude und diese Vielfalt an verschiedenen Architektur und dieses Zusammenspiel aus diesen prachtvollen Stadtpalästen und dann hier diesen bisschen kleineren, süßeren, sag ich mal, Handwerkerhäuschen.
0: Katja Friedelmeier mit einem Rundgang durch ihre Heimatstadt. Augsburg zählt mit ungefähr einem Drittel Grün- und Waldfläche heute übrigens zu den grünsten Großstädten in Deutschland. Der Augsburger Stadtwald ist der größte bayerische Auwald und ein beliebtes Naherholungs- und Freizeitgebiet. Gerade in Zeiten des Klimawandels sicher ein großes Plus in puncto

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1: Die aktuellen Temperaturen. Mehringen 24 Grad, Kochstedt 23 Grad, Bernburg 24 Grad, Quedlinburg 26 Grad, Harzgerode 23 Grad, Stiege 22 Grad, Wernigerode 25 Grad, Schirke 22 Grad und auf dem Brocken 16 Grad.

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0: Reisen ist die schönste Art zu lernen, denn nichts entwickelt die Intelligenz wie das Reisen. Mit dieser Erkenntnis gehen wir immer an den Start, hier in der Radioreise mit Alexander Tauscher, heute aus Bayerisch-Schwaben. Mit der über 2000 Jahre alten Geschichte hat Augsburg sehr viel zu bieten, von den Römern bis hin zur Textilindustrie. Hier wurde der Vater des Musikgenies Wolfgang Amadeus Mozart geboren. Bertolt Brecht besuchte in Augsburg das Gymnasium und der Augsburger Religionsfrieden im Jahr 1555 hat das Selbstverständnis der Stadt zum Frieden entscheidend geprägt. Die Geschichte rollt nun weiter Katja Friedelmeier auf.
1: Augsburg ist natürlich auch wichtig hinsichtlich der Religionsgeschichte. Augsburg war früher zunächst Bischofsstadt. Der Bischof hatte eine sehr wichtige Rolle hier, nicht nur religiös, sondern auch politisch. Und später ist Augsburg auch bekannt dafür, dass Martin Luther hier zum Beispiel war, 1518, um seine Thesen, die er ein Jahr zuvor geschrieben hat, zu widerrufen. Er sollte sie widerrufen vor einem Gesandten des katholischen Papstes. Das hat er nicht getan, wurde daraufhin auch als vogelfrei erklärt. Und das brachte einiges ins Rollen hier in Augsburg bis hin zu der Confessio Augustana, dem Augsburger Bekenntnis 1530, das hier verlesen wurde, das bis heute die Grundschrift des Protestantismus ist. Und einige Jahre später, 1555, wurde hier auch der Augsburger Religionsfrieden ausgerufen. Augsburg war somit mit die erste Stadt im Reich, wo die katholische und die protestantische Glaubensrichtung erlaubt wurden, akzeptiert wurden, wo die Bürger frei wählen konnten, an welche Konfession sie glauben wollen.
0: Jedes Jahr am 8. August feiert Augsburg das sogenannte Hohe Friedensfest, eine Tradition seit dem Jahr 1650. Anlass war die Wiedererlangung der freien protestantischen Religionsausübung nach dem Dreißigjährigen Krieg. Zunächst stand das Fest über Jahrhunderte im Zeichen der Konfession, aber seit dem 20. Jahrhundert ist es für alle Glaubensrichtungen ausgerichtet. Der älteste Teil der Stadt und auch diese südlichen Viertel, sie liegen auf einem Ausläufer einer Hochterrasse. Augsburg liegt, das mag man gar nicht glauben, an gleich drei Flüssen. Lech kennt man aber weniger bekannt sicher, Wertach und Singold. An Wasser hat der Stadt also nie gemangelt.
1: Das Besondere am Augsburger Wassermanagementsystem, das seit 2019 UNESCO-Welterbe ist, ist diese Kombination aus Technik, aus Kunsthandwerk. Hier in Augsburg wurde sehr früh das entwickelt, dass man Trink- und Brauchwasser trennt, also Thema gesunde Trinkwasserversorgung der Bewohner. Aber genauso war das Wasser sehr wichtig auch für die Handwerksbetriebe, damit Augsburg sich zu so einer florierenden Handelsmetropole im Mittelalter entwickeln konnte. Da war das Wasser ganz bedeutsam für den Antrieb der Wasserräder, für die Benutzung für dieses Handwerk. Man hat sich ja gefragt, wie bekommt man das saubere Trinkwasser, das ebenerdig natürlich läuft, das aus dem Stadtwald Richtung Stadt fließt, wie bekommt man dieses Wasser hinauf in die höher gelegene Oberstadt, wo viele der reichen Familien gelebt haben, wo die Stadtpaläste sind, unter anderem auch der Fugger und anderer Patriziatsfamilien. Und man hat hier sehr früh, Anfang des 15. Jahrhunderts, diese Technik entwickelt, dieses Wasser mithilfe dem System der kommunizierenden Röhren hoch zu pumpen. Hier unten im Fliesenkanal befand sich ein Wasserrad. Das hat ein Pumpsystem angetrieben, mithilfe dessen das saubere Trinkwasser hochgehoben wurde, in einer Röhre hochgepumpt wurde und durch eine zweite Röhre wurde es dann in die Oberstadt weitergeleitet. Also ab dem Moment, wo das Wasser sozusagen hochgepumpt wurde, benötigte man keine weitere Technik, keine weitere Maschine, kein Strom, nichts, um das Wasser zum Fließen zu bringen in der Oberstadt. Hier hat man ab 1412 schon das Wasser gepumpt. Der große Wasserturm ist der vermutlich älteste Wasserturm Mitteleuropas. Der ist von 1416 und der kleinere Wasserturm von 1470. Und dann gibt es hier in dem Ensemble auch noch einen dritten Wasserturm, den sogenannten Kastenturm von 1599. Das war eben dann ganze 100 Jahre später, weil man in dieser Zeit in der Oberstadt die drei Prachtbrunnen, die auch Teil vom UNESCO-Welterbe sind, erbauen hat lassen, um der Welt zu zeigen, wie reich wir sind, wie reich wir an Wasser sind. Und da haben die zwei Wassertürme, die es bisher gab, nicht gereicht für die Versorgung. Deswegen wurde dieser Kastenturm noch extra für die drei Prachtbrunnen gebaut. Das Augsburger Trinkwasser gehört zu den besten in Deutschland. Es wird natürlich regelmäßig die Qualität geprüft. Es finden sich keinerlei Schadstoffe darin. Es wird nichts künstlich noch aufbereitet, sondern wir können das Wasser wirklich so trinken, wie es aus unserem Augsburger Stadtwald kommt. Durch die Erdschichten, durch die Steinschichten geschieht dort eine natürliche Reinigung und Filterung. Und auch ja, das ganze Augsburger Gebiet kann immer noch mit den Ressourcen aus dem Wasser aus dem Stadtwald versorgt werden.
0: Das Augsburger Wassermanagementsystem, so dieser etwas sperrige Name, war damals richtungsweisend gewesen. Inzwischen ist es UNESCO-Weltkulturerbe.

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1: Hier ist die Sendung Die Wissenschaft ganz ohne Wissenschaft. Alexander Tauscher aus Bayerisch-Schwaben mit der Radioreise. Augsburg ist Fuggerstadt. Ja, diesen Begriff hört man immer wieder. Die Fugger waren eine einflussreiche Kaufmanns- und Bankiersfamilie, die im 15. und 16. Jahrhundert zu einer der reichsten Dynastien Europas aufstieg. Im Jahr 1521 hatte Jakob Fugger, genannt auch der Reiche, die Fuggerei gegründet. Es ist die älteste noch bestehende Sozialsiedlung der Welt. Bedürftige Menschen wohnen dort bis heute für eine ganz niedrige jährliche Kaltmiete. Sophie Dost arbeitet in der Fuggerei.
2: Die Fuggerei ist nur eine von 9 Stiftungen, die wir hier insgesamt verwalten. Wir kümmern uns quasi um den Erhalt der Fuggerei, um den laufenden Betrieb, um die Bewohner natürlich. Hier sitzen zum Beispiel auch Sozialpädagoginnen. Die Menschen, die hier leben, bewerben sich ja auch, kommen hierher aus einem bestimmten Grund. Und diesen Bewerbungsprozess führen beispielsweise hier bei uns die 2 Sozialpädagoginnen durch. Man kann hier wohnen für 88 Cent Jahreskaltmiete. Das ist ja so das Besondere und Einzigartige. Man muss dafür aber auch bestimmte Kriterien erfüllen. Und die werden von den Sozialpädagoginnen quasi erstmal hier geprüft. Zum einen ist man bedürftig, das heißt, man darf nur ein bestimmtes Einkommen haben. Ist man katholisch, in der katholischen Kirche gemeldet? Das hat die Gründe, dass zu der Miete, zu den 88 Cent, gehören auch 3 Gebete. Das hat der Stifter Jakob Fugger so in seiner Stiftungsurkunde 1521 festgeschrieben, dass man für ihn und seine Nachfahren 3 Gebete sprechen soll. Das dritte Aufnahmekriterium ist, also man muss in Augsburg wohnhaft sein. Man kann sich nicht hier bewerben, wenn man quasi außerhalb von Augsburg lebt. Das sind erstmal die Grundkriterien, die hier geprüft werden. Und wenn das passt, dann suchen die Sozialpädagoginnen eine passende Wohnung für den Menschen auch aus. Also es ist nicht so, dass Wohnung ist frei, Person X steht auf der Liste jetzt ganz oben, sie kommt in die Wohnung so, sondern die Liste wird erstmal gefüllt nach Dringlichkeit. Also da stehen so circa 100 Personen auf dieser Liste und es kommt quasi der als nächstes dran, der die Wohnung jetzt am dringendsten benötigt.
1: Das ist also die allgemeine Erklärung. Mit einer Bewohnerin der Fuggerei, da konnten wir auf dieser Reise persönlich sprechen. Aus verständlichen Gründen wollen wir die Namen der Frau nicht nennen. Sie hatte, bevor sie in der Fuggerei einziehen konnte, an einer Krebserkrankung gelitten und musste jahrelang um ihre ohnehin kleine Rente kämpfen.
3: Hier, das ist himmlisch. Ich meine, ich war als Kind schon mit meinen 10 Jahren, damals 3. Klasse, jetzt erst einmal in der Fuggerei. Und ich wollte einmal hier klingeln, aber nicht, weil ich die Klingel ausprobieren wollte, sondern ich habe mir einfach gedacht, was sind das für tolle Menschen, die in so einer tollen Umgebung einfach wohnen. Das ist so kuschelig. Also ich meine, heute würde man sagen Schlumpfhausen oder keine Ahnung, irgendwas. Es ist einfach was Außergewöhnliches, als wie man es halt kennt. Und als Kind habe ich mir gedacht, es muss wahnsinnig tolle Leute sein, die einfach so eine gemütliche Umgebung um sich haben. Ja, und dass sie dann irgendwann mal selber reinkommen, das habe ich zu der Zeit so niemals gedacht. Als ich hier das Jahr gekriegt habe, fühlte ich mich erstmal 3 Kilo leichter, weil ganz viele Sorgen einfach weggefallen waren. Und ich habe mich wirklich auf die Waage gestellt, weil das war wirklich also leichter. Und ja, ich weiß, diese Miete würde ich mir ein Leben lang leisten können, die Nebenkosten ebenfalls. Wobei, ich meine, diese 88 Cent, ich meine, die Leute mal hören, hier ist nichts isoliert, das ist ja alles irgendwie museummäßig. Also die Fenster sind zwar doppelt verglast, aber ich meine, es ist ganz schön kalt im Winter, wenn man sich da nicht Heizung aufdreht. Und die ist natürlich ja, bei den Nebenkosten dann im Winter ziemlich hoch, aber im Sommer habe ich dafür keine. Am Anfang konnte ich das noch gar nicht glauben, dass es meins ist. Ich habe das hier alles irgendwie dann gemacht, als ob ich das für irgendjemanden Haushalt irgendwie mache, vor allem der Garten. Also war jetzt erstmal das Unkraut wahnsinnig gestanden. Aber mittlerweile habe ich ihn dann hergerichtet. Ich bin glücklich, dass es sowas gibt. Ich bedanke mich dafür, dass ich da rein durfte. Und das mache ich nicht bloß die 3 Gebete, sondern die kommen bestimmt öfters. Weil wie will man sich für sowas Tolles bedanken? Dieser Mensch hatte mehr Geld, als ich mir jemals träumen kann, dass ich jemals zwischen meine Finger irgendwann haben würde. Und wenn er sagt, ihm reichen die 3 Gebete zu unserer Miete, dann macht man das doch gern. Also in der Straßenbahn, beim Doktor, im Wartezimmer. Selbst beim Zahnarzt, während er hier meint, ich meine, was will man machen? Ich meine, das geht nebenbei, beim Rasenmähen. Also weiß gar nicht, wie oft am Tag, aber so 10-mal reicht da gar nicht manchmal.
1: Ja, es war deutlich herauszuhören, wie glücklich sie ist in ihrer 60 Quadratmeter Wohnung samt kleinem Garten. Derzeit leben in der Vogerei rund 140 Menschen, der Großteil von ihnen übrigens sind ältere Damen, denn die zunehmende Altersarmut trifft ja Frauen besonders. Für ein paar Euro kann man diese Vogerei auch besuchen und da ein sehr schönes Museum besichtigen, das das Leben dieser Menschen dokumentiert, noch sehr viel ausführlicher, als es wir hier tun konnten in der Sendung. Wir nehmen nun einen Schluck Augsburger Bier und entdecken dann später andere Städte in Bayerisch-Schwaben auf dieser Stadthupfertour. Wie immer an dieser Stelle, auf Weiterhören!

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4: Die aktuellen Temperaturen. Mehringen 25 Grad, Kochstedt 24 Grad, Bernburg 25 Grad, Quedlinburg 26 Grad, Harzgerode 23 Grad, Stege 22 Grad, Wernigerode 26 Grad, Schirke 21 Grad und auf dem Brocken 16 Grad.
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6: 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Alexander Tausche grüßt Sie ganz herzlich und freut sich, wenn Sie dranbleiben.
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richtet auf eure Lauscher, denn hier spricht der Tauscher. Der Alexander grüßt sie alle miteinander und wünscht auf diese Weise eine schöne Radioreise. Wir traben durch Bayerisch-Schwaben. Noch eine Etappe in der Hauptstadt des Regierungsbezirkes in Augsburg, dann geht es in die kleineren Städte. Ja, Bayern und Bier sind unzertrennlich. Schon lange aber vor der Gründung von München stand in Bayerisch-Schwaben eine Hochburg der Braukunst und Kultur. Nämlich, genau, Augsburg. Bereits 360 Jahre vor dem Erlass des Reinheitsgebotes gab es hier Vorschriften zur Bierqualität. Im Jahr 1156 erließ Kaiser Barbarossa für die Stadt Augsburg das Stadtrecht, in dessen Rechtsverordnung erstmals auch die Qualität des Augsburger Bieres erwähnt wurde. Dieses Augsburger Reinheitsgebot könnte somit das erste der deutschen Biergeschichte sein. Wir haben uns im Brauhaus Riegele, Augsburgs größter Privatbrauerei, ein Glas gegönnt. Sebastian Priller Riegele betreibt das Brauhaus bereits in 28. Generation. Ja, den ersten Schluck, den nimmt ein anderer Sebastian, nämlich der Pfitzer, mit seiner Hommage an diese wunderschöne Schwabenmetropole.

0: Welt.
1: Also Augsburg hat eine tolle Braukompetenz und auch Braugeschichte. Und wir selbst gehen zurück bis ins Jahr 1386. Und jeder, der nach Augsburg kommt, sollte mal durch die Altstadt, durch die Bäckergasse schlendern. Dort waren die Brauer und die Bäcker zusammengepfercht, weil es gab die Lechausläufe. Da konnte man gut brauen, man hatte Wasser, man konnte aber auch gut löschen. Und dann quasi mit dem Wachstum der Stadt hat auch die Brauerei sich immer weiterentwickelt. Damals immer versucht, an die Stadttore zu kommen. Da war der Absatz gesichert. 1911 sogar außerhalb der Stadttore. Aber heute hat die Stadt uns wieder überholt. Wir sind also wirklich im Herzen der Stadt Augsburg und halten hier die Brautradition aufrecht. Augsburg, mein Herz schlägt hier. Das werde ich oft gefragt, was ist die wichtigste Zutat für Bier? Und ich sage, es ist Leidenschaft, Hingabe und Wissen. Und das geht und oft auch um kleine Details. Unser Steckenpferd ist die Hefe. Eine normale Brau hat vielleicht ein, zwei Hefen. Wir haben 210 Hefenstämme im Haus. Wir forschen in der Hefe und so kann man bei uns auch über 24 Sorten verkosten. Heiz aber doch beim Bier, heiz aber doch beim Bier. Ist bei uns ist es so aufgebaut, wir haben einen Biergarten, da passen bis zu 800 Leute rein. Wir haben eine Sonnenterrasse, da passen 100 rein. Hier ins Wirtshaus selbst sind es ungefähr 200. Und das Schöne ist, bei uns kommt jeder zusammen. Also von jung, ob alt, von intellektuell, vom Handwerker, egal was. Und so verstehen wir das auch. Das Bier ist eine flüssige Lebensfreude, die die Menschen zusammenbringt. Wir sagen immer, hock die Herer, dann sammeln wir mehrer. Und am Schluss, wenn es nicht reicht, haben wir einen Bierladen. Da kann man auch schön für zu Hause von der Biermarmelade bis über das Riedweiler Urheil alles mitnehmen.
2: Ein Bier, bitte bring mir endlich einmal ein Bier.
1: Ich finde, wenn man zu uns kommt, dann soll man Bier erleben. Das heißt, man läuft durch kein Museum, sondern man läuft wirklich durch die altehrwürdigen Brauanlagen. Aber wir haben auch dann ganz besondere neue Highlights. Man kann bei uns 51 Meter auf den Kamin hochklettern und dann mit einem sogenannten Flugrausch rüber in den Biergarten fliegen. So eine Art Flying Fox. Wir machen Bier am Lagerfeuer und das in der Stadt finde ich auch wahnsinnig schön zum Entspannen. Was mich unbändig freut, ist, wenn die Menschen zusammenkommen und mal wieder in dieser schnelllebigen Zeit zu sich finden und beim guten Gespräch und nicht nur beim Handy sitzen. Bier, ich finde, es ist kein Getränk. Für mich ist Bier eine Philosophie. Und für mich ist Bier in dieser Welt eigentlich das, was die Menschen zusammenbringt. Bier ist flüssige Lebensfreude und das sehe ich wirklich tief in meinem Herzen so. Und ich habe hier so nette Gespräche im Wirtshaus, wo man ganz unvermittelt jemanden kennenlernt. Wir haben auch viele Bänke, eben nicht nur Stühle. Das heißt, man hockt sich bei uns zusammen. Und am Anfang in der heutigen Zeit ist das der eine oder andere vielleicht gar nicht mehr gewohnt. Aber immer, immer am Schluss sagen alle, Mensch, das war nett. Natürlich, wenn man so wie ich das Bier liebt, dann habe ich mich da ein bisschen reinversteift. Ich wurde 2009 Vize-Weltmeister der Biersommeliers und 2011 konnte ich dann die Weltmeisterschaft gewinnen und den Pokal nach Augsburg holen. Meine Frau sagt immer, wer bei mir einen Bierknopf drückt, kommt unter 2 Stunden nicht weg. Also im Gegensatz zum Wein muss man wirklich kosten, weil die Bittere kann man nur beurteilen, wenn man einen Schluck trinkt. Also das ist definitiv wichtig. Aber es geht nicht um die Menge, es geht eher um die Vielfalt. Wenn man bedenkt, es gibt ungefähr 200 Bierstile weltweit, dann ist das schon einiges, was man da lernen und verkosten muss. Ich sage es andersrum, die Welt des Bieres ist so unfassbar groß und so unfassbar spannend. Da gibt es so viel zu entdecken und immerhin 24 Sorten kann man bei uns entdecken.
2: Die haben Durst.
1: Wir wollen aber Bier auch erlebbar machen. Wer einen Braukurs machen will, eine Brauereiführung, eine Bierverkostung, alles das ist bei uns natürlich möglich. Man kann aber einfach im Wirtshaus zusammenhocken, wie wir sagen, ein paar halbe genießen und das ist wirklich eine Reise wert.
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3: Ein Prosit. Biergenuss wird großgeschrieben in Bayerisch-Schwaben, wobei auch Sebastian Riegeler einräumt, dass die Dosis eben das Gift macht. Es ist ja jenes Gift, auf das wir gelegentlich ungern verzichten. Aber wenn der Doktor dann mal von erhöhter Harnsäure spricht, dann weiß man, was nicht ganz so gut für den Körper ist.

0: Hier ist Rias, Reise ins alte Schwaben, und zwar ins Bayerische. Alexander Tauscher unterwegs für die Radioreise. Wer auf der Autobahn zwischen Augsburg und Ulm unterwegs ist, der verbindet mit Günzburg automatisch das Legoland. Es ist großflächig plakatiert. In diesem Feriendorf sind mehr als 57 Millionen Legosteine verbaut. Hier warten 11 Abenteuerwelten darauf, entdeckt zu werden. Günzburg punktet aber nicht nur mit der Nähe zu diesem Erlebnispark. Die mittelalterliche Innenstadt mit der Fußgängerzone, die durchaus mediterranes Flair erkennen lässt, machen eben diesen Charme von Günzburg aus. Günzburg ist übrigens Teil des schwäbischen Barockwinkels, deshalb, weil sich in dieser Gegend besonders viele Barockkirchen befinden, deren Türme meist mit einer Zwiebelkuppel abgeschlossen sind. Richard Denk, den man hier gerne den Richie nennt, der führt uns durch dieses geschichtsträchtige Städtchen. Es liegt auch für Pedalritter recht günstig.
1: Wir haben hier den Donauradwanderweg, der hier vorbeigeht, aber viele Radler machen hier einfach einen Abstecher rauf in die Stadt Günzburg, weil es einfach schön ist. Der Radtourismus hat eigentlich in den letzten 20 Jahren enorm zugenommen und wie gesagt, gerade dieser Fernradweg, die Donau entlang oder die Radwege Richtung Allgäu hinunter, und auch der Landkreis Günzburg selber hat ein sehr dicht gestaffeltes Radwegenetz. Es haben im Laufe der, ja, man kann schon sagen, Jahrtausende, viele Völkerschaften und viele alte Kulturen ihre Spuren hinterlassen. Die sind gekommen und gegangen. Die ersten, die sich wirklich hier festgesetzt haben, waren vor knapp 2000 Jahren die Römer. Die Römer hatten die Gebiete Gallien, den Rhein entlang, und die Gebiete runterwärts, Österreich, Ungarn, das Noricum. Und sie wollten diese Ecke abkürzen und haben deshalb 15 vor Christus das damalige Rätien, das Gebiet bis zur Donau, erobert und im Lauf der folgenden Jahrzehnte ihre Herrschaft dort gefestigt. Und Günzburg spielte insofern eine Schlüsselrolle. Es gab hier zum einen den Donauübergang und einen Kilometer weiter einen Hafen, einen römischen. Und zwischen diesen beiden Kastellen, die über insgesamt 4 Jahrhunderte mehr oder weniger Bestand hatten, da gab es immer mal wieder einen Neubau. Da entwickelte sich eine zivile Versorgungssiedlung und das ist praktisch der Ursprung der heutigen Stadt Günzburg. Die Römer haben uns den größten römischen Friedhof nördlich der Alpen hinterlassen und die ältesten Gräber, die man bis jetzt gefunden hat, die stammen aus den 40er Jahren des ersten Jahrhunderts. Also auf gut Deutsch, Günzburg ist 2000 Jahre alt.
2: Du Günzburg, mein herrliches Städtchen am schönen Donaustrand.
1: Der Name ist überliefert von einer keltischen Flussgottheit Goncia. Da hat ein Centurio, Gaius Flavius Faventanus, um das Jahr 250 herum hier einen entsprechenden Weihestein gestiftet. Und es heißt immer Günzburg an der Donau. Der Schicksalsfluss

0: Abend lang.
1: Also was man sich auf jeden Fall nicht entgehen lassen sollte, zum einen das Ensemble an der Südwestecke mit Schloss und Münze, jetzt Rathaus und der Hofkirche, gebaut 1580 das Schloss ursprünglich und 1764 die ehemalige Münzprägeanstalt, die jetzt das Günzburger Rathaus ist. Und genau auf der gegenüberliegenden Ecke der Altstadt die Liebfrauenkirche des Dominikus Zimmermann, nach dem großen Stadtbrand 1735 erbaut, in den Jahren 1737 bis 1741, zählt zu 50 bedeutendsten Kirchen in Deutschland. Zimmermann war sein zweites großes Werk. Zuvor hat er die Kirche in Steinhausen gebaut. Günzburg hat die längste Cappuccino-Meile Schwabens, länger als am Augsburger Rathausplatz. Einfach, weil der Marktplatz schön ist und im Sommer die ganzen Cafés Außenbestuhlungen haben. Besuch uns Günzburg mal bei schönem Wetter im Sommer, da ist die Hölle los am Marktplatz. Ich bin Fan des Günzburger Weizenbiers. Das ist die einzige Brauerei in Günzburg, die wir jetzt noch haben, die also in privatem Besitz ist. Zu Günzburgs Boomzeiten, Ende des 18. Jahrhunderts, hatten wir in Günzburg 26 Gasthöfe, davon 19 hier am Marktplatz. Und von diesen 19 hatten 14 ihr eigenes Braurecht, also 14 Brauereien. Gut 100 Jahre später, 1910, gab es noch 6. In meiner Strom- und Drangzeit, Ende 70er, Anfang 80er Jahre, waren es noch 4. Und jetzt haben wir halt nur eine. So ist der Lauf der Zeit. Aber das Bier ist hervorragend.
2: Ja, da hätten wir wieder den Beweis. Bier und Wirtshaus sind einfach schwäbisches Kulturgut. Sie stehen stellvertretend für die Lebensweise der Menschen in Stadt und Land. Und sie stehen für die typisch schwäbische Gemütlichkeit. Denn in Schwaben sagt man, no net huddle, also nur die Ruhe, keine Eile. Gilt auch für diese unsere Sendung.

0: Wer reisen will, muss hören. Und zwar uns, der akustische Urlaubsplaner für nah und fern, die Radioreise mit Alexander Tauscher. Die Donau ist immer wieder unser Begleiter, auch wenn wir Leipheim erreichen. Die Altstadt birgt viele verborgene Schätze, vom Schloss aus dem 16. Jahrhundert bis hin zur fast vollständig erhaltenen Stadtmauer. Wer statt diesen steinernen Spuren der Geschichte lieber Natur genießen will, auch der ist hier richtig. Der Auwald an der Donau oder auch das Donaumoos sind gut mit dem Rad oder auch zu Fuß zu erkunden. Wir entscheiden uns in dieser Etappe einmal Leipheim kulinarisch zu entdecken. Unser Basiscamp, der Hotelgasthof Waldvogel, der serviert den Gästen Fleisch und Gemüse aus dem Bauernhof und auch dem hauseigenen biozertifizierten Garten. Und so führt dann unsere Tour frisch gestärkt von hier aus weiter nach Lauingen. Wahrzeichen von Lauingen, dieses kleine Städtchen, ist der 54 Meter hohe Schimmelturm. Ein Wachturm aus dem 15. Jahrhundert mit einem großen Weitblick über diese Region. Und auch Lauingen schauen wir uns einmal aus kulinarischer Sicht an und besuchen hier die Bäckerei Himmelbeck. Dieser Handwerksbetrieb, der blickt auf eine lange Familiengeschichte zurück, wie uns Seniorchef Jürgen Lenzer erzählt.
1: Himmelbeck ist ein alter Hausname, den es schon tatsächlich über 300 Jahre gibt. Und wir haben angefangen, alles aus der Backstube rauszuschmeißen, was wir nicht nachvollziehen können, was wir nicht verstehen. Weil es gibt einfach Enzyme, es gibt Emulgatoren. Und als normaler Bäcker, der keine Chemie studiert hat, kann ich das eigentlich gar nicht mehr richtig nachvollziehen. Wir arbeiten jetzt eigentlich vollkommen mit natürlichen Rohstoffen. Rohstoffe, die eigentlich jeder, der selber bäckt, kennt und versteht und die man eigentlich auch zeigen kann, die man erklären kann. Und es war für uns sehr befreiend, dass man jemanden in die Backstube führen kann, ohne dass er nur schnell einen geheimen Sack wegräumen muss. Es haben sich dann einige Bäcker gefunden, die in die gleiche Richtung gedacht haben. Da hat sich das dann so entwickelt, dass wir jetzt praktisch einen eigenen Verein haben, der heißt die Freien Bäcker, Zeit für Verantwortung. Und Zeit für Verantwortung besteht darin, dass wir praktische Verantwortung haben für unsere Rohstoffe, für unsere Produzenten, die also für uns produzieren. Wir haben eine Verantwortung für die Produkte, die wir herstellen, eine Verantwortung gegenüber den Kunden, dass wir sie ehrlich bedienen mit einem echten und einem guten Brot und einem guten Produkt. Und im Endeffekt haben wir auch ein bisschen Verantwortung so für die Region, in der wir arbeiten, in der wir leben, in der auch unsere Lebensmittel angebaut und produziert werden. Wir haben ein Dinkelbaguette mit einer ganz langen Teigführung. Zusätzlich kommt in den Teig auch noch ein gekochtes Dinkelbrühstück rein. Da wird also Mehl mit heißem Wasser überbrüht, sodass das aufquillt wie ein Grismus und das wird wieder in den Teig zugesetzt. Das sind so kleine Bäckerkunstgriffe, mit denen wir viel Feuchtigkeit ins Brot bringen und dadurch wird das Baguette eigentlich, macht Spaß, auch noch am zweiten Tag zu essen. Und durch die lange Teigführung arbeiten die natürlichen Enzyme, die in der Hefe drin sind, die im Mehl von Haus aus vorhanden sind, und die schließen den Teig und die Getreidebestandteile so auf, dass man erstens einen super Geschmack hat durch die lange Gärung. Man hat eine Geräusche auch durch diese Prozesse und gleichzeitig tut es einem eigentlich auch gut, wenn man so ein Brot isst, also man ist angenehm satt danach und hat nicht einen aufgeblähten Bauch. Wir sind einfach in dieser schwäbisch-süddeutschen Tradition verhaftet. Wir haben Spezialitäten wie jetzt zum Beispiel genetztes Dinkelbrot, die genetzten Semmel, die mit nassen Händen geformt werden, die man gar nicht über irgendeine Maschine laufen lassen kann. Das sind eigentlich Sachen, die jetzt eigentlich hier für die Region schon sehr typisch sind und auf die wir eigentlich auch stolz sind, die wir gerne herstellen. Also wir haben rund 60 Mitarbeiter bei uns in den Betrieben. Also alle Leute, die bei uns in der Backstube dabei waren und das mal gesehen haben, was wirklich dahinter steckt, die reagieren an sich begeistert. Denen gefällt das sehr gut und ich hoffe, dass die dann manchmal auch bereit sind, den Umweg zu uns zu machen und nicht alles auf einen Stopp im Supermarkt mitzunehmen.
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1: Wir haben so circa einmal im Monat Backstubenführungen. Und wir haben durchaus immer wieder mal Veranstaltungen, zum Beispiel für Gruppen, für Vereine, auch für Familien, die sagen, wir machen mal zusammen einen Abend in der Backstube. Und da legen wir dann Wert drauf eigentlich, dass die Leute, die kommen, Informationen kriegen. Das ist das eine, aber das andere ist einfach auch mehrere Teige aufarbeiten, so richtig mit den Händen in den Teig reingehen, damit man ein Gespür und ein Gefühl dafür kriegt, was für ein Beruf das ist und wie sinnlich das auch manchmal ist, wenn man so ein Material anfassen kann. als meine Frau und ich den Betrieb übernommen haben, wollten wir eigentlich den Begriff Himmelbeck, unseren alten Hausnamen, schützen lassen und haben ein Patent darauf eingetragen. Daraufhin haben wir ganz schnell von einem Patentanwalt einen Brief bekommen, wir müssen alle Visitenkarten, alle Tüten, alles Material sofort vernichten. Es gibt eine Himmelbäckerei in der Oberlausitz in Sachsen und die hat die Rechte früher eingetragen und verbietet uns praktisch die Nutzung von dem Namen. Und dann haben die Patentanwälte ein paar Mal hin und her geschrieben und irgendwann haben wir uns ins Auto gesetzt und haben also die Kollegen besucht in der Oberlausitz. Und dann saßen wir bei Kaffee und Kuchen und haben uns also einfach unter Bäckern verständigt und haben gesagt, du bleibst in Sachsen, ich bleibe in Bayern und in Schwaben. Jetzt gibt es einfach in Deutschland zwei Himmelbäcker und die richtig gutes Gebäck machen und das freut uns beide.
0: Durchs Reden kommen Leute zusammen, heißt es ja bekanntlich in Bayern. Und in Sachsen sagt man, wenn es nicht ganz so schlimm ist, frisst schon Gebrot. Ja? Also Handwerker halten zusammen, gerade auch innerhalb einer Zunft. Die Lausitzer Himmelbäcker besuchen wir gerne mal später in dieser Sendung. Hier in der Radioreise sind wir ja in Bayerisch-Schwaben auf einer schönen Stadtrupferl-Tour.

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1: Die aktuellen Temperaturen: Mehringen 25 Grad, Kochstedt 24 Grad, Bernburg 27 Grad, Quedlinburg 26 Grad, Harzgerode 24 Grad, Stiege 23 Grad, Wernigerode 26 Grad, Schirke 23 Grad und auf dem Brocken 17 Grad.

0: Wir entdecken die Welt mit den Ohren in der Radioreise. Alexander Tauscher präsentiert akustische Eindrücke aus Bayerisch-Schwaben. Wemding ist unser nächster Stopp auf dieser Reise durch kleinere und größere Städte des bayerischen Regierungsbezirkes Schwaben. Wemding liegt am Rande des Ries-Kraters, der durch den Einschlag eines Asteroiden entstanden ist. Es ist ein beliebter Wallfahrtsort mit der kleinen Basilika Maria Brünnlein. Jedes Jahr pilgern bis zu 200.000 Menschen zu diesem Ort. Die Stadtpfarrkirche St. Emmeran ist bekannt durch die ungleichen Brüder. Das sind nämlich zwei Türme, von denen der Nordturm gerade steht, während der Südturm bis heute geneigt ist. Und auch in Oettingen legen wir eine kurze Rast ein. Dieses Storchenstädtchen liegt im Norden des Geoparks Ries. Oettingen war einst eine Residenzstadt. Diese Fach- und Barockfassaden und auch dieses fürstliche Residenzschloss, sie erinnern noch an diese Glanzzeiten von Oettingen. Es gab hier die gleichnamige Grafschaft, wobei allerdings zwei Grafen um die Herrschaft stritten. Das hatte sogar zu zwei verschiedenen Zeitzonen in einem Ort geführt. Wirklich war zwei Zeitzonen in einem Ort. Und wie so oft, es hing an der Religion, erzählt uns Stadtführer Karl Huber.
1: Die Stadt wurde geteilt zwischen den beiden Grafen. Einer der beiden Grafen ist zum evangelischen Glauben übergetreten, der Papst Gregor. Der hat den neuen Kalender, nicht mehr den julianischen Kalender, eingeführt. Er hat gesagt, das Jahr hinkt hinten nach. Wir müssen das Jahr um 11 Tage vorziehen. Und dann hat man vom 4. auf den 15. Oktober um 11 Tage das Jahr nach vorne gerückt. Und diesen Kalender hat man bis zum heutigen Tag. Das ist der sogenannte gregorianische Kalender. Und den hat man überall eingeführt, sofern man katholisch war. Natürlich auch in Oettingen, sofern man katholisch war. Die Evangelischen haben diesen Kalender nicht übernommen. Und so gibt es Urkunden im Heimatmuseum. Links das evangelische Datum, rechts das katholische. Das katholische war 11 Tage voraus. Und erst 130 Jahre später, um 1700, haben die Evangelischen diesen Kalender auch übernommen, den es bis zum heutigen Tag gibt. Es gab ja alles doppelt, zwei Grafen, zwei Hebammen, zwei Bürgermeister, zwei Nachtwächter. Und wenn man sich jetzt vorstellt, in dieser Zeit, als es eben dann diesen Kalender gab, sind die Nachtwächter, der evangelische auf seiner Seite, der katholische auf seiner Seite. Und dann sagt der evangelische um die Weihnachtszeit zu seinem katholischen Kollegen, Kollege, frohe Weihnachten. Und er sagt, was heißt die frohe Weihnachten? Gut, nice. Er war nämlich um 11 Tage voraus. Man hat die Feste auch unterschiedlich gefeiert, eine ganze Zeit lang, bis man dann auch natürlich den Kalender übernommen hat, die Feste nach einheitlichem Ritus gefeiert hat. Die Evangelischen blieben unter sich und ein evangelisches Haus durfte nur wieder an einen Evangelischen übergeben werden. Und bei der katholischen Seite natürlich das Gleiche. Und man hat auch das gesehen an der Tracht, an der Kleidung. Und so gab es dann den sogenannten Rieser Bauernkittel, der blau ist, den die Männer getragen haben, weiß bestickt für die Evangelischen, rot bestickt für die Katholischen. Das war so das Erkennungsmerkmal, wenn man beispielsweise sich vorstellt, ein junger Mann geht von seinem evangelischen Heimatdorf in das Nachbardorf, das sowohl evangelische als katholische wohnen, zur Kirmeszeit und er sieht an der Tracht, an der Kleidung sieht er, die ist mit ihren bunten Farben katholisch, Finger weg, die hat gedeckte Farben, die passt zu meinem Gebetbuch, die kann ich anmachen.
2: Mädel, guck, Männer gibt's ja genug, manche jung, manche alt, manche heiß, manche kalt.
1: Und ich habe neulich eine Führung gehabt und dann sagt mir aus einem Rieserdorf ein Mann, seine 80-jährige Mutter sagt zu ihrer Enkelin, katholisch, dass du mir für ja kein Lutherischer bringst. Und lutherisch ist eher abwertend. Wir möchten evangelisch oder protestantisch genannt werden und nicht lutherisch. Lutherisch ist eher etwas abwertend und ein Schimpfwort.
0: Karl Huber mit der alten Geschichte. Inzwischen ist Oettingen auch die Stadt der Störche, aber das ist eben die Geschichte der Neuzeit. Denn bis in die 1970er Jahre gab es im ganzen Ries nur 5 oder 6 Storchenpaare, doch dann eben setzte eine regelrechte Invasion ein.
1: In Oettingen gab es das Storchennest immer auf dem evangelischen Schloss und als das abgetragen wurde, weil die evangelische Linie ausgestorben ist, hat man den Storch angesiedelt auf einem ehemaligen Pfarrhaus. Störche haben bis zu 7 Eier. Es ist aber selten, dass die dann 7 Junge kriegen. Eine Redensart, der Storch bringt die Kinder. Die Kinder haben gesagt, wenn die Mama ein Kind erwartet hat, haben sie gesagt, lieber Storch, du Guter, bring mir einen Bruder. Dann die anderen, wenn sie ein Mädchen wollen, lieber Storch, du Bester, bring mir eine Schwester. Warum bringen die Störche die Kinder? Ganz einfach, die Störche sind sehr empfänglich, was Erdstrahlen anlangt. Die lassen sich beispielsweise von den Magnetfeldern der Erde leiten auf ihrem Weg nach Süden im Herbst. Und sie ließen sich nur dort auf den Häusern nieder, wo keine Erdstrahlen waren. Und die Erdstrahlen wirken sich auch aus auf die Fruchtbarkeit der Frau. Und das heißt dann, viele Störche auf dem Dach, viele Kinder. Keine Störche auf dem Dach, keine Kinder. So kam es eben so diese Redensart, der Storch bringt die Kinder.
0: In Oettingen werden neben Storchensouvenirs auch Rundgänge sowie auch spezielle Storchenführungen für Kinder und Erwachsene angeboten.

0: Die Radioreise mit Alexander Tauscher geht langsam in die Schlussetappe. Heute kreuz und quer durch Bayerisch-Schwaben. Das letzte Hupferl führt uns nun nach Nördlingen, ganz im Norden Schwabens, schon nah an der Grenze zu Mittelfranken. Nördlingens mittelalterliches Stadtzentrum, die Gassen und die bestens erhaltenen Bürgerhäuser zeugen noch von der tiefen Geschichte dieses Ortes. Die aus dem 14. Jahrhundert stammende und noch komplett erhaltene Stadtmauer hat 5 Tore und 16 Türme. Sie ist gut 2,5 Kilometer lang und ist komplett begehbar. Und auf diese Weise kann man dann die ganze Stadt umrunden, zu Fuß eben. Aber die Geschichte, die reicht noch viel, viel, viel weiter zurück. Vor 15 Millionen Jahren nämlich schlug in dieser Region ein Asteroid ein, bei dem das Nördlinger Ries entstanden war. Das ist ein nahezu kreisförmiges, tiefer liegendes Becken von gut 20 Kilometern Durchmesser. Die Folgen sind im Rieskratermuseum in Nördlingen sehr gut dokumentiert. Wir besteigen nun das Wahrzeichen Nördlingens, den rund 90 Meter hohen Turm der St. Georgskirche. Besser bekannt ist dieser Turm unter dem Namen Daniel und noch heute leisten Türmer hier ihren Dienst. Horst Lenner ist einer von ihnen.
1: Wir befinden uns jetzt gerade auf 70 Metern etwa, der ganze Turm ist 90 Meter hoch. Von dieser Balustrade mache ich meinen Wächterruf. Jeden Abend, ohne Pause, das ganze Jahr durch, wird hier immer in alle vier Himmelsrichtungen so, xö, so gerufen. Und dieser Spruch kommt daher, die Gesellen waren die Wächter auf den Stadttoren. Deshalb musste man früher in 5 Richtungen rufen, weil wir 5 Stadttore haben. Und die mussten antworten und so war sichergestellt, dass sie wach sind. Das war ganz wichtig. Im Mittelalter, muss man sich vorstellen, waren die Städte stockdunkel. Und da war dieser Ruf für die Bevölkerung natürlich irgendwie eine Sicherheit. Es waren hier oben immer 2 Türme zugange, meistens parallel, denn einer musste immer wach sein. Früher konnten die gar nicht runtergehen. Die waren dann oben unter Umständen das ganze Jahr. Wenn zum Beispiel ein Familienfest war bei den Türmern, dann mussten die jemand bestimmen, der für sie raufgeht. Und das wiederum musste der Stadtrat bestätigen. Also der konnte nicht einfach runtergehen, so wie ich heute Abend oder morgen früh oder wann auch immer, ne? Das war also ein harter Job. Also die waren ja Ausschau haltend nach Feuer, nach Feind. Also es musste immer jemand auf dem Turm sein, das heißt mit Übernachtung. Das machen wir heute nicht mehr verpflichtendermaßen, sondern wir bleiben halt oben, wenn wir 3 Tage Dienst haben. Was soll ich runtergehen? Nachts um 12:30 und in der Früh um 8 wieder hoch. Also bleiben wir gleich hier. Wir haben da unten ein Bett zum Aufklappen und so weiter. Und das Lustige ist, wenn ich das Bett aufgeklappt habe, ist dann sofort die Katze drin gelegen. Wir hatten hier ihre Turmkatze, die Frau Wendelstein. Frau Wendelstein kommt daher, der Turm hieß im Mittelalter Wendelstein, weil die Leute gesagt haben, wir gehen auf den Stein. Da waren die Häuser noch großteils aus Holz. Und deshalb haben die Katze eben Frau Wendelstein genannt. Und die ist dann inzwischen weltberühmt worden. Da kamen Fernsehteams aus Chile, aus Japan, um unsere Liebste, unseren Schatz hier, sagen wir Türmer, zu dokumentieren. Die Katze war angestellt. Das war dieses Außergewöhnliche. Und lief unter dem Posten Taubenabwehr. Und es war wirklich so, als die Katze kam, auch als junge Katze, sind die Tauben sofort reißaus. Also da war keine mehr da. Und es ist auch keine mehr gekommen, nachdem sie nimmer da war. Also die hat wirklich gute Arbeit gemacht, die Frau Wendelstein. Und deshalb kam ja auch der Oberbürgermeister zum 10-jährigen Dienstjubiläum hoch, zum 15-jährigen und zur Verabschiedung in die Rente. War immer der OB da, ein paar Fernsehteams, ein paar Rundfunkteams und so weiter. Also da war immer ein Mordsauflauf. Wir haben dann gemerkt, dass er bestimmte Dinge nicht mehr macht, zum Beispiel an den Balken hochklettern und so weiter. Und dann hat eben der Tierarzt gesagt, das ist Arthrose, das kriegen die im Alter. Und dann sind natürlich diese 350 Treppen Gift. Und man hat dann auch schon gesehen, dass er schlechter hochläuft. Als wir das eben gespürt haben, habe ich bei der Stadt beantragt, dass wir sie runter tun. Dann war sie noch 2 Jahre bei mir. 1,5 Jahre waren richtig schön für sie noch. Dann kamen die üblichen Krankheiten, Niere, Leber. Und es hat sie ihr Auge verloren. Und dann ging es halt einfach dahin. Und dann ist sie am 26. Januar 26 verstorben.
0: Oh, das ist ja mein Geburtstag. Also denke ich ab nun immer am 26.01. auch an die Katze vom Türmer in Nördlingen. Was für eine süße Geschichte. Unser Höhepunkt im wahrsten Sinne am Ende eines Kurzurlaubs in Bayerisch-Schwaben, den wir gern verlängern. Denn wir haben Sendungen aus dem Allgäu und auch einige aus dem Schwabenländle in Baden-Württemberg. Der ganze Urlaubskatalog zum Hören und Sehen unter www.radioreise.de. Darin zu jeder Sendung die Podcasts und Bilder in den Blogs radioreise.de und überall da, wo man in Bayerisch-Schwaben gute Podcasts finden kann. Und damit grüße ich unsere Freunde in nah und fern. Goodbye, au revoir, adios, ciao, bis zu ein Jahr, merhaba und shalom und in Bayerisch-Schwaben einfach ade.
2: Rotter, ich hoffe, Sie haben ganz viel Tolles über unsere Region Bayerisch-Schwaben erfahren und haben jetzt richtig Lust bekommen, auch mal selber zu uns zu kommen. Und wenn Sie Zusatzinformationen brauchen, unter www.bayerischschwaben.de.
0: Bleiben Sie schön reisefreudig, meine Damen und Herren, denn es gibt noch mindestens 1000 Orte in dieser Welt zu entdecken. In diesem Sinn, wie immer, bis bald.
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2: 15 Uhr.
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4: Die aktuellen Temperaturen. Mehringen 25 Grad, Kochstedt 24 Grad, Bernburg 26 Grad, Quedlinburg 27 Grad, Harzgerode 25 Grad, Stege 23 Grad, Wernigerode 25 Grad, Schirke 23 Grad und auf dem Brocken 17 Grad.

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1: Könnt ihr euch kleine Engel vorstellen? Nun hört mal gut zu.
2: Die Geschichte vom Freundschaftsengel. Hannes, Milena und ihr Freundschaftsengel sitzen auf der gelben Bruchsteinmauer am Spielplatz. Sie schauen die Leute an, die vorübergehen. Wenn jemand kommt, knuffen Hannes und Milena sich mit den Ellenbogen in die Seite und tuscheln. Das macht Spaß. Nur manchmal, wenn sie ein bisschen zu vorlaut sind, hält ihnen der Freundschaftsengel schnell den Mund zu. »Siehst du den da?«, fragt Hannes plötzlich und zeigt mit dem Finger nach links. »Der starrt schon die ganze Zeit her zu uns«, antwortet Milena. »So ein blöder Italiener ist das«, meint Hannes, »bestimmt ein Spaghettifresser.« »Spaghetti, lecker«, grinst Milena. »Ausländer sind blöd«, fängt Hannes nach einer Weile wieder an und streckt dem Jungen die Zunge heraus. »Wieso denn?«, fragt Milena. »Das sagt Onkel Max immer«, meint Hannes. »Ich find Ausländer cool«, widerspricht Milena. »Wenn wir im Sommer in die Türkei fahren, sind wir auch Ausländer«, sagt mein Papa. Nachdenklich schauen sie wieder zu dem fremden Jungen hinüber. Manchmal blickt der Junge zurück. Wenn ihre Augen sich treffen, sehen alle schnell weg. Der Freundschaftsengel spürt genau, was in den Kindern vorgeht. Er kann ja Gedanken lesen und die heimlichsten Gefühle verstehen. Daher weiß er, dass Hannes den fremden Jungen ganz witzig findet und dass Milena ihn gern kennenlernen würde. Sie sind nur ein bisschen schüchtern und trauen sich nicht. Der Freundschaftsengel lächelt. Und wie immer, wenn Engel lächeln, werden in den Herzen der Menschen schöne Gefühle wach. Deshalb hat der fremde Junge auf einmal große Lust, Hannes fröhlich anzuschauen und ihm zuzublinzeln, anstatt jedes Mal wegzuschauen, wenn ihre Blicke sich treffen. Und Milena meint fröhlich, »Hey, guck mal, der ist doch ganz nett. Vielleicht kommt der ja aus hinter Timbuktu in Kakadusien, wo die schönen Frauen Wasserpfeife rauchen und die Katzen mit dem Schwanz bellen.« »Quatsch«, ruft Hannes und winkt den fremden Jungen herbei. Dieser zögert ein wenig, doch der Freundschaftsengel stärkt seinen Mut. Und so geht der fremde Junge auf die Freunde zu. Dicht vor ihnen bleibt er stehen und hält ihnen eine Stange Kaugummi entgegen. Hannes und Milena greifen gleichzeitig zu, ihre Hände treffen sich und die Kaugummis fallen auf den Boden. »Verflixt«, sagt Hannes und will sich schnell bücken, doch der fremde Junge war schneller und schon stoßen ihre Köpfe zusammen. »Entschuldigung«, ruft Hannes, »das wollte ich nicht.« »Macht nix«, sagt der fremde Junge und greift sich an den Kopf. Dabei spricht er absichtlich ein bisschen falsch. »Ist echter Dickkopf von König von Kakadusien mit echter Haar von Schwanzkatze.« Lachend ziehen die drei zur großen Schaukel. Einer rechts und einer links, einer in der Mitte. Und der Freundschaftsengel fliegt unsichtbar mit ihnen mit.
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0: Das Harz-Bördewetter.
1: Die aktuellen Temperaturen: Mehringen 25 Grad, Kochstedt 25 Grad, Bernburg 26 Grad, Quedlinburg 26 Grad, Harzgerode 25 Grad, Stege 23 Grad, Wernigerode 26 Grad, Schirke 22 Grad und auf dem Brocken 17 Grad.

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1: Man erzählt sich so viel, so erzähle auch ich ein bescheidenes und kurzes Märchen vom großen Kaiser. Einen großen Palast besaß er, einen großen Garten und wohin auch sein Auge blickte, überall die reinste Herrlichkeit. Er regierte von seinem goldenen Thron, aß von silbernen Schüsseln, lag auf weichem Samt gebettet, schritt auf weißem Alabaster. Auch sein Garten war voll von Kostbarkeiten. Dort wuchsen die seltensten Pflanzen und eine kunstvolle Laube schützte den Kaiser vor Wind und sengender Sonne. Einmal hatte sich der Kaiser in dem großen Garten verlaufen und er kam bis zu einer hohen Mauer. Dort fand er eine schmale Pforte. Die war hinter einem Busch versteckt und ganz bescheiden. Sie war für den Gärtner bestimmt. Trotzdem drückte der Kaiser die Klinke herunter und öffnete sie. Wie erschrak er, was er dort zu Gesicht bekam. Eine seltsame Welt und direkt hinter dem kaiserlichen Garten. Ungepflegt, vernachlässigt, wucherte hier üppiges, verwildertes Dickicht. Auch Gras wuchs so, wie es wollte. Kein Weg führte hindurch, sodass der Kaiser seinen Rock anheben musste, um seine kostbaren Kleider nicht zu zerreißen. Schon wollte er umkehren, als er etwas im Gras blitzen sah. Es war ein Tautropfen, der wie ein Diamant funkelte. Der Himmel hatte die Farbe von Perlen. Nur dort, wo die Sonne verschwunden war, färbte er sich golden und ein rosarotes Wölkchen zitterte wie der Flügel eines Flamingos. Das veranlasste den Kaiser zu weiteren 2, 3 Schritten und plötzlich erklang aus dem wilden Dickicht ein Lied. Unglaublich zauberhaft, rein und klar, dass er seinen Atem anhielt und Tränen in seine Augen traten. Der Kaiser lauschte. Ergriffen war er. Sein Herz war weich geworden, aber zugleich war er verärgert. Diese Melodie, welche ihm seine Hofmusikanten nicht zu spielen vermochten, erklang aus dem Gebüsch hinter seiner Gartenmauer. Einen solchen Vogel wollte er besitzen. Am nächsten Morgen befahl der Kaiser seine Dienerschaft zu sich. Den Vogel, den er tags zuvor in dem verwilderten Hain hinter seinem Garten so herrlich hatte singen hören, den sollten sie fangen. Und so zogen die Diener hinaus in den Hain, wo der Vogel zu singen pflegte. Der Vogel, den der Kaiser hatte singen hören, war sicher ein Pirol. Der hatte goldenes Gefieder, er war schön und stolz. Ihn also brachten sie dem Kaiser. Als der Kaiser den Pirol sah, rief er: »Ach, du mein Schöner, du bist wie aus Gold getrieben. Wohlan, heb zu singen an. Einen goldenen Käfig sollst du haben, in meiner Nähe sollst du sein, sollst mich erfreuen.« Der Pirol bauschte seine goldenen Federn auf, öffnete den Schnabel und ließ sein Lied erklingen. Singen konnte er wohl, aber der Kaiser war betrübt und enttäuscht. »Nein«, sprach er, »du bist es nicht gewesen, dessen Lied ich gestern vernommen. Deine Schönheit hat mich getäuscht. Den goldenen Käfig aber sollst du haben. Bleib, sofern du willst.« Der Pirol nahm das Angebot an und ließ sich stolz in dem goldenen Käfig nieder. Nun suchten die Diener weiter nach dem Vogel. Sie entschieden sich schließlich für eine Amsel. Schwarzglänzend war sie, mit einem Schnabel wie Bernstein. Und die brachten sie zu dem Kaiser. »So siehst du also aus«, begrüßte der Kaiser die Amsel. »Singe!« Die Amsel war etwas verwirrt, hüpfte verlegen von einem Bein aufs andere, dann aber ließ sie ein liebliches Lied ertönen. Wieder war der Kaiser enttäuscht. »Auch dich habe ich nicht vernommen, obwohl du ein vortrefflicher Sänger bist. Darum bleib, wenn du den goldenen Käfig dort magst.« Die Amsel überlegte: »Ein goldener Käfig?« Und schon hüpfte sie hinein. Nun hatte es die Dienerschaft wahrhaftig schwer. Guter Rat war teuer. Schließlich entschied sie sich für einen Buntspecht. Er hatte jedenfalls ein ansehnliches Gefieder, glänzend und rot. Da aber kreischte ein Eichel her: »Einen Sänger der Federn wegen, krrr, das wird ein Spaß werden.« Die Diener ließen sich von dem Eichel her nicht beirren, ließen aber für alle Fälle den Buntspecht vorsingen. Aber anstatt zu singen, krächzte er und trommelte wie besessen mit seinem Schnabel. Da wandten sich die Diener bittend an die weise Eule. Die zögerte, sträubte ihre Federn, bevor sie endlich verriet: »Eine Nachtigall war es, der beste Sänger unter den Vögeln.« »Eine Nachtigall? So ein unscheinbarer Vogel mit einem braunen Federkleid? Fast dürftig, sollte man meinen. Was blieb den Dienern anderes übrig, als die Nachtigall zu ihrem Kaiser zu bringen? Der schaute finster drein. »Das soll mein schöner Vogel sein? Wo habt ihr nur eure Augen gelassen?« Die Diener erklärten unter Entschuldigungen, wie groß ihr Bemühen gewesen sei und was die weise Eule ihnen gesagt habe. Der Kaiser wandte sich ärgerlich an die Nachtigall. »Ein besseres Kleid besitzt du nicht?« Die Nachtigall blickte den Kaiser mit ihren großen dunklen Augen an. »Was liegt daran, Kaiser? Hauptsache, ich kann schön singen.« »Nun, dann lass hören.« »Hier?« blickte sich die Nachtigall um. »Hier geht das nicht. Für mein Lied ist es hier zu eng.« »Im kaiserlichen Palast zu eng?« schrie der Kaiser. »Ja«, sagte die Nachtigall. »Ich brauche mein stilles grünes Dickicht mit dem freien Himmelsgewölbe über meinem Kopf. Aber ich werde es hier versuchen.« Und schon schwang sich das Lied der Nachtigall in die Höhe und verharrte rein und klar für einen Augenblick oder zwei. Und dann, als es noch höher steigen wollte, stieß es, zart und gebrechlich wie es war, an das Gewölbe des kaiserlichen Gemachs. Die Scherben der Töne klirrten erschrocken auf und fielen zu Boden. »Da siehst du, Kaiser«, sprach traurig die Nachtigall. Der Kaiser senkte sein Haupt und flüsterte, »Was würde ich dafür geben, wenn ich dich in meiner Nähe wüsste?« »Auf Befehl kann ich nicht singen. Und ein Käfig bleibt ein Käfig, auch wenn er aus Gold ist«, entgegnete die Nachtigall. »Besuche mich. Ich singe oft. Bevor der Tag zur Nacht wird und der Himmel erbleicht, singe ich am liebsten und vielleicht auch am besten. Komm, dann werde ich nur für dich singen.« Damit nahmen Kaiser und Nachtigall voneinander Abschied. Am nächsten Tag, gegen Abend, als die Sonne gerade schlafen gehen wollte, eilte der Kaiser mit seinem ganzen Gefolge durch den Garten zu der kleinen Pforte. Aber alle hielten den Atem an, als hoch oben unter dem Himmel das reine und zauberhafte Lied der Nachtigall ertönte. Und die vornehmen Damen und Herren fragten, »Wo ist der Sänger, Majestät?« Mit dem Finger, Schweigen gebietend, führte der Kaiser seine Gäste zurück zu der kleinen Pforte in der Gartenmauer. »Wir wollen ihn lieber im Dickicht lassen. Ich habe es ihm versprochen.« »Wie sieht er aus?« fragten die Damen. Da schämte sich der Kaiser doch ein wenig, dann sagte er schnell, »Sie hat Gold in der Kehle.« Und da das der große Kaiser gesagt hatte, wiederholten es alle sogleich. Und bald wusste es die ganze Welt.
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1: Recht herzlich willkommen an diesem Sonntag zur Gratulationsrunde. Der erste Gruß und Glückwunsch zum Geburtstag, der geht nach Arnstedt und ist dort für Regina Hähnchen zum 75. bestimmt. In Aschersleben geht's weiter und hier beginnen wir zuerst mit einem persönlichen Geburtstagsgruß für Anni Fuhrmann. Die Mitglieder der Selbsthilfegruppe Rheuma-Liga Aschersleben möchten der Anni alles Liebe und Gute zum 91. Wiegenfest übermitteln und sie meinen, habe heute einen schönen Tag mit deiner Familie. Es geht weiter, alles Gute wünschen wir Brigitte Leicht zum 85. Ute Müller und Rita Uhlendorf zum jeweils 75. Ehrentag. Alles erdenklich Gute schicken wir nach Atzendorf an Ute Hertel zum 70. Nach Förderstedt an Hergit Gaube auch zum 70. Nach Gattersleben an Joachim Kieback ebenfalls zum 70. Geburtstag. Die nächsten Grüße und Glückwünsche schicken wir nach Güsten an Erwin Sawalsch zum 85. Nach Hettstedt an Barbara Marquis zum 80. An Ingrid Kloß und an Waltraud Wandel zum jeweils 75. Geburtstag. In Ritterrode halten wir an und wünschen Heinz Kraner zu seinem 80. Jubiläum alles Gute. Das gleiche wünschen wir auch ins Andersleben, Karin Ahlsleben zu ihrem 80. Zwei Orte stehen noch auf unserer Liste, das sind Sylda und Ulzigerode. In Sylda beglückwünschen wir Doris Muschul zum 80. und Volkmar Rüpel zum 75. und in Ulzigerode zum Schluss Ingeborg Schmidt zum 90. Ehrentag. Eine schöne Feier und alles erdenklich Gute wünscht allen genannten und natürlich auch den vielen ungenannten Jubilaren. Gerda Karl vom Radio HBW-Team.
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0: Für heute müssen wir Abschied nehmen, doch ihr müsst euch nicht gleich grämen. 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
4: Die aktuellen Temperaturen. Mehringen 25 Grad, Kochstedt 25 Grad, Bernburg 26 Grad, Quedlinburg 26 Grad, Harzgerode 24 Grad, Stiege 23 Grad, Wernigerode 26 Grad, Schirke 22 Grad und auf dem Brocken 17 Grad.
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6: 95. Ausgabe heute, HBW Sonntagscafé mit Marco Jost. Tja, 15 Musiktitel, ein prominentes Star Geburtstag von heute und gestern füllt diese Ausgabe. Und ein Beginn von Tony Childs, Stop Your Fussin, 1988. Ja, auch heute wieder mal in voller Genuss.

Genau, hier starten wir an die prominenten Star-Geburtstage, liebe Freunde. Nach Stop Your Fussin von Tony Childs. Erstmal einer der großen Titel des Jahres 1958. Und die vergessenen Everly Brüder. All I have to do is dream. Träumen wir.

Tja, und zu den prominenten Star-Geburtstagen, nachdem wir die Airy Brothers hatten, mal von heute und gestern auch den guten Mix fahren, mal heute und gestern. So gesagt, Brian Ferry, 81 gestern, und hat man ja schon im Radioclub gespielt und hat es nicht mal angesagt, dass er Geburtstag hat. Dann ist das nachgetragen. Ja, der Sportreporter Rolf Töpper-Wien, gestern 76, und Linda Hamilton, die Schauspielerin, genau gestern der 70. Und jetzt Roland Kaiser, 1990, ja, auch so Spätsommerklänge des Jahres 1990, wenn für Roland zelebriert wird. Aber vermisse ich dann eher dann noch diese Aufnahme Viva l'Amour? Hat man die vergessen oder erinnert man sich dann doch wieder dran?

1990 ja auch sehr oft im Radio damals, Roland Kaiser und Viva L'Amor. Nummer 3 Geburtstage des heutigen Tages. Und natürlich wünschen wir den Johann Lafer da auch gute Besserung. Und er ist 69. Und dann haben wir Patrick Lindner, 66. Und Maria Schrader, die Schauspielerin, 61 heute. Und nun Musik von einer der prägenden Fleetwood Mac Stimmen, Stevie Nicks, hier im Sologang von 1989, Rooms on Fire.

Feier. Das kam 1989. Wir haben ein prominentes Star-Geburtstag von gestern. Klaus Augenthaler, dem Fußball verschrieben, natürlich 69. Rudi Czerny 68 und Johann von Bülow, der Schauspieler, gestern jeweils 54 geboren. 1967 die Schildkröten, die Turtles, She'd Rather Be With Me. Und danach Ich bin ein Single. Das war 1995 ja mal eine sehr gelungene, aber auch mittlerweile seltene Aufnahme von Udo Lindenberg.

bin ein Single von Udo Lindenberg. Eine Maxi liegt auf von OMD, Forever Live and Die, 5 Minuten 45 und stammt aus dem Jahre 1986.

Jahr gleich gibt es mehr prominente Star-Geburtstage. Nach OMDs Forever Live and Die, Maxi-Fassung im HBB Sonntagscafé gibt es, ach, diese einfühlsame Nummer, I'm Not in Love, 1975 bis zum Wetterüberblick von der Formation 10cc. Gestern hat man im Radioclub ja Gottlieb Green gehört mit Cry und diese beiden Herren gehörten ja auch zu 10cc.

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2: Die aktuellen Temperaturen. Meringen 25 Grad, Kochstedt 25 Grad, Bernburg 26 Grad, Quedlinburg 26 Grad, Harzgerode 25 Grad, Stege 24 Grad, Wernigerode 26 Grad, Schirke 23 Grad und auf dem Brocken 17 Grad.
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4: Tja, die zweite halbe Stunde geht's der Sendung und Uli Schwinge singt jetzt seine Kreide. Oh, hier ist ein wunderschönes Stück von 2023.
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das war Kreide, Uli Schwinge, ein paar prominente Star-Geburtstage noch gefällig. Solche von heute, Jürgen Kerber, 66, der das Ganze übrigens von Uli Schwinge hier gerade, was bei Jürgen komponierte und produzierte. Komponiert hat es ja, der Uli, also der Jürgen hat es ja zumindest da auch vermarktet und produziert, so muss man es mal zu sagen. Und den Jürgen haben wir ja oft im Programm, nicht nur mit seinem DJ Rufus-Projekt, sondern auch mal in den Interviews, und er ist auch erfolgreicher Plattenverleger. Jürgen, alles Gute. Und dann haben wir Giamanotti aus Italien, 60, Steffen Hensler, 54, Gwyneth Paltrow, 54, und Isabel Körner, 51. Und eine Musik von Avril Lavigne, die Kanadierin, hat auch Geburtstag. Wir hören When You're Gone, eine Akustikversion. Von 2007 kommt diese Aufnahme. Ja, und gleich sage ich, nö, ich sage das sofort, 42 ist sie heute geworden, Avril Lavigne.

Daughters. Und jetzt hören wir mal Somebody's Daughter. Eigentlich hatte sie mal 1992 Sleepling Satellite gemacht. Dann kannte jeder Tessmin Archer. Und das, was wir hören, ist ihre Nachfolge. Somebody's Daughter, Ende 1992 und Tessmin Archer.

Sonia Somebody's Daughter, Tasmin Archer. Und ihr ältester Geburtstag ist heute ein 95. für den großartigen Freddie Quinn. Und von 83 hören wir die Nummer Die Nacht von Casablanca. Happy Birthday an Freddie Quinn.

gibt es noch Freddie Quinns Nacht von Casablanca. Auch sein Edelstück von Paul Anka. Was ist 58? Put your head on my shoulder.

here and put your head on your shoulder, Paul Anka. Gleich sage ich die restlichen prominenten Star-Geburtstage. Auf heute noch ein Stück Musik aus der DDR-Zeit, aus der Amiga-Archiv. Das ist eine wunderbare Soul-Platte von der Modern Soul Band. Mr. Wonder von 1984.

Mr. Wonder Modern Soul Band. Gleich gibt es noch Jürgen und Jolina Dreves, die Tochter also vom Jürgen. We've Got Tonight von 2020, die Bob Seger Nummer. Und die Jolina Dreves, muss man das sagen, Jolina heißt sie natürlich, ist heute 31. Wenn dann noch Lil Wayne, der Rapper, der ist 44 am heutigen Tag, Astrid Schröder 61 und von gestern zu nennen auf jeden Fall noch Michael Ballack, der Fußballer 50 geboren, Christina Million sowie Colin Fernandez, beide 45 und auch Serena Williams 45, Tore Schölermann 42 gestern und Katharina Stark 28. Das sind die prominenten Star-Geburtstage durch, also immer noch We've Got Tonight und gleich kommt der Abendkurier. Und dies war ja zum 890. Mal das HBB Sonderscafé. Tschüss und noch einen schönen Restsonntag wünscht euch euer Marco Jost.

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2: 17 Uhr.
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4: Die aktuellen Temperaturen. Mehringen 25 Grad, Kochstedt 25 Grad, Bernburg 26 Grad, Quedlinburg 26 Grad, Harzgerode 24 Grad, Stiege 23 Grad, Wernigerode 26 Grad, Schirke 22 Grad und auf dem Brocken 17 Grad.
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1: Der Wald ist für alle da und darf von allen besucht und erkundet werden, solange man sich an gewisse Regeln hält, sagt der Biologe Thorsten Reinwald vom Deutschen Jagdverband.
2: Spricht natürlich gar nichts dagegen, Natur mit allen Sinnen zu erleben, sie zu begreifen. Das ist wichtig. Und dazu gehört natürlich auch mal, einen Käfer vorsichtig auf die Hand zu nehmen oder an einer Blüte zu riechen, Fotos zu machen und vielleicht auch eine App zu nutzen, um mehr zu erfahren über die Tiere und Pflanzen.
1: Übrigens, beim Besuch im Wald muss weder geflüstert noch geschlichen werden.
2: Wenn ich versuche, mich an Tiere ranzupirschen, dann ziehe ich den kürzeren, weil die Tiere haben viel besser entwickelte Sinne und sind einfach weg, bevor wir sie sehen. Was natürlich gut ist, ist ein Fernglas dabei zu haben zum Beobachten. Und laute Musik sollten wir möglichst vermeiden im Wald. Die stört Tiere extrem, genauso wie ein Feuerwerk im benachbarten Dorf.
1: Und bitte keinesfalls den Wald Offroad erkunden, denn Wildtiere fühlen sich nur so lange sicher, wie wir Besucher, egal ob Mensch oder Hund, auf den Wegen bleiben.
2: Sind wir abseits der Wege unterwegs, bedeutet das oft Alarmstufe Rot für Tiere. Sie flüchten panisch, sie können sich verletzen oder sie lassen ihre Jungen schutzlos zurück. Das sollten wir vermeiden. Wer mit einer Wander-App unterwegs ist, dem kann es passieren, dass ein eingezeichneter Weg einfach total zugewuchert ist. Und dann heißt es, bitte einen anderen Weg suchen.
1: Ganz wichtig, keinen Müll im Wald lassen, denn Verpackungsreste, Dosen oder Schnüre können Tiere schwer verletzen. Auch Scherben haben im Wald nichts verloren, denn sie sind vor allem für die Waldbewohner extrem gefährlich. Aber
2: Glasscherben können keine Waldbrände verursachen. Das haben Wissenschaftler mehrfach untersucht. Viel gefährlicher sind Autos, die einfach so am Wegesrand im Wald parken, weil die Katalysatoren sehr heiß werden und trockenes Gras schnell entzünden können. Genauso gefährlich sind Zigaretten und deswegen ist Rauchen in vielen Wäldern verboten.

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1: Ja, ich bin täglicher Hörer und vor allen Dingen finde ich es natürlich hervorragend, dass es Leute gibt, die uns hier mit lokalen Nachrichten versorgen. Kommt sehr gut an bei uns.
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1: Die aktuellen Temperaturen: Mehringen 25 Grad, Kochstedt 24 Grad, Bernburg 26 Grad, Quedlinburg 26 Grad, Harzgerode 24 Grad, Stiege 23 Grad, Wernigerode 25 Grad, Schirke 22 Grad und auf dem Brocken 17 Grad.

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1: Die Woche geht zu Ende und wir haben wieder ein paar Freizeittipps für Sie. Die gibt's heute mit mir, Vanessa Reinl. Eigentlich sollte eine SMS an die neue Bekanntschaft gehen, landet jedoch bei der Ex-Partnerin. Damit beginnt in dem Stück Ab in den Schrank eine Kette von Missverständnissen, die zunehmend außer Kontrolle gerät. Und ganz nebenbei reißt der Nachbar noch die gemeinsame Zwischenwand ein. Wie das Ganze ausgeht und was ausgerechnet ein Schrank damit zu tun hat, sehen Sie heute um 18 Uhr im Salzlandtheater in Staßfurt. Mit Kabarett in Hettstedt geht's weiter. Unter dem Motto Bestens kommt Bernhard Liebermann mit einem bunten Potpourri seiner besten Nummern in den Hettstedter Kunstzuckerhut. Am Mittwoch um 18 Uhr. Und auch in Quedlinburg gibt's Kabarett. Der Prolesterat aus Magdeburg kommt mit dem aktuellen Programm Was wäre wenn? Was ist, wenn die Mächtigen der Welt Mensch ärger dich nicht spielen? Was, wenn einige Texte aus vergangenen Tagen plötzlich wieder brandaktuell sind? Diesen und weiteren politischen sowie gesellschaftlichen Fragen stellt sich das Prolesterat am Freitag um 20 Uhr im Kulturzentrum Reichenstraße in Quedlinburg. In Thale geht es zurück ins Mittelalter. Dort gibt es historische Musik auf entsprechenden Instrumenten und Schenken sowie Tavernen lockt mit Gaumenschmausereien. Das kleine Volk kann eine Runde im handbetriebenen Karussell drehen oder beim Armbrustschießen sein Glück versuchen. Ein zweitägiges Spektakel mit Konzerten, Gaukelei und Feuershows am kommenden Sonnabend und Sonntag, jeweils ab 10 Uhr im Kurpark Thale. Wer ganz in Blech als Ritter erscheint, hat freien Eintritt. Bei einer Führung erfahren Sie allerlei Wissenswertes über die alten Friedhöfe Aschersleben, über die Baugeschichte, die Kunst und über die Besonderheiten eines modernen Friedhofs. Besucht werden auch Grabstätten bedeutender Persönlichkeiten. Die Friedhofsführung in Aschersleben ist am kommenden Sonntag um 10 Uhr. Treffpunkt ist der Haupteingang in der Schmidtmannstraße. In Aschersleben können Sie zur Energieberatung gehen. Die kalte Jahreszeit rückt näher und die möglichen Heizkosten geraten wieder stärker ins Blickfeld. Die Verbraucherzentrale bietet hierzu Energieberatungen rund um die Themen Heizung optimieren, Energiekosten senken, Abrechnung verstehen, jeden zweiten Mittwoch im Monat nach vorheriger Anmeldung unter der Telefonnummer 0345 2927 800. Die Hobbykünstlerin Kerstin Hecke ist in Aschersleben keine Unbekannte. Sie hat ihre Arbeiten schon in verschiedenen Ausstellungen präsentiert. Sie benutzt dafür Acrylfarbe und Spachtelmasse, Öl- und Airbrushfarben und verschiedene Materialien wie Sand oder Steine. Die Ausstellung Magische Kreise ist bis Anfang 2027 in den Fluren der Kreisvolkshochschule in Aschersleben zu sehen. Und das waren unsere Freizeittipps. Ich wünsche Ihnen noch einen schönen Sonntag. Im Studio war Vanessa Heinl.
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2: Die aktuellen Temperaturen: Mehringen 25 Grad, Kochstedt 24 Grad, Bernburg 26 Grad, Quedlinburg 25 Grad, Harzgerode 23 Grad, Stiege 23 Grad, Wernigerode 25 Grad, Schirke 21 Grad und auf dem Brocken 17 Grad.
3: Hallo und willkommen in meiner JB&C Lounge. JB&C, das steht für Jazz, Blues und Chansons und deren vielfältigen Spielarten. Ich bin Ulrich Müller. Heute geht es um die Sängerin Sophie B. Hawkins. Sophie Ballantyne, daher das B, Hawkins erblickte am 1. November 1964 in New York City das Licht der Welt. Aufgewachsen in einem künstlerischen, geprägten Umfeld in Manhattan, entwickelte sie schon früh eine tiefe, fast spirituelle Bindung zur Musik. Bereits im Alter von 9 Jahren zog es sie an eine renommierte Jazzschule im New Yorker Stadtteil Harlem, wo sie das Schlagzeugspiel von der Pike auf erlernte. Ein prägendes Erlebnis folgte mit 14 Jahren, als sie begann, sich intensiv mit afrikanischen Rhythmen, Geschichten und der Djembe-Trommel auseinanderzusetzen. Diese perkussiven Grundlagen sollten später zum unverkennbaren, treibenden Fundament ihrer eigenen Komposition werden. Nach einem kurzen Intermezzo an der renommierten Manhattan School of Music, die sie aufgrund des starren akademischen Korsetts vorzeitig verließ, suchte sie ihr Glück in der Praxis. Und das dann doch mit Erfolg, wie die ersten Titel beweisen. Wir hören jetzt Feeling Good, genau, gefolgt von Don't Tell Me No und Beautiful Girl.
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Inspiriert von den emotionalen Turbulenzen dieser frühen Jahre schrieb Hawkins ein Demo, das ihr Leben über Nacht verändern sollte. Im Jahr 1992 veröffentlichte sie ihr fulminantes Debütalbum Tongues and Tails bei Columbia Records. Die Leadsingle Damn, I Wish I Was Your Lover schlug weltweit wie eine Bombe ein und kletterte bis auf Platz 5 der US Billboard Hot 100. Das Album brachte ihr 1993 eine verdiente Nominierung für den Grammy Award als Best New Artist ein. Hawkins wurde plötzlich als die neue, unangepasste Stimme des anspruchsvollen Singer-Songwriter-Pops gefeiert. Ihr Standing in der Musikwelt war so enorm, dass sie im selben Jahr eingeladen wurde, bei Bob Dylan legendären Konzert zum 30. Dienstjubiläum im Madison Square Garden, dessen Song I Want You zu interpretieren. Eine Ehre, die nur wenigen Newcomern zuteil wurde. So, und hier auch gleich die nächsten Songs mit Sophie B. Punkt. Weiter geht's mit Down I Wish I Was Your Lover, also diesen super Start-Song. Dann kommt Blue und danach hören wir Open Up Your Eyes.

Nach diesem phänomenalen Einstand legte Hawkins 1994 mit ihrem zweiten Studioalbum Whaler nach. Obwohl das Album zunächst verhalten anlief, entwickelte es sich dank einer ganz besonderen Ballade zu einem gigantischen Langzeiterfolg. Der Song As I Lay Me Down entwickelte sich in den Jahren 1995 und 96 zu einem Phänomen im Radio. Die Nummer stand wochenlang an der Spitze der Adult Contemporary Charts. Auch in Europa feierte sie in dieser Ära immense Erfolge. Und die tanzbare Single Right Beside You stürmt unter anderem die Top 20 der deutschen und britischen Charts. Und hier sind sie natürlich, diese Hits. Zuerst As I Lay Me Down und dann Right Beside You.

Trotz des globalen Erfolgs brodelte es hinter den Kulissen. Hawkins weigerte sich vehement, einen ihrer Titel zu beschneiden. Das Album erschien schließlich doch nach langer Verzögerung in ihrer Wunschversion, wurde jedoch vom Label kaum beworben und floppte kommerziell. Konsequent zog Hawkins die Reißleine, trennte sich von der Major-Plattenfirma und gründete ihr eigenes Independent-Label Trumpet Swan Productions. Unter eigener Flagge veröffentlichte sie fortan von der Kritik gelobte intime Alben wie Wilderness. Aber hier wieder Musik. Weiter geht's mit dem Soul Lover, gefolgt von Walking of Thin Ice und You Make Me High. Na sowas.

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1: In den darauffolgenden Jahren verlagerte sich Hawkins Fokus zeitweise auf ihr Privatleben und neue kreative Ausdrucksformen. Musikalisch meldete sie sich nach längeren Pausen mit den Alben The Crossing und dem von Kritikern gefeierten Free Myself zurück. Letztes markierte eine feierliche Rückkehr zu ihrer New Yorker Singer-Songwriter-Wurzeln. Sophie B. Hawkins gilt heute als eine Pionierin der weiblichen Selbstbestimmung im Musikbusiness, die Ruhm und kommerziellen Druck opferte, um sich ihre unverkennbare künstlerische Identität und Integrität über Jahrzehnte hinweg zu bewahren. Und damit schließe ich die Lounge für heute. Wir hören jetzt noch Meet Me on a Rooftop, danach Surfer Girl und ich verabschiede mich für heute mit dem Angel of Darkness. Ich wünsche einen angenehmen Abend und wenn Sie mögen, hören Sie gerne wieder rein hier in meiner Lounge, aber nur auf Radio HBW. Ihr Ulrich Müller. Die Inhalte der Moderation wurden mit Hilfe von KI und Internet erstellt.

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2: Die aktuellen Temperaturen: Mehringen 24 Grad, Kochstedt 22 Grad, Bernburg 24 Grad, Quedlinburg 24 Grad, Harzgerode 22 Grad, Stiege 21 Grad, Wernigerode 24 Grad, Schirke 19 Grad und auf dem Brocken 16 Grad.
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2: Die aktuellen Temperaturen: Mehringen 21 Grad, Kochstedt 20 Grad, Bernburg 22 Grad, Quedlinburg 22 Grad, Harzgerode 19 Grad, Stiege 19 Grad, Wernigerode 21 Grad, Schirke 14 Grad und auf dem Brocken 15 Grad.
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5: So, ich bin hier auf Radio Ummert drauf in der heutigen Sendung in dieser Stunde. Es geht nämlich heute um den Verein Vielfalt e.V. aus Herne. Die machen nämlich eine ganz großartige Aktion. Anfang August war das. Sie sind von Polen nach Zockranger Kirmes gefahren und die Radtour macht auch Station in Eisleben. Da wusste ich natürlich, ich musste mit meinem Mikrofon aufkreuzen, auch dabei sein. Angela wird begeistert in der Redaktion hören und dann geht das los. Die Radtour des Vielfalt e.V. aus Herne kommt heute als Thema in dieser Stunde bei Radio Mod mit Matthias und Angela in der Redaktion. Und ich freue mich auf die Menschen aus Herne. Und die ganze Geschichte hinter der Radtour, die erzähle ich euch auch noch obendrein. Bleibt also dran. Jetzt erstmal ein bisschen Musik, ein paar Nachrichten oder Mutmacher, je nachdem was läuft. Und dann geht's los, direkt weiter mit der Radtour des Vielfalt e.V. aus Herne.

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1: Knapp 700 Geflüchtete aus der Ukraine beziehen Leistung vom Jobcenter Mansfeld-Südharz. Die Hälfte von den Beziehenden lernt noch in der Schule oder ist in Ausbildung, Sprachkursen oder durchläuft eine Maßnahme zur Integration. Mitunter betreuen sie Angehörige oder pflegen jemanden aus der Familie. Menschen aus der Ukraine können es schaffen, in eine reguläre sozialversicherungspflichtige Arbeit zu kommen. Eine Erfolgsgeschichte für einen Menschen aus der Ukraine, welcher es schaffte, aus der staatlichen Hilfe heraus, das ist Oksana Danjuk. Sie hat es mit der Hilfe vom Jobcenter Mansfeld-Südharz ins Team der Löwenapotheke Eisleben geschafft. Oksana floh mit ihrer Tochter nach Beginn des Krieges aus der Ukraine nach Deutschland. Oksana lebt in einer eigenen Wohnung. Sie arbeitet als pharmazeutisch-technische Assistentin, kurz bezeichnet als PTA. Oksana braucht keine Leistung mehr vom Jobcenter. Angefangen hat es mit einer Integrationsmaßnahme. Sie bestand den Deutschkurs für die Niveaustufen B1 bis B2. Oksana Danjuk hat die alten Dokumente mit nach Deutschland genommen, wie ihr altes Pharmaziediplom oder die Geburtsurkunde. Dies musste in Deutschland übersetzt und anerkannt werden. Bei der Apotheke lernte sie zusätzliche neue Inhalte, wie das Herstellen von Arzneimitteln, damit ihr Bildungsabschluss erweitert und anerkannt wird. 11 Monate musste Oksana viel lernen, in Präsenz und online. In jedem Fach der Lehre zur PTA bestand Oksana die jeweils 40 Minuten dauernden mündlichen Prüfungen. Damit wurde ihre Ausbildung in Deutschland anerkannt als pharmazeutisch-technische Assistentin. Damals in der Ukraine hat Oksana 21 Jahre lang in einer ukrainischen Apotheke gearbeitet. Sie leitete auch eine Apotheke. Michael Ganter, der Chef der Löwenapotheke, er hat Oksana vorübergehend im Apothekenteam eingestellt. Sie macht sich gut auf der Arbeit. Die Sprachbarrieren sind eine Herausforderung für Oksana. Das flüssige Deutsch von Oksana wird täglich besser durch das aktive Sprechen und Üben. Dabei ist speziell der Mansfelder Dialekt, vor allem der Stammkunden, eine Herausforderung, weil dieser sprachliche Ausdruck stark von dem theoretischen Deutsch abweicht, was Oksana in den Deutschkursen lernt. Michael Ganter, der Chef der Apotheke, sieht in seiner Kollegin Oksana große Stärken. Eine selbstständige Arbeitsweise, ein immenses Wissen im Bereich der Pharmazie. Oksana gibt jetzt alles, die deutsche Sprache noch sicherer zu beherrschen. Oksana lernt noch, Fragen zu formulieren oder ihr Wissen auf Deutsch, zum Beispiel den Kunden, leicht und verständlich mitzuteilen. Oksana, ihre Ziele sind ein unbefristeter Arbeitsvertrag in der Löwenapotheke. Zudem möchte sie noch besser Deutsch lernen. Ihre Tochter soll auch eine Ausbildung starten und Oksana Danjuk wünscht sich, in Deutschland dauerhaft bleiben zu dürfen. Die Schüler des Martin-Luther-Gymnasiums in Eisleben haben bei einem Spendenlauf mehr als 10.000 Euro eingeworben. 5.926 Kilometer liefen die Schüler der Klassenstufen 5 bis 12. Alleine die Klassen 5 bis 8 liefen 4.338 Kilometer. Die stärksten Läufer haben an einem Tag 25 Kilometer Strecke geschafft. 700 Meter pro Runde durch den Park am Karl-Eitz-Weg liefen diese stärksten Läufer bis zu 35 Mal durch. Sponsoren wurden aus dem Freundes- und Familienkreis gesucht, welche die Spendenbeträge gezahlt haben. Etwa 20.000 Euro werden es sein, wenn alle Spenden komplett ausgezählt worden sind. Von dem Geld profitieren regionale Projekte wie das Mehrgenerationen aus Sternschnuppe in Eisleben. Weitere Projekte wählte der Schülerrat noch aus. Dieser Spendenlauf war auch ein Zeichen für Frieden und den Zusammenhalt der Gesellschaft, weil der Spendenlauf am Kindertag, dem 1.6. passierte. Die Schülersprecher sprachen in ihren Reden, dass sie Hoffnung auf eine Welt haben, in welcher der Krieg kein Thema mehr sein wird. Zusammen wurde das Lied »Komm, wir ziehen in den Frieden« von Udo Lindenberg gesungen, bevor der Spendenlauf losging. Danach wurde gemeinsam gelaufen und gemeinsam ein Zeichen für die Mitmenschlichkeit gesetzt.

Am 4. August 2026 machte die Benefiz-Radtour vom Verein Vielfalt e.V. aus Herne Station in Eisleben. Der eingetragene Verein Vielfalt aus Herne hilft den Diensten der palliativen Versorgung in Herne, Wanne-Eickel und Castrop-Rauxel und darüber hinaus. Der Allgemeinmediziner Anton Preisig aus Herne Er radelt mit seiner Tochter Rebecca seit 3 Jahren einmal im Jahr von der Kranger Kirmes durch Europa, um Spenden einzuwerben. Einmal ging es von Venedig in Italien los, das andere Jahr starteten die beiden Radler von Helsinki in Finnland. Das Geld gibt der Herner Verein weiter an Hospize, Heime, Einrichtungen der Palliativversorgung. In diesem Jahr ging es vom polnischen Danzig über fast 2000 Kilometern in Richtung Kranger Kirmes bei Herne. Bei der Fahrt werden Spendengelder eingesammelt, dass bei dieser Radtour an die 20.000 Euro zusammenkommen. Das Ziel sind 10 Euro pro gefahrener Kilometer. Die beiden Radler kamen an 2 Partnerstädten vorbei, Konin in Polen und die Lutherstadt Eisleben. Im Rathaus Eisleben gab es einen Empfang mit Gästen aus der Stadt, dem ehemaligen Bürgermeister von Herne, Erich Leichner, und Wolfgang Pfeiffer. Er kommt aus dem Ruhrgebiet. 1.500 Euro an Spenden aus dieser Radtour gehen an den ambulanten sowie den stationären Hospizdienst, welcher zum Annenhospiz in Eisleben gehört. Die Spenden sind wichtig, damit Menschen mit unheilbaren Erkrankungen im Hospiz würdevoll an ihr Lebensende begleitet werden. Durch Kranken- und Pflegekassen werden für die Hospizarbeit 95% der gesamten Kosten bezahlt. Die restlichen 5% der Kosten müssen vom Hospiz durch eigene Spendenmittel eingeworben werden. Das ist gelebte Städtepartnerschaft. Die Städte Eisleben und Herne wirken seit 1990 zusammen. Sie arbeiten miteinander, um gemeinsam zu lernen, mitzumachen, miteinander zu leben. Die Radtour ging nach dem Empfang am Eisleber Rathaus weiter. In Richtung Westen. 2 sportliche Radler aus Eisleben fuhren gemeinsam mit den Radlern weiter in Richtung Nordhausen. Die beiden Radfahrer aus Eisleben folgten da bis Sangerhausen. Von dort ging es weiter in Richtung Nordhausen, weiter nach Nordrhein-Westfalen, hin zur Kranger Kirmes. Das Ziel war es, am Freitag zur Eröffnung die Kranger Kirmes in der Nähe von Herne zu erreichen, um den Besuchern des Volksfestes ihre erfolgreiche Radtour zu präsentieren.

0: Ich grüße. Radio Ohmott ist wieder da. Grüß dich. Was ist denn heute? Was geht denn heute ab?
1: Heute kommen zwei Radler, die von Danzig, also Fahrradfahrer, die von Danzig bis nach Herne zur Kranger Kirmes fahren.
0: Ja.
1: Und zwischenzeitlich die Partnerstädte der Stadt Herne, die auf dem Weg liegen, also Konin in Polen.
0: Ja.
1: Und heute Eisleben hier in Sachsen-Anhalt besuchen werden und Spenden übergeben.
0: Ja, du hast ja Bier drin, Mansfelder, ja. Was verbindest du mit Mansfelderland, mit Eisleben?
1: Ja, Eisleben kenne ich ja nun mal jetzt schon ewig. Das ist schon so ein Stück zweiter Heimat geworden. Ich fühle mich immer hier wohl und freue mich am meisten über die Menschen, die hier leben und die Kontakte, die ich hier knüpfen kann.
0: Ja, ich freue mich auch, morgen in Herne, nach Herne zu fahren und dann die Kranger Kirmes. Was gefällt dir an der Kranger Kirmes?
1: Im Grunde alles. Die Kranger Kirmes ist 11 Tage Ausnahmezustand bei uns in Herne. Viele Fahrgeschäfte, nette Leute, man trifft sich manchmal nur einmal im Jahr, aber mit Sicherheit auf der Kranger Kirmes.
0: Und ich bin da mal. Gut, bis dann, ja? Weiter viel Erfolg.

0: Ja, und jetzt ist ja auch bald die Kranger Kirmes im August. Ja. Was verbindest du mit der Kranger Kirmes?
1: Kranger Kirmes ist genau wie Heimat, sag ich mal, immer schon gewesen in Herne, solange ich lebe. Und einmal im Jahr sollte man da zumindest hingegangen sein als Herner Bürger.
0: Ja, das freut mich, weil Kranger Kirmes ist für mich eine Inspiration zum Malen. Was sagst du dazu?
1: Eine Inspiration zum Malen? Ja. Auch schön, ja, eben. Das ist...
0: Ja, super. Genau. Und ich mag euren Dialekt so schön. Was macht euren Ruhrpott-Dialekt so aus?
1: Die Vielfalt, sage ich mal. Der Dialekt, der kommt ja von allen Kulturen. Das Ruhrgebiet ist ja entstanden durch Menschen, die zugezogen sind aus Polen. Aus
0: verschiedener Herkunft, ne?
1: Verschiedene Herkunft überall. Und das macht halt das Ruhrgebiet aus.
0: Das liebe ich.
1: Man hat sich bisher immer gut vertragen, alle Kulturen.
0: Solidarität untereinander, Team Spirit, wie man heute neudeutsch sagen würde, genau. Alle haben zusammengehalten, ja, United we stand. Gemeinsam sind wir stark, oder?
1: Richtig, genau, so ist das.
0: Sehr schön, alles klar, weiterhin viel Spaß, ja?
1: Prima. Gleichfalls.
0: Super, alles klar. Wir erwarten noch die Radler. Die kommen ja gleich.
1: Ja.
0: Genau. Und da freue ich mich drauf. Und hier, Wolfgang, schön, dich zu sehen. Und ich freue mich schon auf Herne. Den ganzen Oktober bei Radio Mod auf Radio HBW kommt unser Urlaubsprogramm aus Herne. Sehr schön.
1: Ah, prima.
0: Sehr schön. Das läuft noch im September und dann jetzt nach vorne. Jürgen Meiner, alles klar. Viel Spaß, klar. Wolfgang.
1: Jo.

0: Großer Jutta-Radio immer ist da. Ich habe es aus der Zeitung erfahren, aus dem Internet besonders verfolgt.
1: Ja.
0: Und was verbindest du mit Herne?
1: Na, du weißt doch, das ist eine Städtepartnerschaft, die seit 2006 auch durch mich mitgelebt wird.
0: Ja.
1: Und ich muss ganz ehrlich sagen, das ist so eine intensive Beziehung geworden. Da kann man einfach nicht loslassen. Und ich muss ehrlich sagen, eine Partnerschaft lebt nur von Gemeinsamkeiten, von Gesprächen, vom gemeinsamen Aufbau. Ob das mit der Partnerstadt Herne die Wirtschaftsförderung damals betraf oder ob wir zur Kranger Kirmes waren oder einen Wagen mitgestaltet haben oder hier diese enge Beziehungen mit Herne auch zum Schmiedschacht aufgebaut haben.
0: So.
1: Mit wie vielen Reisegruppen war Erich Leichner hier in der Lutherstadt als dem im Hotel Graf von Mansfeld und die ganze das ganze Umfeld aus unserem Land, ob das Quedlinburg, Wernigerode, andere, alle Städte hier im Landkreis Mansfeld-Südharz haben sie bereist und selbstverständlich Thüringen und weiter immer wieder mit eingebunden. Und dass die Gemeinschaft lebt, sieht man daran, dass heute die Benefiz-Fahrradtour mit Herrn Preisig, Facharzt für Allgemeinmedizin und Palliativmedizin, durch die Lutherstadt Eisleben geht und Spenden in Höhe von 1.500 Euro einmal dem stationären und einmal dem ambulanten Hospizdienst übergeben wird.
0: Großartig.
1: Und da freuen wir uns wirklich sehr darauf.
0: Großartig, ich finde es auch gut.
1: Ja, und du bleibst doch auch.
0: Ja, natürlich, ich bleib dran mit Mikro und Kamera,
1: du
0: ich bin dran. Und ich freue mich auch, was verbindest du mit Herne und mit der Kranger Kirmes?
1: Wenn Wiesi zum Fritzi reist, da kann es doch nur schön werden.
0: Bei Hypnomaus geht das schon. In der Staffel ist schon geplant, das Aufeinandertreffen zwischen Fritz und Wiesi.
1: Das ist gut.
0: Ja.
1: Ja, das ist gut.
0: Ja. Und was verbindest du mit Herne?
1: Das ist eine gelebte Städtepartnerschaft, die seit 1990 mit mir gemeinsam geht. 1990 hat die Wirtschaftsförderung der Stadt Herne angeboten, kostenlos jedes Wochenende hier für interessierte Schulungen zu machen. Hm? Alles das, was für uns neu war, konnten wir erfragen. Und ich bin da immer hingegangen.
0: Gegenseitiger Wissenserwerb, ne?
1: Gegenseitiger Wissenserwerb. Und von dem profitiere ich heute noch.
0: Ja, sehr schön. Ich freue mich einfach morgen auf nach Herne mit Angela.
1: Jawohl, mach das.
0: Und so freue ich mich, da Urlaub zu machen.
1: Ja.
0: Und dann geht's auf die Kranger Kirmes, japanisches Viertel in Düsseldorf.
1: Wunderbar.
0: Und da freue ich mich schon drauf, auf Inspiration zum Malen.
1: Jawohl, mach das.
0: Was sagst du zum Malen? Warum male ich denn gerne Herne? Was schätzt du, woran liegt das?
1: Du malst nicht nur Herne. Du inspirierst, lässt dich von allem inspirieren.
0: Hm?
1: Und das kommt in deinen Bildern zum Ausdruck.
0: Ja.
1: Egal, was es auch ist.
0: Ja.
1: Deine Bilder prägen und deine Bilder sprechen.
0: Hm?
1: Und das macht dich aus.
0: Das ist gegen die Sprachlosigkeit der psychischen Erkrankung, der Stigmatisierung. Die macht sprachlos.
1: Ja.
0: Ich habe die Sprache wiedergefunden. Was sagst du dazu?
1: Ja, das ist aber ein Prozess, der sehr lange dauert.
0: Ja, ich habe es mit der Ergotherapie gelernt.
1: Ganz genau. Und das, ich muss sagen, ich ziehe vor dir den Hut, weil du wirklich intensiv damit gearbeitet hast und das ist gut.
0: Ja, super. Ja? Heute bin ich glücklich, zufrieden und einfach seelisch stabil. Ich freue mich heute einfach mit Angela dann zu leben und morgen in Urlaub zu fahren.
1: Jawohl, mach das. Viel Spaß, schönen Gruß.
0: Ja, super.

0: Was macht Ihnen Spaß am Fahrradfahren?
1: Am Fahrradfahren? Allgemein Fahrradfahren macht mir Spaß. Am meisten macht mir Spaß gerade Strecken.
0: Ja.
1: Nicht so Berge. Das macht mir viel Spaß.
0: Also das entspannte Fahrradfahren,
1: ja.
0: Einfach ein Glücksgefühl.
1: Ja, da kann man entspannen, da ist man ausgeglichener, und man sieht auch was von der Umgebung.
0: Ja, ja, super. Ja,
1: das machst du, passiert mit dem Auto, guckst du nicht, aber mit dem Fahrrad guckst du doch schön ein bisschen.
0: Ja, richtig.
1: Und ich fahre immer nach Seeburg, im See drumherum und dann wieder nach Hause, das ist eine schöne Tour.
0: Was macht Seeburg einzigartig als Fahrradfahrregion?
1: Die haben einen guten Radweg und der See selber. Die haben einen schönen Radweg um den See drumherum, muss ich sagen. Ja.
0: Sehr schön.
1: Da muss Eisel noch ein bisschen dran arbeiten am Radweg.
0: Ja, richtig. Radwegstruktur ist schwierig, weil Radwegausbau, der stockt zurzeit.
1: Ja, ja,
0: genau. Sehr schade, weil Fahrradfahren ist ja auch eine Möglichkeit, sich niedrigschwellig gut zu bewegen. Ja?
1: Ja,
0: also auf jeden Fall gesund zu bewegen.
1: Ja, man bleibt ja fit.
0: Man bleibt fit, aktiv und man bleibt im Leben drin. Ja?
1: Genau, so ist es. So sehe ich das auch. Ja,
0: ja, sehr schön.
1: Ja.
0: Weiterhin viel Spaß, viel Erfolg. Ja,
1: auch. Ne? Ja, ja.

0: mit ja, ihm zu kommen.
1: Es macht doch Spaß.
0: Ich sage mal, und das ist auch für Angela eine schöne Sache.
1: Ja, Angela hat auch viel Spaß auf der Krankenkirmes. Und ich habe wieder neue Motive fürs Malen.
0: Ja, ja.
1: Ja. Warum sollten wir in den Urlaub fahren?
0: Und die wollten das analysieren. Ja, um andere Eindrücke zu gewinnen. Hm? Ja, um andere Eindrücke zu gewinnen. Und man darf nicht vergessen, Angela gewinnt ihre Eindrücke über Tasten aus meiner Sicht.
1: Und hören und riechen.
0: Ja? Und durch diese Sinnesorgane nimmt sie komplett daran teil.
1: Ja.
0: Das ist meine Meinung.
1: Sie ist ja mit mir auch dabei, voll dabei.
0: Also, das merkt man schon und ich finde das wunderbar.
1: Ja. Hast du bestimmt letztens auch das Video mit dem Tastmodell gesehen, oder?
0: Ja, das habe ich auch gesehen.
1: Wie fandest du es?
0: Wo sie das hier alles
1: angepasst. Ja.
0: Ich sag mal, sind ja auch mal so ein paar spitze Dinger dabei.
1: Ja, und Punktschrift.
0: Wo du sagst, und ja, habe ich gedacht, also das, ich finde das immer so schön, wenn sie auch Blüten ertastet.
1: Ja, das macht sie auch gerne.
0: Ja, ich sag mal, sie ertastet das ja irgendwie. Und sie hat, du musst das mal beobachten, das ist, soll ich mich jetzt ausdrücken? Du merkst das richtig, wie sie fühlt.
1: Ja, ja.
0: Das spürst du richtig.
1: Ja, ja. Ich freue mich einfach mit Angela alles so zu erleben, weil es schön ist. Deswegen ist sie auch meine Frau, weil ich sie einfach lieb habe.
0: Ja, ja.
1: Ja.
0: Ja.
1: Wie wichtig ist
0: und
1: das?
0: Es ist gut für euch beide.
1: Ja.
0: Es ist wirklich gut für euch beide.
1: Wie wichtig ist das Miteinander?
0: Das ist ganz wichtig. Wenn jemand einsam ist, ist nicht gut.
1: Hm.
0: Es muss ein Miteinander sein, aber derjenige, der einsam ist und Gesellschaft haben möchte, darf sich auch nicht scheuen, sie zu suchen.
1: Ja, top, danke. Das hört sich gut an. Ich suche mir auch Menschen, die mir gut tun, weil es mir Spaß macht.
0: Ja.
1: Weil es mich auch inspiriert.
0: Ja.
1: Deswegen.
0: Ja.
1: Und Kranger Kirmes, ich freue mich schon drauf. Peel ob no Kranger. Was sagst du dazu? Herrlich, ja?
0: Herrlich. Herrlich.
1: Warst du schon mal auf der Kranger Kirmes? Und wie hat es dir gefallen dort?
0: Top.
1: Ja.
0: Unbeschreiblich. Und wir sind ja auch mit dem Umzug gefahren.
1: Ja.
0: Und haben uns wirklich auch eingebracht. Und das war schon sehr schön.
1: Ja, top. Sehr schön. Klasse. Danke, Jutta.
2: Gut. Ja, ja.

0: freue mich, heute dabei zu sein, wenn die Herne auch die Radfahrer empfangen von der Benefiz Radtour. Was verbindest du mit Herne?
1: Mit Herne verbinden wir als Lutherstadt Eisleben sehr, sehr viel. Mhm. Wir haben eine 35-jährige Städtepartnerschaft und diese lebt von den Menschen, von dem Zusammenhalt, von den Zusammenführungen. Wir besuchen uns gegenseitig, auch Herr Leichner ist immer mit vor Ort,
0: ja.
1: Kommt jedes Jahr bestimmt einige Male zu verschiedenen Anlässen uns zu besuchen, auch mit vielen Bürgern aus der Stadt Herne. Also wir haben eine große Verbundenheit zu der Stadt Herne und wir leben es auch. Es sind nicht nur Formalien, nicht irgendwelche Urkunden, die wir pro forma abschließen, sondern es ist eine gelebte Städtepartnerschaft.
0: Also gelebte Teilhabe
1: gelebte,
0: auf beiden Seiten,
1: auch
0: in Herne und in Eisleben, ne?
1: Genau.
0: Freut mich, weiterhin viel Erfolg, ja?
1: Danke, auch super. Gleichfalls.

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4: Die aktuellen Temperaturen: Mehringen 20 Grad, Kochstedt 18 Grad, Bernburg 20 Grad, Quedlinburg 21 Grad, Harzgerode 17 Grad, Stege 18 Grad, Wernigerode 20 Grad, Schierke 12 Grad und auf dem Brocken 14 Grad.
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7: So, ich bin hier auf Radio Ummert drauf in der heutigen Sendung in dieser Stunde. Es geht nämlich heute um den Verein Vielfalt e.V. aus Herne. Die machen nämlich eine ganz großartige Aktion. Anfang August war das. Sie sind von Polen nach Zockranger Kirmes gefahren und die Radtour macht auch Station in Eisleben. Da wusste ich natürlich, ich musste mit meinem Mikrofon aufkreuzen, auch dabei sein. Angela wird begeistert in der Redaktion hören und dann geht das los. Die Radtour des Vielfalt e.V. aus Herne kommt heute als Thema in dieser Stunde bei Radio Mod mit Matthias und Angela in der Redaktion. Und ich freue mich auf die Menschen aus Herne. Und die ganze Geschichte hinter der Radtour, die erzähle ich euch auch noch obendrein. Bleibt also dran, jetzt erstmal ein bisschen Musik, ein paar Nachrichten oder Mutmacher, je nachdem was läuft. Und dann geht's los, direkt weiter mit der Radtour des Vielfalt e.V. aus Herne.

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1: Ich stelle euch Paula vor. Es ist ein Apothekenhund. Wir stellen Paula vor. Sie ist ein im Internet bekannter Hund, welcher in einer Apotheke weilt. Der Apotheker Dennis Nigge aus Kamen produziert Fotos und Videos mit seinem Hund in der Apotheke und ist damit beliebt im Internet. Paula ist eine Golden Retriever-Hündin und hilft den Apothekern, in den Videos über Themen der Pharmazie aufzuklären. Die Videos über den Alltag in einer Apotheke kommen gut an, sie werden geteilt, geliked, angeschaut. Der Apotheker ist ein Heilberuf, kein Verkäufer. Für Apotheker ist die gezielte Beratung wichtig. Die Hündin Paula ist ein Sympathieträger, sie bringt Ruhe in den Alltag in der Apotheke. Auch wenn die Hündin sich aus hygienischen Gründen nur im Verkaufsraum, dem Offizin, aufhalten darf. Ist die Hündin da, herrscht eine positive Stimmung, die Menschen reagieren lockerer. Auch Tiere profitieren von Arzneimitteln, wenn diese erlaubt sind, dass diese Anwendung der Wirkstoffe bei Tieren gewidmet ist. Ebenso gehen die Herausforderungen der Politik nicht an der Kamener Apotheke vorbei. Dort wünschen sich die Apotheker eine bessere Vergütung, dass die Apotheke gestärkt wird als erste Anlaufstelle nach dem Arzt für die Versorgung der Medizin. Wichtig ist, dass die Patienten schnell und sicher ihre Medikamente bekommen aus der Apotheke vor Ort. Der Patient steht dabei im Mittelpunkt, nicht die Konzerne.

0: recht schönen guten Tag. Wir begrüßen auf das Herzlichste in der Lutherstadt Eisleben auf unserem Marktplatz Herrn Preisig. Herzlich willkommen mit seiner Tochter Rebecca. Bitte kommt erstmal hier ein Stückchen auf das historische Pflaster. Herzlich willkommen.
1: So, ja, sehr schön. Dankeschön, dass wir den netten Empfang hier.
0: Mein Name ist Jürgen Fischer.
1: Hallo,
0: ich begrüße Sie im Namen unseres Freundeskreises. Damit beginne ich jetzt schon mal. Wir haben die Städtepartnerschaft, das wissen Sie ja ganz genau, mit Ihrer Heimatstadt Herne. Und das ist eine gelebte Städtepartnerschaft, das kann man wirklich nicht anders sagen. Und von der Sektion Herne,
1: ja.
0: Bürgermeister im Ruhestand und natürlich auch Herr Wolfgang Treiber, der sich ja schließlich schon in Berlin begleitet hat.
1: Wunderbar.
0: Euch ein herzliches Willkommen im Namen unseres Freundeskreises, der Freundeskreis neben mir, Herr Roland Schmidt, Herr Dr. Schäfer, Herr Lutzmann. So, die wichtigsten sind diejenigen, die eigentlich voller Erwartung noch im Moment sind. Das ist unser stationäres Annenhospiz.
1: Ja.
0: Das Annenhospiz ist vertreten im Moment durch den Freundeskreis mit Frau Felicitas Probst als stellvertretende Vorsitzende. Ich sehe Herrn Lacomi, herzlich willkommen, der auch zum Freundeskreis gehört. Und vom ambulanten Hospizdienst, den vertreten wir beide, die Frau Angelika Theiler und ich.
1: Ja.
0: Und wir hatten ja einen kleinen Wunsch Ihnen gegenüber geäußert. Und wir freuen uns natürlich als Freundeskreis. Nicht, dass einer denkt, was maßt die sich hier an. Nein, ich begrüße als Freundeskreis. Und wir begrüßen auf das Herzlichste unseren stellvertretenden Bürgermeister, Herr Kassig. Ihnen ein herzliches Willkommen gemeinsam mit Frau Messerschmidt, die für die Städtepartnerschaft zuständig ist. Wir freuen uns, dass Sie uns dann noch zu einem kleinen Empfang und einem kleinen Imbiss in das Rathaus einladen. Das ist gelebte Partnerschaft, so wie es das auch Frau Messerschmidt beschrieben hat. Ich muss Ihnen sagen, ich ziehe meinen Hut wirklich vor Ihnen. Ich weiß nicht, wie Sie das durchhalten, aber ich habe mal nachgelesen, Herr Preisig. Ein Allgemeinmediziner mit 5 Sternen aus unserer Partnerschaft mit Zusatzpalliativ.
1: Genau.
0: Also, alle Achtung. Und Sie leben es. Sie sind 2024 von Venedig zur Krankenkirmes und 2025 von Helsinki nach Wanne-Eickel. Und diese Strecke von Danzig bis zur Krankenkirmes über beide Partnerstädte von Herne, einmal in Kolin haben Sie schon halb gemacht, haben natürlich auch einen Check übergeben, konnte man in den sozialen Medien sehr schön nachlesen. Und wir freuen uns natürlich, dass Sie hier in der Lutherstadt Eisleben am heutigen Tag, auch eine Partnerstadt, Ihre Station machen hier vor dem wunderschönen historischen Rathaus auf unseren wunderschönen, teuren Steinen, Herr Kassig. Wir wissen es noch alle beide, wie hier der Markt aufgemacht war, was alles unter der Erde liegt, wie sich die Stadtentwicklung auch unter Ihrer damaligen Mitarbeit später dann zum Leiter unseres Bauamtes, unseres Fachbereiches Bau und Liegenschaften, was weiß ich, was jetzt noch alles dazu gehört. Und Sie sind nun stellvertretender Bürgermeister. Wunderbar. Und wir begrüßen Frau Weigand von unserem stationären Annenhospiz. Frau Weigand ist die Geschäftsführerin, die Prokuristin, und Ihnen ein herzliches Willkommen gegenüber, Herr Preisig aus unserer Partnerstadt mit seiner Tochter Rebecca. Ja. Die Benefiz-Fahrradtour in diesem Jahr wurde organisiert, auf jeden Fall auch mit dem Städtepartnerschaftsverein Herne mit allen Sektionen. Und ich muss sagen, mir hat der Satz von Frau Messerschmidt so gut gefallen: Städtepartnerschaft lebt von Begegnungen. Wir haben schon viele Begegnungen mit der Städtepartnerschaft Herne, Herrn Leichner, Frau Leichner und unserem Hospiz gehabt. Ich denke zuerst an die Nesteldecken, die Frau Livia Leichner genäht hat. Dann eventuell kleine Herzchen, Socken wurden schon gestrickt für die Gäste. Das war alles wunderbar. Ich weiß, ich quatsch zu viel. Ich gebe Ihnen selbstverständlich gleich das Mikrofon, das bekommen Sie. Und ich kann nur sagen, Dankeschön, Herr Preisig, dass Sie hier in der Lutherstadt Eisleben Station machen, vorbeigekommen sind. Wir freuen uns wirklich, aber ich will Sie nicht länger irgendwie erdrücken, um Gottes Willen. Und bevor wir unsere Geschenke austauschen, gebe ich Ihnen jetzt erstmal das Mikro. Ich hoffe, dass Sie noch gut stehen. Ich kenne mich da mit der Technik nicht ganz so gut aus.
1: Okay. Ja, Frau Fischer, vielen Dank, dass Sie uns so herzlich begrüßen. Vielen Dank an die ganzen städtischen Vertreter, an die Hospizvertreter. Wir machen das gerne. Sie haben ja auch schon erwähnt, dass wir das dritte Mal so eine lange Tour machen. Vielleicht erzähle ich, wie sich das ergeben hat. Wir haben 2024 einen kleinen Verein gegründet, wo wir für ambulante palliative Betreuung Spenden sammeln. Und ich habe damals gesagt, wenn ich 15.000 Euro Spenden zusammenbekomme, dann fahre ich mit dem Fahrrad von Venedig zu Karakirmes. Wenn man Versprechen macht, so wie Männer so sind, wie das dann so ist, muss man sich an die Versprechen halten. Wir haben damals zum ersten Mal das gemacht und haben eben diese 15.000 Euro Spenden gesammelt. Und dieses Mal war es etwas Besonderes, dass wir das 2026 mit dem Verein der Städtepartnerschaft gemacht haben, dass wir uns überlegt haben, wir haben fast 20.000 Euro gespendet, dass wir einen großen Teil davon für Herne zur Verfügung stellen, aber eben auch an unsere Partnerstädte etwas bringen und so gemeinsam erleben können. Wir waren auch noch in Tichy, das heißt, wir sind sogar über Danzig, Kumin und Katowice gefahren. Das waren jetzt 1200, 1300 Kilometer, das ist schon eine ganz schöne Strecke. Der Mann mit dem Fahrrad hat sich erkannt, dass wir E-Bikes haben. Wir haben es also ein bisschen leichter gemacht.
0: Das ist doch wunderbar und wir gucken doch mal hier unser Martin Sauer. Sei gegrüßt, Martin. So, und jetzt möchte ich mal um kräftige Unterstützung bitten, auch von unserem Freundeskreis. Sie wollen ja ganz pünktlich zur Karakirmes wieder in Herne sein. Und so, nun übergebt mal als Maskottchen aus der Lutherstadt Eisleben unserem Wiesi, der schließlich den Weg finden soll zur Karakirmes und den Fritzi unterstützen kann. Oder Fritz, nur den Fritz. Jawohl. Was heißt nur? So, und jetzt gibt es hier in der Lutherstadt Eisleben, das habe ich auch aus dem Netz so rausbekommen, eine Neuigkeit. Und die Neuigkeit ist die des Mansfelder Biers. So, und das ist ein Wunsch gewesen von unserem Erich. Erich hat gesagt, schreib bitte noch ein Bild auf vom Eisleber Wiesenmarkt. Das hängt bestimmt der Herr Preisig sich in seine Praxis. Nun möchte ich Ihnen halt das Bild übergeben. Ich sage es gleich, Herr Preisig. Es ist kein neues Bild mehr. Das haben wir nicht mehr aufgetrieben. Aber es ist schließlich noch ein Bild, wo ich sage, Sie erkennen den Eisleber Wiesenmarkt. Wunderschön, es hing schon ein paar Jahre, aber trotzdem, vielleicht inspiriert es auch Ihre Patienten, die dann kommen und gucken und fragen, na, wie war's denn?

0: mitgeben. Jetzt ist Herr Anton Freisig dran.
1: Also, wir sind von der Herzlichkeit, die wir hier empfangen, ganz angetan. Und ich freue mich sehr, dass wir trotz einiger Mühen und einiger Läsionen noch hier glücklich angekommen sind. Und ich möchte jetzt gerne die Damen vom Hospizdienst und die Damen vom Hospiz. Ich habe nur so was Banales wie Geld dabei. Ich hoffe, dass Sie trotzdem gerne nehmen und was Vernünftiges damit anfangen können.
2: Sehr gut.
1: Ich hoffe, dass Sie so ein bisschen gut aufbekommen, was Sie damit angefangen haben.
3: Wir bedanken uns ganz herzlich. Also ich finde, das ist ja auch eine tolle Leistung, die Sie hier, ich sage jetzt mal körperlich, absolviert haben. Und wir freuen uns, dass Sie hier sind und uns diesen Betrag sozusagen, also uns, auch dem ambulanten Hospizdienst und dem Annenhospiz Eisleben überreicht haben. Und für uns ist das Geld sehr wichtig, weil wir auf Spenden angewiesen sind, also sowohl beide Bereiche, sage ich jetzt mal, der ambulante und der stationäre Bereich. Und ich kann Ihnen versichern, dass wir auf jeden Fall was Gutes damit machen werden. Was wir da machen, werden wir Ihnen dann nochmal sagen.
4: Okay.
3: Aber wir haben ja, ich spreche jetzt mal fürs Annenhospiz, neben den 95%, die wir von den Kranken- und Pflegekassen sozusagen gestellt bekommen, die 5%, die wir eben durch Spenden generieren müssen. Und wir ja auch Projekte sozusagen mit Geldern umsetzen. Und von daher denke ich, und der ambulante Hospizdienst macht das, glaube ich, ähnlich, ist das Geld bei uns gut angelegt und wir werden Ihnen dann wissen lassen, was wir damit machen. Also vielen herzlichen Dank nochmal auch an Sie.
0: Also wir hatten ja im Grunde genommen gesagt, diese Spende für Projekte.
4: Ja.
0: Und es ist ja ganz wichtig, ich sag mal, wir haben ja in diesem Jahr gesehen, wie warm es wirklich ist und dass Sonnenschutz dringend benötigt wird. Das ist ein kleiner Anfang, das wird sich vielleicht über Jahre noch hinziehen, bis man das Projekt verwirklicht hat. Und wir, Angelika, teilen mit dem ambulanten Hospizdienst. Du hast diese Zusatzausbildung auch für die Trauerarbeit, die habe ich nicht. Und man merkt aber, in der Lutherstadt Eisleben ist es ganz wichtig, dass das Trauercafé eingerichtet wurde und dass es jetzt weiter ausgestaltet werden kann. Und wir bedanken uns im Namen des ambulanten Hospizdienstes von Angelika, von Frau Geppert, die in ihrem wohlverdienten Urlaub ist, auf das Herzlichste. Und die 500 Euro werden wirklich zweckgebunden eingerichtet. Und wir werden Ihnen das auf jeden Fall auch mitteilen, natürlich auch über Ihre Kanäle. Das haben wir nie mitgekriegt und dann kriegen Sie auch ein paar Bilder und dann bleiben wir bestimmt in Kontakt. Vielleicht sagen Sie noch einmal, dann wäre ich bloß nicht nach Eisleben gefahren.
1: Vielen Dank. Nächstes Mal komme ich dann für längere Zeit.
5: Das ist gut. Das ist gut. Das ist sehr gut.
0: Und wir finden es natürlich ganz toll, dass Sie auch begleitet werden, ein Stückchen auf der Rücktour. Herr Schmidt-Roland ist noch so gut und kann das. Und Herr Dr. Schäfer ist ja nun schon in voller Ausrüstung.
1: Ein bisschen noch offen, wie weit wir fahren, aber Sachsenhausen ist sicher die richtige Richtung.
6: Also ich würde Sie dann, wenn Sie in Frankfurt nicht so schnell fahren, mit dem E-Bike, würde ich bis Sachsenhausen kommen.
4: Gerne.
6: Und von Sachsenhausen gibt es an der Bundesstraße einen sehr guten Radweg bis Mauthausen. Das können Sie schaffen.
4: Ja, okay.
6: Sagen wir mal so, bis dahin,
4: so machen wir das.
6: Dann würde ich Sie begleiten. Ja.
0: So, Herr Kassig, wir bedanken uns nochmal, dass Sie uns bis hierher begleitet haben. Und ich muss sagen, wir nehmen natürlich dankend an, wenn Sie sagen, herzlich willkommen im Rathaus, Herr Kassig. Das nehmen wir dankend an.
1: Echt vielen Dank. Ja, ich möchte Sie jetzt zu einer kurzen Schweigung einladen in unserem Sitzungssaal, in unserem historischen Rathaus.

0: So, ich freue mich. Am Mikro ist jetzt Anton Preisicke, Facharzt für Allgemeinmedizin, genau, mit Zusatz Palliativ.
1: Genau.
0: Was ist deine Motivation, diese Radtouren zu veranstalten? Wie ist das dazu gekommen?
1: Naja, wir haben einen kleinen Verein gegründet vor ein paar Jahren, wo wir
0: Vielfalt e.V.
1: Vielfalt e.V., wo wir Spenden sammeln für ambulante palliative Betreuung. Und im Jahr 2024 war es das erste Mal so, dass wir gesagt haben, wenn wir 15.000 Euro Spenden sammeln für eine Fahrradtour, dann bin ich bereit, von Venedig mit dem Fahrrad nach Herne zur Kranger Kirmes zu fahren.
0: Ja.
1: Und dann ist es so gekommen, wie es immer ist, wenn man als Mann große Sprüche reißt. Wir haben es geschafft, die Spenden zusammenzubekommen. Und dann bin ich sozusagen mit Freude mit meiner Tochter, jetzt mit einer anderen Tochter, ich habe drei Töchter, von Venedig nach Herne gefahren.
0: Wie war das dort auf dieser Radtour?
1: Ja, man muss halt über die Alpen, aber es war ganz schön, es hat Spaß gemacht. Wir machen das auch ein bisschen aus Freude. Also wir machen das nicht, damit wir uns quälen, sondern wir machen das aus Freude und sind gerne
0: aus Spaß
1: an der Sache.
0: Psychologisch würde ich sagen, aus intrinsischer Motivation.
1: Ja, ich denke, dass das so ist.
0: Das kenne ich vom Manga-Zeichnen,
1: ja,
0: deswegen.
1: Genau.
0: Und was ist deine Freude am Fahrradfahren? Was spürst du beim Radfahren?
1: Naja, es ist halt, dass man hat seine Freiheit, man kann sich bewegen. Ne? Ich bin auch schon ein älterer Herr, der ein bisschen Bewegung braucht.
0: Aber du hältst dich fit, das ist gut so, das ist die Hauptsache.
1: Ist, glaube ich, ganz wichtig.
2: Ja.
0: Was ist wichtig für Gesundheit, damit wir glücklich und gesund leben?
1: Genau, Bewegung ist wichtig, ne? Und glücklich und gesund wird man sicher eher dann, wenn man glücklich ist. Ja,
0: ja.
1: Das ist ganz wichtig.
0: Was brauchen wir für das Glück im Leben?
1: Ja, ich denke, das sind solche Sachen wie diese Fahrradtour, dass man einfach sich Wünsche, Träume erfüllt und dass man auch sich an kleinen Dingen erfreuen kann.
0: Genau, wie bei mir das Manga zeichnen.
1: Genau, oder wir haben zum Beispiel so viele Störche gesehen auf der Fahrradtour.
0: Oh, herrlich.
1: Ja, also das war schon was Besonderes für uns.
0: Und du hast ja gerade klang so an, für die kleinen Dinge offen sein. Wie können wir offen sein für die kleinen Dinge im Leben?
1: Ich glaube, das muss jeder für sich selber finden, herausfinden und jeder muss für sich einen Weg finden, was für ihn wichtig ist und was er schaffen kann und was aus seiner Sicht eben wichtig ist und schön ist.
0: Sie unterstützen Palliativdienste. Warum gerade Palliativdienste? Für mich ist das ja auch ein Haus des Lebens. Warum?
1: Weil ich glaube, dass es eine wichtige Phase ist und ich glaube, dass es wichtig ist, dass man die palliative Betreuung unterstützt und dass das noch ein bisschen unterbewertet wird. Mhm. Aber und man häufig auf Spenden, auf ehrenamtliche Arbeit angewiesen ist.
0: Ja.
1: Ja.
0: Und kennst du den Spruch Piel ob nur Krange?
1: Nee, noch nicht. Aber jetzt.
0: Das ist der Spruch von der Kranger Kirmes. Was verbindest du mit der Kranger Kirmes?
1: Na, Kranger Kirmes ist natürlich ein sehr großes Volksfest, das größte Volksfest, fast das größte Volksfest von ganz Deutschland, zweite oder dritte Stelle.
0: Ja.
1: Und mit 2-3 Millionen Besuchern und Spaß, Freude. Nicht so sehr der Alkohol wie vielleicht auf dem Münchner Oktoberfest, sondern es ist eher Spaß und Freude.
0: Für mich auch Motive zum Zeichnen finden und diese aufs Papier bringen. Was sagst du dazu, das Zeichnen?
1: Ja, schön.
0: Ja, auf jeden Fall weiterhin viel Erfolg.
1: Dankeschön.
0: Ja? Einen schönen Tag. Ne?
1: Dankeschön.
0: Was machst du noch in Herne auf der Kranger Kirmes? Wann kommst du denn dort an?
1: Ich denke, dass wir Freitag ankommen und Samstag ist ein Umzug.
0: Ja,
1: Ein großer Umzug, an dem wollen wir eigentlich teilnehmen.
0: Ja.
1: Mein Verein nimmt teil. Mal sehen, ob ich es bis dahin schaffe.
0: Ja.
1: Und dann gibt es noch einen Empfang durch den Oberbürgermeister, mit dem wir dann...
0: Dr. Frank Duda.
1: Genau. Der uns dann einmal die Hand schüttelt und sagt, wie toll wir das gemacht haben.
0: Viel Erfolg dabei, ne?
1: Großartig. Dankeschön.

0: So, ich freue mich. Bei Radio Humboldt ist jetzt Rebecca dabei. Du bist die Tochter, ne? Von, von dem Anton Preisig. Genau. Und was verbindest du mit Radfahren?
1: Ja, also eigentlich so mein ganzes Leben. Also wir haben schon vor, also ich habe, sobald ich laufen konnte, wurde mir dann auch das Fahrradfahren beigebracht.
0: Ja.
1: Und wir haben in jedem Urlaub eigentlich jedes Jahr im Sommer sind wir eine Woche Fahrradfahren gegangen.
0: Ja.
1: Und ja, das jetzt noch mit einem guten Zweck zu verbinden, ist ja perfekt.
0: Ja, wie radelt ihr für einen guten Zweck?
1: Ja, dass wir halt die Spenden gesammelt haben und jetzt überall hier weitergeben können und dass man auch sehen kann, wo die Spenden dann ankommen, das ist schon ganz schön.
0: Ja. Was motiviert dich, gerade so lange Strecken zu fahren? Das sind ja über tausende Kilometer, die ihr fahrt. Wie viele waren das?
1: Wir sind jetzt insgesamt schon 1600
0: noch was, ne?
1: Insgesamt sind es 1800, glaube ich.
0: 1800,
1: aber
0: ja.
1: Ich könnte jetzt nicht genau sagen, wie viel es jetzt ist, aber über 1000 auf jeden Fall.
0: Wie motivierst du dich dafür, so eine lange Strecke durchzuhalten?
1: Ja, das ist eine gute Frage. Also erstens natürlich die Spenden, die wir hier abgeben können. Das ist natürlich ein großer Anreiz und für mich ist der sportliche Aspekt natürlich auch dabei, weil ich einfach gerne Sport mache und mich auch gerne ein bisschen herausfordere.
0: Ja. Was verbindest du mit Eisleben? Du hast ja das Visi in der Hand.
1: Ja, ich muss sagen, ich war noch nie, also ich war jetzt vorher noch nie hier und deswegen ist das für mich jetzt das erste Mal, aber die ersten Erinnerungen, die ich damit habe, sind eigentlich sehr schön, ja.
0: Also das Visi, Eisleber Wiesenmarkt im September ist immer der Hit hier in Eisleben. Da ist Ausnahmezustand in Eisleben. Ich gehe auch gern hin mit meiner Frau. Und was sagst du dazu, dass ich auch nach Herne fahre und meine blinde Frau dabei ist?
1: Ich finde das super. Ich finde auch, du hast ja gerade gesagt, du zeichnest. Ich bin auch ein sehr enthusiastischer Zeichner.
0: Ja, zeichnest auch. Was zeichnest du?
1: Ich kann dir das gleich zeigen, gerne auf dem Handy.
0: Ja, gerne.
1: Und ja, ich finde, das sind auch genauso wie Fotos machen. Ich liebe ja Fotos machen.
0: Ja,
1: ich habe meine Kamera dabei.
0: Ich auch.
1: Einfach solche Momente festzuhalten und wenn man dann noch eine Begleitung dabei hat, finde ich das prima.
0: Super. Und was verbindest du mit der Kranger Kirmes?
1: Ja, das ist auch eine gute Frage. Also ich bin die letzten Jahre halt da, weil auch durch meinen Vater, der dann immer da war. Ja, und ansonsten halt einfach auch mit Freunden dahin gehen und ein bisschen Spaß haben, feiern.
0: Ich finde dort massig neue Motive fürs Malen.
1: Ja.
0: Sehr schön. Und fürs Fotografieren und fürs Radio.
1: Ja.
0: Was denkst du, warum geht meine blinde Frau gerne zur Kranger Kirmes?
1: Ich denke mal auch vielleicht von der Kulisse an sich, die Geräusche und die Begegnungen trotzdem, die man hat.
0: Also, ja. Weiter viel Erfolg, ja? Super.
1: Ja.
0: Bleib dran. Schönen Tag. Ne?
1: Danke.

0: Angela!
1: Ja?
0: Wir haben es nicht, doch wir sprechen drüber, weil es ein wichtiges Thema ist, gerade auch für Menschen mit Behinderung oder Menschen, die benachteiligt sind. Einsamkeit, ein großes Problem. Wir können aus vielen Gründen einsam sein. Kennst du das, Angela? Also du bestimmt nicht, oder?
1: Also, ich kenne es jetzt nicht mehr. Früher hatte ich es in der Schule, da war ich oft einsam mit meinen Gedanken, meinen Gefühlen. Gut. Jetzt nicht mehr. Jetzt habe ich dich und meine Umgebung. Das ist alles gut so.
0: Eltern, Freunde, Verwandte, Bekannte. Genau. Super, so muss es sein.
1: Ja.
0: Wir schämen uns, wenn wir einsam sind. Es belastet unsere psychische Gesundheit. Mhm. Wie kannst du dir das erklären?
1: Naja, ich kann mir das so erklären, wenn man einsam ist, dann weiß man nicht, man hat niemanden und das ist schon für die Psyche schwer. Fällt dann sicher in ein tiefes Loch und denkt, warum ist keiner für mich da? Oder ich kann niemanden, oder ich kann für keinen da sein, oder man hat niemanden zum Reden, da muss man einfach, und wenn es ein Tier ist zum Beispiel, wenn jemand ein Tier hat, ein Hund, eine Katze, das macht schon bestimmt eine Menge aus.
0: Wir sprechen die Menschen an, dass wir da sind. Wie klingt das?
1: Das klingt hervorragend.
0: Ja,
1: weil man hat Empathie, man zum Beispiel, wenn man jemanden trifft, wie du zum Beispiel, sagt freundlich, oh, sie haben aber ein schönes Oberteil oder sie haben ist eine tolle Farbe oder Brille oder was auch immer. Ich glaube, das ist für den Menschen schon.
0: Da tauen die Menschen
1: auf. Die auf, genau.
0: Wir werden in der Nachbarschaft aktiv, wir helfen, wir sind einfach da. Kennst du das, Angela?
1: Ja, das ist ja bei uns genauso, bei uns Nachbarn, bei dir ist das auch so.
0: Ja. Wir werden
1: ein Paket annehmen zum Beispiel mal oder mal kurz einen Schwatz machen und so.
0: Ja, wir werden aktiv in der Region, wie ich im Mehrgenerationenhaus aktiv bin mit den Kindern. Du mit mir, wenn wir fürs Radio gemeinsam ausschwärmen. Wie fühlt sich das an, Angela?
1: Ach, ich bin eigentlich so glücklich wie noch nie.
0: Mhm.
1: Ich war immer froh, gut, ja, umgeben. Aber jetzt ist das. Ich hab dich und da bin ich dem Himmel so dankbar.
0: Ja.
1: Und das ist einfach ein Riesengeschenk.
0: Das kann ich dir auch genauso zurückgeben und wir genießen das einfach, weil es so schön ist.
1: Da ist mir das Alter auch egal.
0: Ja.
1: Jetzt sage ich auch nicht mehr, ich werde in 62 und so weiter. Das
0: wir
1: ist egal.
0: Wir genießen jeden Tag.
1: Genau.
0: Ja, wir lieben das Leben. Leben, Lachen, Lieben, hat immer Beatrice Egli gesagt.
1: So ist es, ja.
0: Genau. Wenn wir an der Einsamkeit verzweifeln, suchen wir uns Hilfe. Wie bei Ärzten und Therapeuten, weil Einsamkeit auch die Gesundheit beeinträchtigt.
1: Ja.
0: Angela, aber wir machen das so, wir gehen offen auf die Leute zu, weil dies uns erfreut. Was sagst du dazu?
1: Ja, das ist so. Man muss nicht viele Freunde haben, aber wenige und dann zuverlässige. Das, finde ich, ist einfach
0: besser,
1: viel besser als viele Freunde, die vielleicht irgendwie hinterm Rücken reden, die falsch sind und die dann vorher, ach mein Lieber, schön, dass ich dir wieder... Alles Quatsch.
0: Nee, das passt so, dass wir so Freundschaft leben, dass wir dabei sind.
1: Genau, und die Herner sehen wir leider nur ein, zweimal im Jahr.
0: Aber dafür umso intensiver.
1: Dafür umso intensiver, genau. Ja. Das ist schön. Wir wissen, wir haben sie im Hinterkopf, sie sind da und
0: ja. Klasse, freut mich zu hören. Da machen wir ein bisschen Musik, ja?
1: So ist es.
0: Hast du Bock auf Musik, Angela?
1: Genau, auf alle Fälle.
0: Ja, Mikro für euch sind Matthias und
1: Angela.

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0: 22 Uhr.
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2: Die aktuellen Temperaturen: Mehringen 17 Grad, Kochstedt 17 Grad, Bernburg 19 Grad, Quedlinburg 19 Grad, Harzgerode 17 Grad, Stiege 17 Grad, Wernigerode 20 Grad, Schierke 11 Grad und auf dem Brocken 14 Grad.
3: Mein Name ist Christoph Strahler und ich heiße Sie recht herzlich willkommen zu Banzai, dem Magazin für Anime, Manga, Japan und Asien, hier auf Radio HBW. Zeittechnisch habe ich es leider nicht geschafft, eine entsprechende Sendung vorzubereiten, insbesondere da ich gleich noch einen weiteren Termin habe und damit die Vorbereitungszeit doch noch ein bisschen mehr minimiert wird. Entsprechend gibt es die Wiederholung von letzter Woche und nutzt dann die gesamte Sendung als Wiederholung und dann gleich nochmal die Anmoderation ebenfalls von letzter Woche. Also nicht, dass Sie sich verwirren. In jedem Fall viel Spaß bei der heutigen Sendung.

Mein Name ist Christoph Schrader und ich heiße Sie recht herzlich willkommen zu Banzai, dem Magazin für Anime, Manga, Japan und Asien hier auf Radio HBW. In der heutigen Sendung gibt es leider nur Musik, allerdings habe ich mir eher sehr viel Mühe gegeben bei der entsprechenden Auswahl. Und zwar wird die circa gesamte erste halbe Stunde gefüllt sein mit Musik von den Anime All-Stars. Diese, ich sag mal, diese Gruppierung ist schon ein bisschen älter. Und entsprechend alt sind auch die Animes, deren Openings, Insert-Songs und Endings sie auch gesungen haben. Mehr sage ich dazu erstmal nicht, man erkennt es bereits soundtechnisch. Und in der zweiten Hälfte gibt es dann eher modernere Musik, komplett frei wild von, sei es K-Pop-Bands, Anime-Songs oder Songs aus Computerspielen. Damit erstmal viel Spaß bei der heutigen Sendung.

Dies war es aber bereits mit der heutigen Sendung von Banzai, dem Magazin für Anime, Manga, Japan und Asien hier auf Radio HBW. Bei der abschließenden Bearbeitung dieser Sendung ist mir aufgefallen, dass ich gezielt die Lieder zu Detektiv Conan außen vor gelassen habe. Also insbesondere auch bei den Songs von den Anime Allstars, denn die hatten ja doch eigentlich schon sehr gute. Wieso ich diese Lieder von Detektiv Conan außen vor gelassen habe, gibt es entweder in der nächsten oder in der übernächsten Sendung zu hören, wenn ich die Interviews von der Kontaku entsprechend sende. Allerdings ist das Interview wahrscheinlich ein bisschen weiter hinten, weil ich nach der chronologischen Reihenfolge gehe und damit dürfte es dann erst in 2 Wochen gesendet werden. Schalten Sie also auch nächste Woche wieder ein. Bis dahin wünsche ich Ihnen eine angenehme Woche. Ihr Chris Thomas Schrader.

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2: 23 Uhr.
3: Das Harz-Börde-Wetter.
4: Die aktuellen Temperaturen: Mehringen 16 Grad, Kochstedt 16 Grad, Bernburg 18 Grad, Quedlinburg 18 Grad, Harzgerode 17 Grad, Stege 16 Grad, Wernigerode 19 Grad, Schirke 10 Grad und auf dem Brocken 14 Grad.
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4: Die aktuellen Temperaturen. Meringen 15 Grad, Kochstedt 15 Grad, Bernburg 17 Grad, Quedlinburg 18 Grad, Harzgerode 16 Grad, Stege 16 Grad, Wernigerode 19 Grad, Schirke 10 Grad und auf dem Brocken 14 Grad.
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1: Die Neuendorfer Straße in Staßfurt. Wie kommen die Straßen, Wege, Gassen und Plätze eigentlich zu ihrem Namen? Bei der Namensgebung greift man gern auf Besonderheiten der Gegend, auf überlieferte Flurbezeichnungen oder Personen der Geschichte oder der Gegend zurück. Manchmal orientiert man sich aber auch an bereits vorhandenen Straßennamen. Oder aber sie weisen durch ihren Namen darauf hin, in welchen Ort man gelangt, wenn man hier weiterfährt. So ist es auch bei der Neuendorfer Straße in Staßfurt. Die Straße führt zur südlich gelegenen Nachbargemeinde, dem heutigen Ortsteil von Staßfurt, nach Neuendorf. Von 1883 bis 1928 hieß diese Straße noch Neuendorfer Chaussee. Sie hörten einen Bericht über die Neuendorfer Straße in Staßfurt, gesprochen von Gerda Karl für Radio HBW.

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1: Die Feldstraße in Aschersleben. Wie kommen Straßen, Wege, Gassen und Plätze eigentlich zu ihrem Namen? Bei der Namensgebung greift man gern auf Besonderheiten der Gegend, auf überlieferte Flurbezeichnungen oder Personen der Geschichte oder der Gegend zurück. So ist es auch bei der Feldstraße. Diese Straße liegt auf der alten Burg. Erstmalig taucht der Name 1892 im Adressbuch auf. Nach Frau Bärbel Ballhorn soll diese Gegend noch 1895 hinter dem Baumgarten genannt worden sein. Den Namen Feldstraße hat diese Straße vermutlich nach den damals dort noch vorhandenen Feldern bekommen. Dies war ein Bericht über Straßennamen der Stadt Aschersleben von Radio HBB. Am Mikrofon Jörg Buschmann.

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1: Ludwig Herrmann. Ludwig Herrmann wurde am 10. April 1882 in Memmingen geboren. Sein Vater war Brauereibesitzer, seine Mutter die Tochter eines Strumpffabrikanten. Das Studium der Chemie an der Technischen Hochschule München schloss er mit der Promotion über ein Thema aus dem Gebiet der seltenen Erden ab. 1905 trat er als Industriechemiker in die Kaliwerke Aschersleben AG ein. Ludwig Herrmann beschäftigte sich hier mit zahlreichen Aspekten der Erforschung, Trennung und Aufarbeitung von Alkali- und Kalisalzen. 1907 heiratete er in Aschersleben Käthe Drusin, die Tochter von Albert Drusin und Bertha Kunze. Sein besonderes Interesse galt der Gewinnung von Chlor auf elektrolytischem Weg, der sogenannten Chlor-Kali-Elektrolyse. Aufgrund dieser Erfahrungen berief ihn die Werksleitung der Farbwerke Höchst nach Höchst, wo er die Chlor-Kali-Elektrolyse bis 1914 erfolgreich als großtechnisches Verfahren entwickelte. Den gesamten Ersten Weltkrieg erlebte er an der Front. Nach der unversehrten Rückkehr wurde er 1918 als Betriebsführer des Zweigwerkes Gersthofen bei Augsburg eingesetzt, wo er bis 1930 blieb. In diesen 12 Jahren brachte er das Werk Gersthofen technisch wie wirtschaftlich überaus erfolgreich voran. Mit einer ganz seltenen Einheit von ausgezeichnetem Fachwissen und hohem Verwaltungsgeschick schaffte er es, das Werk Gersthofen ohne Ausfall durch die Nachkriegszeit, Inflation und Weltwirtschaftskrise zu führen. Damit erwarb er sich auch bei den Gewerkschaften allgemeine Anerkennung, was sich wiederum positiv auf das Betriebsklima auswirkte. 1933 wurden Ludwig Herrmann neue, ehrenvolle Funktionen zuteil. Dies geschah durch die Berufung zum Vorstandsmitglied der IG Farbenindustrie, der Einbindung in die Betriebsgemeinschaft Mittelrhein der IG Farben und der Übertragung der Leitung derselben. Er nutzte sie, um das ganze Werk Höchst neu zu gestalten und auf den neuesten technischen Stand zu bringen. Für seine hohen menschlichen Qualitäten spricht, dass dabei auch vorbildliche soziale Einrichtungen geschaffen wurden. Leider war sein Wirken zeitlich sehr begrenzt. Nach langer schwerer Krankheit verstarb er am 31. Mai 1938 in Wiesbaden im Alter von gerade 56 Jahren. Sie hörten einen Bericht über Ludwig Herrmann, gesprochen von Gerda Karl für Radio HBW.

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2: 1 Uhr.
3: Das Harz-Börde-Wetter.
4: Die aktuellen Temperaturen: Mehringen 15 Grad, Kochstedt 14 Grad, Bernburg 16 Grad, Quedlinburg 16 Grad, Harzgerode 14 Grad, Stege 16 Grad, Wernigerode 20 Grad, Schirke 9 Grad und auf dem Brocken 14 Grad.
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1: Die Geschichte des Salzbergbaues in Staßfurt und Umgebung. Sachsen-Anhalt ist ein Salzland. Im vorigen Jahrhundert spielte der Raum Aschersleben-Staßfurt beim Salzbergbau eine Vorreiterrolle. Bevor der Bergbau begann, wurde das Salz in Salinen gewonnen. Salinen sind Anlagen zur Gewinnung von Kochsalz durch Sieden oder Verdunstung. Zwischen 1839 und 1851 begann man in Staßfurt mit ersten Versuchsbohrungen auf dem Salinengelände. Die Ergebnisse waren positiv. Die preußische Regierung fasste daraufhin im November 1851 den Entschluss, zwei Salzschächte zu graben. Schon im Dezember wurde auf dem Staßfurter Salinengelände der Grundstein für den ersten Salzschacht gelegt. Dieser Schacht erhielt den Namen des preußischen Ministers von der Heide. 1852 folgte in unmittelbarer Nähe ein zweiter Schacht, der nach dem damaligen preußischen Ministerpräsidenten von Manteuffel benannt wurde. Mit der Eröffnung dieser beiden Schächte in Staßfurt wurde im Weltmaßstab eine neue Entwicklung in der Salzgewinnung eingeleitet. Das Ziel der Schächte war, möglichst reines Steinsalz zu fördern. Aber die Entwicklung nahm einen ganz anderen Verlauf. Das erste Steinsalz wurde aus einer Tiefe von 250 Metern gefördert. Das salzhaltige Wasser hat man in eine Saline in der Nachbarschaft gebracht. Zusammen mit dem Salz kamen auch Steine wie Gips, Anhydrit oder bunte Salze ans Tageslicht. Die Begleitgesteine und bunten Salze hat man gleich neben den Schachtanlagen bis hin zur Bode auf Halden abgelagert. Unmittelbar neben den beiden Schächten befand sich die Zuckerfabrik von Bennecke und Hecker. Dort arbeitete seit 1858 der Chemiker Dr. Adolf Frank. Er stellte fest, dass der Pflanzenwuchs in der Nähe der Halden besonders üppig war. Zur gleichen Zeit entdeckte der Chemiker Justus von Liebig die Bedeutung der Elemente Stickstoff, Phosphor und Kalium für das Pflanzenwachstum. Dr. Adolf Frank erkannte nun, dass das Kalium in den bunten Salzen der Auslöser für das üppige Wachstum der Pflanzen auf den Halden war. Das Kalium war in den Kaliummineralen meistens mit dem schädlichen Chlor und Magnesium verbunden. Es musste also von den schädlichen Bestandteilen getrennt werden. Das war Interessantes über die Geschichte des Salzbergbaues in Staßfurt und Umgebung. Eleonore Hebestreit, Radio HB.

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1: Die Fachge Kirche Wieserode. Im wunderschönen Tal der Mukarene gelegen, finden wir das über 1050-jährige Wieserode. Als eine der ältesten Fachwerkkirchen der Harzregion gilt die kleine und beschauliche Kirche in der Mitte des Dorfes Wieserode. Ihr genaues Alter ist nicht bekannt. Sie ist älter als die Jahreszahl 1617 über dem Portal der Kirche aussagt. Zu DDR-Zeiten war sie wegen Baufälligkeit bereits schon zum Abriss freigegeben worden. Ihr Schicksal schien besiegelt. Doch die Einwohner Wieserodes verhinderten durch beherztes Auftreten ab den 1980er Jahren den Abriss. Dazu mussten sie aber viel Geld sammeln, um ihr Schmuckstück retten zu können. Dies gelang schließlich. Ein Schutzheiligen hat die Kirche, wie sonst eigentlich üblich, nicht. Oder er ist uns heute unbekannt. Seit 1936 besitzt die kleine Fachwerkkirche eine Orgel. Sie stammte aus einem anderen Bauwerk und wurde im Jahr 2002 restauriert. Beeindruckend ist neben der Flachtonnendecke auch die Malerei an den Brüstungen der Empore aus dem 17. Jahrhundert. Sie zeigt an der Westempore Passionsszenen aus dem Leben Jesu Christi, während an der Nordempore die Apostel zu sehen sind. Der doppelte Flügelaltar ist ebenfalls sehenswert und wurde aus zwei einzelnen Altären zusammengefügt. Der obere Altar besteht aus einer Holzschnitzerei und weist die Jahreszahl 1615 auf. Der untere, dreiteilige Altaraufsatz zeigt Abendmahl, Kreuzigungsgruppe und den Ungläubigen und später Heiligen Thomas. Dies war ein kleiner Einblick in die Fachwerkkirche von Wieserode. Wenn Sie wieder einmal in Wieserode oder Umgebung unterwegs sind, schauen Sie doch in dieser kleinen und beschaulichen Fachwerkkirche vorbei. Sie ist sehr sehenswert. Dies war ein Beitrag über die Fachwerkkirche Wieserode, gesprochen von Annabel Müller für Radio HBW.

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1: Eine zweite Sage über die Mühle des Ramberges. Ein Müller aus Gernrode schloss einen Pakt mit dem Teufel und bannte ihn für 7 Jahre auf eine Windmühle am Ramberg. Nach dieser Frist sollte die Seele des Müllers dem Teufel gehören. Wenn dieser in einem Loch verschwinden könnte, welches der Müller mit seinem Bohrer in einen Baum trieb. Der Teufel zwängte sich wirklich in das Loch. Der Müller verschloss es in Windeseile mit einem Keil und hielt den Teufel gefangen. Der Teufel zeterte um seine Freiheit. »Lass mich frei, du bekommst von mir alle Schätze der Erde.« »Meine Seele gehört mir«, entgegnete ihm der Müller. »Versprich, sie niemals anzutasten.« Das schwor der Teufel und wurde losgelassen. Daraufhin fuhr er mit einem fürchterlichen Donnerschlag in die Windmühle, zertrümmerte sie und zerstreute die Steine so, wie sie jetzt noch liegen. Das war Sagenhaftes über die Mühle des Ramberges. Eleonore Hebestreit, Radio HBW.

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1: 2 Uhr.
2: Das Harz-Börde-Wetter.
3: Die aktuellen Temperaturen: Mehringen 14 Grad, Kochstedt 14 Grad, Bernburg 15 Grad, Quedlinburg 15 Grad, Harzgerode 12 Grad, Stege 15 Grad, Wernigerode 20 Grad, Schirke 10 Grad und auf dem Brocken 14 Grad.
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